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1: Ich bin Ursula Winkler. Die von der Bundesregierung eingesetzte Rentenkommission schließt heute ihre Beratungen ab. Ihre Vorschläge sollen die Fachleute dann morgen offiziell im Kanzleramt an die Bundesregierung übergeben. Viele Empfehlungen wurden über das Wochenende bereits bekannt und lösten schon Kritik aus.
2: Länger arbeiten und Teile der Rente künftig aus Anlagen am Kapitalmarkt. Vor allem dagegen regt sich Widerstand von Gewerkschaften, Sozialverbänden und Opposition. Ökonomen finden manche Vorschläge dagegen zu kurz gesprungen. Dabei sind die Vorschläge der Rentenkommission noch gar nicht offiziell. Sie berät an diesem Montag sogar noch ein letztes Mal. Angeblich herrschte breiter Konsens über die 30 Vorschläge, aber keine Einstimmigkeit, die vor allem Arbeitsministerin Baas gefordert hatte, um die Vorschläge direkt umzusetzen. Nun könnte es auch in der Koalition noch mal längere Diskussionen geben. Onito Rau, Berlin.
1: Die Deutsche Krankenhausgesellschaft warnt vor einer Pleitewelle und einem massiven Arbeitsplatzabbau in der Branche wegen der Sparpläne der schwarz-roten Regierung. Kommen die Einsparungen wie geplant, verlieren wir im kommenden Jahr insgesamt 8% unserer Erlöse, sagte Verbandschef Gass dem Redaktionsnetzwerk Deutschland. Er verwies auf aktuelle Studienergebnisse, die darauf hindeuten, dass in diesem Fall in 4 Jahren jede zweite Klinik pleite gehen könnte. Die durchschnittliche Zahl der Hitzetage in Deutschland mit Spitzenwerten über 30 Grad hat zugenommen. Das geht aus Daten des Deutschen Wetterdienstes hervor.
3: Seit 8 Jahren geht der Trend klar nach oben, heißt es auch vom Umweltbundesamt. Denn seitdem kommen die starken Hitzeperioden fast jeden Sommer, teils mit 17 oder sogar 20 Hitzetagen pro Jahr. Die Luftmassen aus Südwesteuropa, die auch aktuell für die Hitze sorgen, sind heute deutlich heißer als noch in den 60er bis 80er Jahren, sagen Experten. Und eine Studie des Max-Planck-Instituts zeigt, die 5 intensivsten Hitzewellen der vergangenen 45 Jahre gab es alle seit 2010. Grund, klar, der Klimawandel. Thomas Thonfeld, Nachrichtenredaktion.
1: Zum Fußball. Bei der Weltmeisterschaft haben die Spanier ihr 2. Gruppenspiel deutlich gewonnen. Gegen Saudi-Arabien gewannen sie mit 4:0. Für Kap Verde geht das WM-Märchen weiter. Der Außenseiter erkämpfte sich gegen Uruguay ein 2:2 Unentschieden und hat weiter die Chance, sich bei der ersten WM-Teilnahme überhaupt für die K.O.-Runde zu qualifizieren. Der große Favorit Belgien erreichte im 2. WM-Spiel nur ein 0:0 gegen den Iran und geht mit nur 2 Punkten ins letzte Gruppenspiel.
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1: 22. Juni 1999. Passion Fruit sind mit The Rigger Ding Dong Song neu in den Charts. Hör mir zu, wie ich meinen Song singe. Ich singe ihn für die ganze Nation. Viel mehr Aussage gibt's in diesem Song eigentlich auch nicht. Im Grunde geht's einfach nur darum, das Leben, den Sommer und die Musik zu genießen und das mit verrückten Songtexten, die eigentlich jeder irgendwie mitsingen kann. Ein Ding-Dong-Dong, das kriegt man eben auch mit ein, zwei Bierchen zu viel noch ganz locker hin. The Rigger Ding-Dong-Song, der ist zwar einfach, aber dafür wird in dem Song das Leben mal so richtig gefeiert und das macht Spaß und ist letzten Endes Sommerfeeling pur. Der offizielle Sommerhit von 99 ist zwar Dubega mit Mambo No. 5, aber The Rigger Ding-Dong-Song steht dem in nichts nach. Doch der Erfolg der Band, der hält nicht lange an. Zwei der Passion Fruit Mitglieder kommen 2001 gemeinsam mit der Sängerin Melanie Thornton bei einem Flugzeugabsturz ums Leben. Und dennoch werden wir Passion Fruit immer in guter Erinnerung behalten. Einfach durch diesen leichten Sommersound, mit dem sie uns den letzten Sommer der 90er so ordentlich versüßt haben.

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1: Ich bin Ursula Winkler. Der Sozialverband Deutschland und die Gewerkschaft Verdi reagieren enttäuscht auf die bisher bekannt gewordenen Vorschläge der Rentenkommission. Verdi-Chef Wernicke kritisierte vor allem eine schrittweise Anhebung des Renteneintrittsalters.
2: Schon die derzeitige Rente mit 67 sei in anstrengenden Berufen unerreichbar, so Verdi-Chef Wernicke. Ein noch höheres Renteneintrittsalter sei deshalb abzulehnen. Nach Medienberichten sehen die Rentenkommissionsvorschläge allerdings Sonderregeln vor für gesundheitlich belastete Menschen. Den Sozialverband stört insbesondere die neue Rentensäule am Kapitalmarkt, denn deren Erträge seien nicht kalkulierbar. Auch Ökonomen und Opposition kritisieren viele Vorschläge. Kritik von allen Seiten könnte allerdings auch ein Zeichen für einen ausbalancierten Kompromiss sein. Ronny Thorau, Berlin.
1: Die Deutsche Krankenhausgesellschaft warnt vor einer Pleitewelle und einem massiven Arbeitsplatzabbau in der Branche wegen der Sparpläne der schwarz-roten Regierung. Kommen die Einsparungen wie geplant, verlieren wir im kommenden Jahr insgesamt 8% unserer Erlöse, sagte Verbandschef Gass dem Redaktionsnetzwerk Deutschland. Er verwies auf aktuelle Studienergebnisse, die darauf hindeuten, dass in diesem Fall in 4 Jahren jede zweite Klinik pleite gehen könnte. In der Schweiz haben Gespräche zwischen dem Iran und den USA über eine dauerhafte Friedenslösung begonnen. Ein Streitpunkt dabei sind mögliche Mautregelungen in der Straße von Hormuz. Es wird befürchtet, dass der Iran künftig Gebühren für die Durchfahrt von Schiffen nimmt und auch US-Präsident Trump droht mit einer Maut. Außenminister Wadefuhl warnt ausdrücklich davor.
3: Der für die weltweite Energieversorgung wichtige Seeweg muss wieder frei passierbar sein, das sei ein Prinzip des Seevölkerrechts. Und dann würde sich auch der Ölpreis schnell normalisieren, so Wadefuhl beim Bürgerforum im Auswärtigen Amt. In der Absichtserklärung zwischen den USA und dem Iran ist die freie Durchfahrt durch die Straße von Hormuz demnach aber nicht zu 100% garantiert. Die Bundesregierung macht sie aber zur Bedingung für eine mögliche Lockerung der Iran-Sanktionen. Katrin Müller, Nachrichtenredaktion.
1: Zum Fußball. Bei der Weltmeisterschaft haben die Spanier ihr zweites Gruppenspiel deutlich gewonnen. Gegen Saudi-Arabien gewannen sie mit 4:0. Für Kap Verde geht das WM-Märchen weiter. Der Außenseiter erkämpfte sich gegen Uruguay ein 2:2 Unentschieden und hat weiter die Chance, sich bei der ersten WM-Teilnahme überhaupt für die K.O.-Runde zu qualifizieren. Der große Favorit Belgien erreichte im zweiten WM-Spiel nur ein 0:0 gegen den Iran und geht mit nur 2 Punkten ins letzte Gruppenspiel.
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2: Der Start in die neue Woche ist warm. Wir haben schon jetzt Temperaturen bei 18 Grad und es wird noch wärmer. 29 bekommen wir heute in der Spitze später am Nachmittag. Keine Wolken, kein Regen eingeplant. Es gibt heute von morgens bis abends nur Sonne.
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3: Ich bin Ursula Winkler. Später in Rente mehr zahlen und erstmals Politiker in der Rentenkasse. Seit die Vorschläge der Rentenkommission bekannt wurden, gibt es viel Kritik. Der Präsident des Deutschen Instituts für Wirtschaftsforschung, Fratscher, hält die Vorschläge für unzureichend. Das sagte er der Rheinischen Post.
4: Mut und Konsequenz, das vermisst der DEW-Präsident bei den Reformvorschlägen. Denn an den drei größten Problemen, so Fratscher, würden sie nichts ändern. Der hohen Altersarmut, der zu starken Belastung der jungen Generation und der Schieflage bei der Gerechtigkeit. Ein höheres Renteneintrittsalter, die Einführung einer kapitalgedeckten Rente und weniger Frühverrentungen hält er allerdings für richtig. Das soll so auch in den Vorschlägen der Rentenkommission stehen, die morgen hier in Berlin offiziell präsentiert werden sollen. Thomas Thonfeld, Berlin.
3: Die Deutsche Krankenhausgesellschaft warnt vor einer Pleitewelle und einem massiven Arbeitsplatzabbau in der Branche wegen der Sparpläne der schwarz-roten Regierung. Kommen die Einsparungen wie geplant, verlieren wir im kommenden Jahr insgesamt 8% unserer Erlöse, sagte Verbandschef Gass dem Redaktionsnetzwerk Deutschland. Er verwies auf aktuelle Studienergebnisse, die darauf hindeuten, dass in diesem Fall in 4 Jahren jede zweite Klinik pleite gehen könnte. In London kündigt sich angeblich ein politischer Paukenschlag an. Der britische Premier Starmer steht nach dem Einzug seines innerparteilichen Rivalen Burnham ins Parlament unter noch nie dagewesenem Druck. Britische Medien schreiben, dass Starmer schon heute seinen Rücktritt bekannt geben werde.
5: Seit Wochen steht Starmer unter Druck. Laut britischen Medien zieht der Premierminister nun die Konsequenzen aus dem schwindenden Rückhalt in den eigenen Reihen. Angedacht ist demnach kein sofortiger Rücktritt, sondern ein Zeitplan für seinen Abgang. Sollte er nicht selbst zurücktreten, ist davon auszugehen, dass Burnham ihn als Parteivorsitzenden herausfordern und dann als Premierminister ablösen würde. Aus London, Philipp Detlefs.
3: Zum Fußball. Bei der Weltmeisterschaft haben die Spanier ihr zweites Gruppenspiel deutlich gewonnen. Gegen Saudi-Arabien gewannen sie mit 4:0. Für Kap Verde geht das WM-Märchen weiter. Der Außenseiter erkämpfte sich gegen Uruguay ein 2:2 Unentschieden und hat weiter die Chance, sich bei der ersten WM-Teilnahme überhaupt für die K.O.-Runde zu qualifizieren. Der große Favorit Belgien erreichte im zweiten WM-Spiel nur ein 0:0 gegen den Iran und geht mit nur 2 Punkten ins letzte Gruppenspiel.
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6: Bei Fahrt zum Einstieg in die neue Woche am Montagmorgen noch keine Meldungen um diese Uhrzeit für euch. Vielleicht habt ihr was für uns. Vielleicht habt ihr was gesehen auf den Straßen in der Lausitz. Dann sagt gerne Bescheid. Die 0355 4839 945 ist die Nummer dafür. Wir wünschen euch eine gute Fahrt.
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6: Ich gebe ehrlich zu, ich bin noch ein bisschen müde. Ich glaube, dir geht es ähnlich, oder?
2: Mir geht es genauso. Mhm. Irgendjemand hat eingeplant, dass wir Sonntagabend noch bis ganz spät auf der Bühne stehen. Wer war das eigentlich?
6: Das weiß ich auch nicht so genau. Es muss jemand gewesen sein, der hier im Studio gerade steht. Wenn du es nicht warst, komm nicht drauf.
2: Ja, ich auch nicht. Weiß ich gerade gar nicht. Aber wird schon gehen. Wir machen uns gemeinsam wach hier. Ein bisschen Kaffee heute vielleicht schon mal früher. Nicht so lange warten wie sonst. Und dann wird das, oder?
6: Ja, natürlich. Wir reißen euch trotzdem mit.
2: Wir haben ja auch die beste Musik.
6: Und ihr uns vielleicht auch.
2: Ich hoffe es doch. Wir haben auch die beste Musik. Die reißt gleich auf jeden Fall mit. Die Rembrandts nämlich mit I'll Be There For You. Der macht richtig schön gute Laune. Wenn wir den auftreten, sind wir auf jeden Fall wach. Und aktuelle Musik gibt es jetzt von Kaigo und Griffin mit Save My Love. Guten Morgen.
6: Guten Morgen.
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0: Das ist nicht einfach heute, muss ich ehrlich zugeben.
1: Ich bin Bist du etwa müde?
0: Ja, ein bisschen schon.
1: Warum denn das?
0: Warum denn das? Drei
1: das
0: Tage
1: verstehe
0: wach.
1: Ich gar nicht.
0: Cottbusser Stadtfest, das kennen wir ja schon aus den letzten Jahren. Wir sind ja immer am Abend auf der Bühne. Das ist ein bisschen komisch, die Wachermacher. Aber ich glaube, das ist auch extra so. Die Programmmacher, die überlegen sich das, wer kann die Leute am Abend so mal richtig so wach machen.
1: Mhm.
0: Holen wir doch die beiden da auf die UKA-Bühne. Und das haben wir am Wochenende auch wieder versucht. War schön. Also ich schwärme immer noch vom Auftritt von DJ F. Meinecke. Das ist immer noch eines meiner Favorites vom Wochenende, aber auch die anderen waren toll. Und ich glaube, jeder von euch hat irgendwo so ein Erlebnis vom Stadtfest, wenn ihr am Wochenende da wart, dass ihr heute noch, an woran ihr heute noch gerne zurückdenkt und woran die Leute in Cottbus so denken. Wir haben die mal gefragt beim Stadtfest und die Stimmen zum Stadtfest, die hört ihr nachher bei uns um 7:30.
1: Ja, wir schauen heute Morgen aber nicht nur noch mal zurück aufs Cottbuser Stadtfest, wir gehen auch ein bisschen weiter weg in die Arktis.
0: Boah.
1: Da sind nämlich gerade tatsächlich Lausitzer und forschen da. Studierende der BTU, die sind da hingefahren, geflogen, wie auch immer,
0: geschwommen,
1: genau, durch das
0: mit dem Schlitten.
1: Mit dem Schlitten und wahrscheinlich ein paar schönen Huskies oder Polarbären, wie auch immer. Die sind da gerade und wir haben uns mal mit denen unterhalten, was machen die da eigentlich genau und wie kommen die mit den eisigen Temperaturen zurecht? Ihr hört es später um 8.40 Uhr.
0: Wäre mir jetzt auch zu kalt. Also es ist heiß hier, ich finde das schön, ne, dass es auch ein bisschen Abkühlung gibt, aber nee, also Lausitz jetzt gerade gegen Arktis tauschen, hätte ich nicht wirklich Lust. Das wäre mir dann auch ehrlich gesagt nichts. Kommt gut rein in euren Montag, in die neue Woche mit uns Wachermachern. Guten Morgen.
1: Guten Morgen.

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5: Auch heute am Montag bleibt es weiterhin heiß bei uns in der Lausitz. Später am Tag maximal 29 Grad und jetzt schon 18 Grad zum Wachwerden. Dazu super viel Sonne, keine Wolken, kein Regen. Bleibt den ganzen Tag über so.
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6: Nach wie vor kommt ihr überall gut durch. In der Lausitz noch keine Meldungen. Jetzt um diese Uhrzeit. Wenn ihr was seht unterwegs, Staus, Blitzer oder eine Verkehrsbehinderung, dann sagt uns gerne Bescheid unter der 0355 4839 945. Könnt ihr das machen. Und entweder ihr ruft uns an oder schreibt eine WhatsApp. Gute Fahrt für euch.
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6: Kennst du das, dass es so Orte gibt, da hast du plötzlich einen Song im Kopf und den hörst du dann die ganze Zeit? Hast du das schon mal gehabt?
5: So Orte, ich hab's andersrum. Wenn ich einen Song höre, habe ich direkt einen Ort im Kopf, wo ich war.
6: Ja, okay. Ja, so geht's mir auch. Aber mir ging's auch so, als ich vor Jahren in China war.
5: Ja.
6: Da hatte ich die ganze Zeit einen Song im Kopf von einem meiner Lieblingskünstler, von David Bowie. Ich habe die ganze Zeit vor mich hingesummt, China Girl. So ist es heute. Und wenn ich den höre, denke ich immer an meine China-Reisen. Sind schon eine Weile her, aber vergessen habe ich sie trotzdem nicht. Und der Hit von David Bowie ist natürlich auch nicht vergessen. Heute ist er im Tagebuch der großen Hits David Bowie und sein China Girl. Christian Semmelt erzählt uns gleich die Geschichte.
5: Voll ganz aktuelles von Malik Harris, Lie to Me. Wir wünschen euch einen tollen Start in die neue Woche. Guten Morgen.
6: Guten Morgen.
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1: 22. Juni 1983. David Bowie ist mit China Girl neu in den Charts. Den Song schreibt er zusammen mit Iggy Pop, der ist nämlich lange Zeit in Berlin der Nachbar von David Bowie. Iggy Pop ist zu dieser Zeit in eine Vietnamesin verliebt und Bowie unterstützt diese Beziehung, die die beiden führen. Zunächst versucht sich Iggy Pop an dem Song und veröffentlicht ihn 1977 auf seinem Album The Idiot. Wirklich erfolgreich ist er damit aber nicht. Erst jetzt, als David Bowie China Girl dann 6 Jahre später selbst veröffentlicht, wird die Nummer zum Hit. Im Text, da geht's um eine chinesische Frau, die davor gewarnt wird, ihre eigene Kultur zu zerstören, wenn sie sich dem Materialismus und der oberflächlichen Schönheit aus dem Westen zuwendet. Es gibt aber auch die Mutmaßung, dass es in dem Song um Heroinabhängigkeit geht. Im Slang wird die Droge nämlich auch China White genannt. Worum es auch geht am Ende, China Girl wird zu einem der erfolgreichsten Songs der 80er und zu einem von David Bowies größten Hits.

0: David Bowie und sein Riesenhit China Girl. 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
1: Mit der besten Musik zum Wachwerden rein in den Montagmorgen. Kommt gut rein, guten Morgen.
0: Guten Morgen.

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9: Die Temperaturen jetzt um 6 Uhr am Montagmorgen sind in Cottbus bei 19 Grad. 18 Grad messen wir in Guben und 18 Grad auch in Senftenberg. Wird heute wieder richtig warm. 29 Grad gibt es am Nachmittag in der Spitze. Dazu heute trocken. Jetzt am Vormittag, am Morgen noch relativ viele Wolken mit dabei. Die verziehen sich aber im Laufe des Morgens noch und danach ist es dann richtig schön sonnig bis zum Abend.
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10: Mit Luisa Krake, guten Morgen. Bauen soll auch hier in der Lausitz bald deutlich einfacher werden. Der Landtag hat eine neue Bauordnung beschlossen, die Genehmigungen beschleunigen und Bauprojekte günstiger machen soll. Künftig sollen Bauanträge stärker digital laufen und in einigen Fällen sogar ohne aufwendige Genehmigungsverfahren möglich sein. So soll schneller neuer Wohnraum entstehen und Bürokratie abgebaut werden. Bauminister Robert Krumbach spricht von einem wichtigen Schritt, um Bauen für Bürgerinnen, Bürger und Unternehmen planbarer zu machen.
11: Dankeschön, Luisa Krake. Mehr Lausitz-News mit dir dann gleich wieder um 6:30. Jetzt gibt's das Neueste aus Deutschland und der Welt.
12: Ich bin Tanja Wagner. Die Menschen in Deutschland sollen offenbar künftig schrittweise später in Rente gehen. Das ist nach Medienberichten Teil der 30 Vorschläge, die die Rentenkommission nach monatelanger Beratungszeit am Dienstag an die Regierung übergeben will.
13: Länger arbeiten und Teile der Rente künftig aus Anlagen am Kapitalmarkt. Vor allem dagegen regt sich Widerstand von Gewerkschaften, Sozialverbänden und Opposition. Ökonomen finden manche Vorschläge dagegen zu kurz gesprungen. Nun könnte es auch in der Koalition noch mal längere Diskussionen geben. Ronny Thorau, Berlin.
12: Die Deutsche Krankenhausgesellschaft warnt vor einer Pleitewelle und einem massiven Arbeitsplatzabbau in der Branche wegen der Sparpläne der schwarz-roten Regierung. Kommen die Einsparungen wie geplant, verlieren wir 2027 insgesamt 8% unserer Erlöse, sagte Verbandschef Gass dem Redaktionsnetzwerk Deutschland. Eine aktuelle Studie komme zu dem Ergebnis, dass in diesem Fall 2030 knapp 50% aller Krankenhausstandorte eine hohe Ausfallwahrscheinlichkeit haben werden. Viele Berufstätige in Deutschland können sich einen Job im Ausland vorstellen. Das ist das Ergebnis einer Umfrage des Instituts Apinio im Auftrag der Jobseite Indeed. Demnach liebäugeln 2/3 der Arbeitnehmer mit der Möglichkeit, auch im Ausland zu arbeiten.
14: Es sind vor allem Gutverdiener, die aktiv in Stellenanzeigen stöbern. Allerdings will kaum jemand für immer außerhalb Deutschlands bleiben. Die Spannbreite der Wünsche reicht von wenigen Monaten bis zu mehreren Jahren. Gefragteste Zielländer sind die USA, Großbritannien und die Schweiz. Dabei ist das Hauptmotiv nicht der Wunsch nach besseren Aufstiegsmöglichkeiten. Vielmehr gehe es um bessere Bezahlung und eine bessere Lebensqualität. Viele hoffen auch auf geringere Steuern. Dirk Zeitler, Berlin.
12: Bei der Fußball-Weltmeisterschaft haben die Spanier ihr zweites Gruppenspiel deutlich gewonnen. Sie besiegten Saudi-Arabien mit 4:0. Für Kap Verde geht das WM-Märchen weiter. Der Außenseiter erkämpfte sich gegen Uruguay ein 2:2 unentschieden und hat weiter die Chance, sich bei der ersten WM-Teilnahme für die K.O.-Runde zu qualifizieren. Belgien erreichte im zweiten WM-Spiel nur ein 0:0 gegen den Iran und geht mit nur 2 Punkten ins letzte Gruppenspiel.
11: Dankeschön, Tanja Wagner.
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11: 6:04. Die Hitze von gestern und vom Wochenende hat ihre Spuren hinterlassen. Auf der A13 Richtung Schönefelder Kreuz zwischen Lübbenau und Freiwalde ist der linke Fahrstreifen gesperrt. Geschwindigkeit generell darunter gesetzt auf 30 km/h auf dem rechten Fahrstreifen. Fahrt vorsichtig, der Asphalt, der bläht sich da auf seit dem Wochenende. Und deshalb gibt es auch Stau in Richtung Schönefelder Kreuz zwischen Duben und Freiwalde. 2 km ist der aktuell lang. Eine Wartezeit von etwa 18 Minuten habt ihr gerade. Es wird geblitzt auf der B169 zwischen Brieske und dem Abzweig nach Hörlitz. Und der zweite Blitzer dieses Morgens steht zwischen Karlau und Buckow. Sobald ihr mehr seht auf den Straßen in der Lausitz, sagt gerne Bescheid. Immer unter der 0355 4839 94.5. Radio Cottbus wünscht euch wie immer eine gute Fahrt. Kommt gut an.
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11: Eine neue Häuserwand frisch bemalt und zack, über Nacht das erste Graffiti dran. Viele ärgern sich darüber, es sieht meistens auch nicht so wirklich schön aus, aber es gibt auch schöne Graffitis und es gibt auch welche, die dürfen an die Wände gemalt werden. Wo so eine Stelle in Cottbus jetzt von wem bemalt wird, das besprechen wir gleich.
9: Vorher gibt's die beste Musik zum Wachwerden hier bei uns auf Radio Cottbus. Wir starten jetzt mit Olivia Rodrigo's Drop Dead bei uns auf Radio Cottbus 5:05. Guten Morgen.
11: Guten Morgen.
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0: die neue von Leonie, Markus und Martinus, Moonlight auf Radio Cottbus um gleich 7:15 Uhr. 6:14 Uhr. Guten Morgen.
1: Guten Morgen.
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0: Ja, das ist so eine Sache, ne? Da sieht man so eine schöne Häuserwand, gerade frisch gemalt und plötzlich zack, bumm, da ist wieder ein Graffiti drauf. Über Nacht. Oh, das ist meistens ärgerlich. Und wenn man von Graffitis hört, dann stellt man sich ja meistens irgendwelche jungen Sprayer vor, die Begriffe oder Bilder nachts im Dunkeln versteckt an Häuserwände kritzeln.
1: Ja, Graffiti muss aber nicht hässlich sein. Manchmal entstehen dabei ja auch richtige Kunstwerke und die Deutsche Bahn hat sogar ausdrücklich danach gefragt. Am Cottbusser Hauptbahnhof, direkt neben dem Wasserturm, wurde ordentlich gesprüht, aber wieso eigentlich?
3: Für diese neue Abstellanlage, da wurde ja eine riesige graue Lärmschutzwand errichtet. Muss man ganz ehrlich sagen, das sieht nicht ganz so schön aus, direkt am Parkplatz da am Cottbusser Hauptbahnhof. Und weil es nicht so schön aussah und weil wir gerne auch kreativ unterwegs sind, hatten wir die Idee, diese mit Jugendlichen aus der Region so ein bisschen bunter und lebendiger zu gestalten. Und das sorgt natürlich dafür, dass das Bahnhofsumfeld auch ein bisschen attraktiver wird. Und vor allen Dingen binden wir die Menschen, die in Cottbus leben bzw. den Bahnhof nutzen, da entsprechend mit ein.
0: Ja, das hat uns Michael Klein erzählt. Der ist Pressesprecher der Deutschen Bahn in Berlin und Brandenburg.
1: Ja, erstmal mussten sich die Schüler beweisen bei einem Wettbewerb. 5 Klassen und insgesamt 70 Schüler aus Cottbus und Spremberg haben sich dann durchgesetzt und auch eingebracht. Und bei der ganzen Aktion wurden die natürlich auch nicht alleine gelassen. Dirk Hieke und Martin Jeins haben das Ganze begleitet. Das sind Graffiti-Künstler aus Cottbus. Die wissen also, wie man das richtig macht.
0: Ja, natürlich dann nicht einfach irgendwie wild rumgesprüht. Da gab es schon ein kleines Konzept für die Schüler. Und das neue ICAE-Bahnwerk, das hat natürlich eine große Rolle gespielt.
3: Das ist das größte und modernste.

0: Instandhaltungswerk für ICEs. Es ist, kann man sagen, sozusagen das Flaggschiff der Deutschen Bahn in der Lausitz in Cottbus. Und ja, dann haben wir uns natürlich auch gefragt, wie sieht eigentlich das Reisen der Zukunft auch für junge Menschen in der oder aus der Lausitz aus? Und ja, Mobilität von morgen ist dann das Motto geworden. Und nun wird eine graue Bahnwand, eine graue Lärmschutzwand eben viel bunter mit tollen Motiven.
1: Ja, für alle, die es noch nicht gesehen haben und auch erstmal nicht planen, zum Hauptbahnhof zu gehen. Michael Klein weiß natürlich, was zu sehen ist.
0: Ein durch den Weltraum schwebender ICE. Klar, also wird er nicht tun, aber ist ja auch mal eine tolle Sache und sieht klasse natürlich dann auch aus. Oder futuristisch anmutende ICE-Züge. Wir haben fliegende Fische und Wale, eine Schwebebahn, die durch Cottbus führt. Also auch eine ganz charmante Angelegenheit, muss ich die Stadt mal zu äußern, ob sie Interesse dran hat. Und natürlich zahlreiche Fantasiefiguren.
2: Ja, so kreativ muss man erstmal sein. Lohnt sich also auf jeden Fall mal einen Blick drauf zu werfen, vielleicht mal einen kleinen Spaziergang oder beim nächsten Mal, wenn ihr mit der Bahn fahrt, dann geht da einfach mal an diesem großen Parkplatz an der Wand vorbei, direkt am Hauptbahnhof, neben dem Wasserturm, riesig groß, also auf gar keinen Fall zu übersehen.
1: Kurz nach Viertel sieben jetzt, kommt gut rein in die neue Woche mit der Radio Cottbus Morning Show. Guten Morgen.
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0: Blick auf die Straßen. Wir fangen auf der A13 an. Da gibt es eine kaputte Autobahn wegen der Hitze vom Wochenende. Zwischen Lübbenau und Freiwalde ist der linke Fahrstreifen gesperrt, weil die Hitze die Autobahn den Asphalt aufgebläht hat. Zwischen Duben und Freiwalde gibt es jetzt deshalb auch 2 Kilometer Stau. Knapp 20 Minuten braucht ihr länger Richtung Berlin. Es wird geblitzt auf der B169 zwischen Brieske und dem Abzweig Hörlitz und zwischen Kahler und Buckow. Dazu kommen jetzt noch 4 bestätigte Blitzeranhänger. Die nennen wir euch gleich nach halb.
1: Der Blick aufs Wetter zeigt Temperaturen heute in der Spitze bei 29 Grad. Dazu jetzt zum Start in den Tag noch ein bisschen grau, es bleibt aber auf jeden Fall tagsüber trocken. Die Wolken, die verziehen sich auch im Laufe des Tages noch und ab Nachmittag dann richtig schön sonnig bei uns in der Lausitz. Gleich unsere Zeit des Tages, vor der besten Musik aktuelles von Lucas Graham, Second Chance. Guten Morgen.
2: Guten Morgen.
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0: Gray macht gute Laune mit seiner neuen Single Second Chance um 7:05. Ich muss auf die Uhr gucken. Guten Morgen.
1: Guten Morgen.
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4: Ich weiß noch, was ich früher gelernt habe, da war das irgendwelche so geschichtlichen Fakten oder Berechnen von so naturwissenschaftlichen Sachen. Und klar ist das auch irgendwie wichtig, dass man das kann, aber es gibt auch Prüfungen, die einen wirklich auf den Ernstfall vorbereiten.
0: Das kann sogar lebenswichtig sein, wie die Feuerwehrabschlussprüfung. 8 Schüler haben an der berufsorientierten Oberschule Spremberg jetzt ihre praktische Feuerwehrabschlussprüfung bestanden. Und nicht nur bestanden, die waren auch richtig gut. Alle haben eine 1 oder eine 2 bekommen.
4: Ja, die Jugendlichen, die haben sich 2 Jahre lang zusätzlich zum normalen Unterricht mit der Feuerwehr beschäftigt. Retten, löschen, bergen und schützen. Also genau die Sachen, auf die es bei so einem Einsatz ankommen kann.
0: Ja, das Besondere daran, bei diesem Abschluss haben die 8 jetzt ihre Grundausbildung bei der Feuerwehr richtig gut geschafft. Die dürfen jetzt sogar als Truppmann oder Truppfrau bei einer freiwilligen Feuerwehr mitmachen. Natürlich nur, wenn die das auch wollen, die Schüler.
4: Ja, die 8, also heute unsere Zahl des Tages für 8 Schüler der berufsorientierten Oberschule Spremberg, die ihre praktische Feuerwehrabschlussprüfung bestanden haben. Wir sagen natürlich erstmal herzlichen Glückwunsch und vielleicht sind einige von diesen 8 ja auch bald bei richtigen Einsätzen mit dabei.
0: Ja, und wenn es Einsätze gibt, dann hört ihr die auf Radio Cottbus, beispielsweise an dieser Stelle, die gleich kommt, 6:30 in den Lausitz News. Da bringen wir euch wieder auf den neuesten Stand. Schönen Montag für euch, guten Morgen.
4: Guten Morgen.
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4: Um kurz nach halb sieben eine Jobchance, die kommt auch heute Morgen mal wieder aus Fettschau. 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
6: Ein bisschen grau jetzt am Morgen bei uns in der Lausitz. Es ziehen jetzt auch weiter Wolken durch am Vormittag. Die verziehen sich aber auch wieder im Laufe des Tages am Nachmittag dann sonnig bis zum Abend. Es bleibt die ganze Zeit über trocken und die Temperaturen, die steigen heute noch von 19 Grad auf maximal 29.
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4: Bauen soll aber hier bei uns in der Lausitz deutlich einfacher werden. Luisa Krake, woran liegt das?
7: Der Landtag hat eine neue Bauordnung beschlossen, die Genehmigungen beschleunigen und Bauprojekte günstiger machen soll. Künftig sollen Bauanträge stärker digital laufen und in einigen Fällen sogar ohne aufwendige Genehmigungsverfahren möglich sein. So soll schneller neuer Wohnraum entstehen und Bürokratie abgebaut werden. Bauminister Robert Krumbach spricht von einem wichtigen Schritt, um Bauen für Bürgerinnen, Bürger und Unternehmen planbarer zu machen. An der Medizinischen Universität Lausitz-Karl Thiem in Cottbus wird heute protestiert gegen die Pläne der Bundesregierung zur Krankenhausfinanzierung. Aufgerufen hatten dazu die Gewerkschaft Verdi, der Marburger Bund und der Personalrat der Klinik. Sie befürchten, dass die geplanten Änderungen zu weniger Geld für Kliniken, Personalkürzungen und längeren Wartezeiten für Patienten führen könnten. Die Aktion findet heute in der Mittagspause vor dem Haupteingang statt. Auch der Vorstand der Medizinuni unterstützt den Protest. Lübben will jetzt auf die schwierige finanzielle Lage von Städten und Gemeinden aufmerksam machen und beteiligt sich heute am bundesweiten Aktionstag Kommunen am Limit. Auf den sozialen Netzwerken will die Stadt zeigen, was alles hinter den Türen öffentlicher Einrichtungen steckt. Mit dabei sind Kitas, die Feuerwehr, Sportplätze, die Stadtbibliothek und auch die Schlossinsel. Hintergrund der Aktion ist die angespannte Finanzlage vieler Kommunen in ganz Deutschland. Städte und Gemeinden fordern deshalb mehr Unterstützung von Bund und Ländern, damit wichtige Angebote vor Ort erhalten bleiben können. Und unsere gute Nachricht, auf dem Adolf-Damaschke-Platz in Spremberg können Kinder sich jetzt wieder ordentlich austoben, denn die neue Spielanlage ist offiziell freigegeben worden. Die alte Anlage musste wegen großer Schäden aus Sicherheitsgründen abgebaut werden. Jetzt gibt es wieder ganz viele neue Spielgeräte zum Klettern, Balancieren und Rutschen für verschiedene Altersgruppen. Rund 35.000 Euro hat die Stadt dafür investiert und dabei sogar auf Nachhaltigkeit geachtet, denn die Edelsteinrutsche der alten Anlage wurde erhalten und in den neuen Spielplatz integriert. Soweit das Neueste. 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
4: Dankeschön, Luisa Krake.
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4: Es gibt einen Hitzeschaden auf der A13 Richtung Schönefelder Kreuz. Am Wochenende passiert zwischen Lübbenau und Freiwalde. Deshalb ist der linke Fahrstreifen gesperrt und das sorgt für Probleme. Auf dem rechten Fahrstreifen ist auch nur Tempo 30. Bitte fahrt vorsichtig und nehmt euch vor allem mehr Zeit mit. Hier bläht sich der Asphalt auf und es gibt Stau zwischen Duben und Freiwalde, 2 Kilometer aktuell lang. 20 Minuten braucht ihr, bis ihr durch seid. Es wird geblitzt auf der B169 zwischen Briesken und dem Abzweig Körlitz und noch ein Blitzer zwischen Karlau und Buckow. Dazu kommen noch die Blitzeranhänger. Cottbus-Merzdorfer Weg bei 30, Klein-Garglo stadtauswärts bei 30, Schlichow, Oskar-Trautmann-Straße bei Tempo 30 und Anhänger steht auch in Neuzauche, hier in der Lübbener Straße, keine Überraschung, bei Tempo 30. Wenn ihr sonst noch mehr seht heute Morgen am Montag, dann sagt gern Bescheid, immer unter der 03 55 4839 945. Radio Cottbus wünscht euch eine gute Fahrt.
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4: Ich habe tapfer durchgehalten, Luca. Bis jetzt habe ich durchgehalten ohne Kaffee.
6: Ich
4: hätte gar nicht gedacht, dass ich das bis jetzt schaffe nach der gestrigen Nacht beim Cottbusser Stadtfest. Aber jetzt ist es soweit. Jetzt schnappe ich mir eine Wachermacher Frühstückstasse, wenn der nächste Song läuft, und hole mir einen Kaffee. Und ich glaube, ich bringe dir einen mit.
6: Das fände ich sehr gut, auf jeden Fall. Ich
4: die Tasse mit. Übrigens könnt ihr auch haben. Also nicht meine und nicht Lukas, aber eure. Beim Songschnipselspiel gibt es die erste von dieser Woche. Gleich wird gespielt.
6: Vorher gibt es aktuelle Musik von Michael Schulte. Ich liebe diesen Song. Der lässt mich einfach nicht los. Seit Wochen ist er in meinem Song, in meinem Kopf. Und ich freue mich immer noch, wenn er kommt. Love Sick jetzt für uns auf Radio Cottbus. Guten Morgen.
4: Guten Morgen.
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0: Theon sein Horny auf Radio Cottbus um gleich 6:45. Guten Morgen.
1: Guten Morgen.
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0: Rein in den Morgen und Luca und ich sind versorgt. Jetzt endlich haben wir den ersten Kaffee des Morgens vor uns stehen. Ach, ist richtig schön. Also ich habe den jetzt wirklich gebraucht nach dem gestrigen Abend auf dem Cottbuser Stadtfest. Es war ja spät geworden gestern und aber es war schön. Es war schön. Schöner Bühnenabriss gestern Abend nochmal mit dem Haus Kasper. Reden wir nachher nochmal drüber über das Cottbuser Stadtfest um 7:50 in einer Stunde. Jetzt gibt's die Chance auf eine Wachermacher Frühstückstasse, wenn man den Kaffee auch so dringend braucht wie wir beide.
1: Genau, und zwar bei unserem Songschnipselspiel. Da müsst ihr ganz genau zuhören. Es gibt gleich einen kleinen Songschnipsel von einer Sekunde und ihr müsst im Idealfall direkt erkennen, ah ja, das ist der Song und der wurde von dieser Person gemacht. Ja. Und wenn ihr das wisst, dann schickt ihr uns einfach eine WhatsApp rein an die 0355 4839 945 und am besten auch nicht so lange überlegen, weil wer zuerst kommt, mal zuerst, kriegt also auch zuerst die Wachermacher Frühstückstasse.
0: Wir sind mal gespannt. Wir machen immer die Musik ein bisschen leise, damit ihr euch auf den Songschnipsel auch gut konzentrieren könnt. Das mache ich jetzt an dieser Stelle wieder hier und dann ist die erste Sekunde dieses Songs, den wir heute suchen, auch schon diese hier.
1: Kann man drauf kommen?
0: Ja, kann man drauf kommen. Ist ein sehr bekannter Song, aber klingt irgendwie so, als wenn sich da einer einspielt, wie gestern auf der Stadtfestbühne. Eine Band hier. Mehr ist es nämlich nicht. Und wenn ihr jetzt denkt, naja, dann warten wir nachher nochmal auf die 3 Sekunden. Da muss ich euch enttäuschen. Die kann ich euch nämlich gleich spielen. Die klingt nämlich genauso.
1: Da passiert nicht viel mehr.
0: Da passiert gar nichts
1: aber
0: mehr.
1: Aber wenn man den Song kennt, sagen wir jedes Mal, dann erkennt man ihn auch an diesen wenigen Sekunden.
0: Ich würde sagen, ja, der ist so charakteristisch, gerade dieses Schlagzeug da am Anfang. Also eigentlich solltet ihr drauf kommen. Ich finde es nicht so schwer heute, muss man wirklich sagen. Aber nach dem Stadtfestwochenende haben wir uns gedacht, mach es mal nicht so schwer für die Leute, damit auch jemand gewinnt heute hier morgens.
1: Also schickt eure Antworten per WhatsApp 4839.
0: Oh mein Gott,
1: 4839945. Kommt gut rein in den Montag. 6:45 jetzt. Guten Morgen.
0: Und ich mache das nochmal. 0355 4839 945. Ihr merkt, wir waren beim Stadtfest. 6:45. Guten Morgen.
1: Guten Morgen.

0: Blick auf die Straßen am Montagmorgen, kurz nach 3:45, 6:47 Uhr. Müssen wir wirklich hingucken auf der A13. Am Wochenende ist der Asphalt hochgekommen durch die Hitze, der bläht sich auf. Und deshalb ist in Richtung Schönefelder Kreuz zwischen Lübbenau und Verwalde der linke Fahrstreifen sogar gesperrt. Und auf dem rechten nur Tempo 30. Das sorgt für Stau heute Morgen zwischen Duben und Freiwalde. 2 Kilometer aktuell, 20 Minuten braucht ihr, bis ihr durch seid. Die Blitzer auf der B169 einer gemeldet zwischen Brieske und dem Abzweig Hörlitz und zwischen Karlau und Buckow. Blitzeranhänger haben wir auch noch dazu gemeldet bekommen. Die nennen wir euch nach 7.
1: Im Wetter aktuell noch ganz schön bewölkt. Es verzieht sich heute aber im Laufe des Vormittags noch alles. Und damit muss es bis zum Abend super schön sonnig ohne Regen und Temperaturen heute bei maximal 29 Grad. Gleich geht's weiter mit unserem Song-Schnipsel-Spiel. Jetzt nochmal 3 Sekunden, obwohl wir können jetzt schon sagen, so viel wird sich da nicht ändern. Vorher bei der Bestmusik Nina Tschuber mit Überdosis kurz nach 6:45. Jetzt guten Morgen.
0: Morgen.

0: Nina Chuba und ihre Überdosis 6.50 Uhr, 10 Minuten vor 7. Guten Morgen.
1: Guten Morgen.
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0: Überdosis Kaffee, die kann man eigentlich gar nicht bekommen, obwohl, na doch, ein jedes ist ein Gift, hat der Goethe schon gesagt. Ich glaube, wenn man dann, obwohl heute Morgen, glaube ich.
1: Heute geht das nicht. Heute kann ich da einen nach dem anderen reinschütten.
0: Genau, keine Chance auf eine Überdosis nach dem Stadtfest Kaffee. So, wir haben euch nach dem Song vom Montagmorgen gefragt. Unser Song, Schnipselspiel, ich fand das gerade ganz niedlich. Aus der Redaktion kam hier Luisa um die Ecke. Und meinte, es hat beim Song Schnitzel spielt jemand.
1: Beim Song
0: Schnitzel. Ich habe dann gefragt, ob Schweineschnitzel oder. Naja. So, kann passieren am Montagmorgen, ist auch lustig. Und jetzt geht es natürlich um die 3 Sekunden, wer die jetzt überhaupt noch braucht. Ich spiele die mal an.
1: Ja.
0: Wobei, eigentlich können wir es uns auch schenken, aber ich mache es trotzdem mal, weil es ändert sich gar nichts. Ja, aber
1: es bleibt
0: dieses
1: die ganze Zeit
0: Schlagzeug-Solo, das ist es ja, was so cool ist. Und. Was sollen wir euch sagen? Das hat heute Morgen nicht eine einzige falsche Antwort gegeben.
1: Das ist wirklich krass. Also das hatten wir, glaube ich, noch nie, dass niemand falsch gelegen hat.
0: Das
1: kamen sehr viele, also eigentlich alle richtigen Antworten rein, aber es gab natürlich jemanden, der es als allererstes wusste.
0: Da. Und das ist natürlich das große Grundstück, als erstes die richtige Antwort zu haben. Und die richtige Antwort kam heute Morgen als allererstes von Gunther.
3: Catherine and the Waves, Walking on Sunshine.
0: Genau, das ist richtig.
1: Ist richtig. Herzlichen Glückwunsch, Gunther. Unsere Wachermacher-Frühstückstasse, unsere erste dieser Woche, geht an dich. Ich habe sogar gesehen, Yvonne hat zum Beispiel geschrieben, noch der ist von 1983.
0: Ja,
1: vielleicht sollten wir uns extra Punkte für sowas überlegen.
0: Ja, das stimmt. Der macht seit 1983 im Sommer gute Laune und der klingt so nach Sommer wie kaum ein anderer Song. Und deswegen spielen wir euch. Wir sind mittendrin im Sommer in der Lausitz und freuen uns drauf auf Catherine and the Waves. Kommt gut rein in euren Montag. Guten Morgen.
1: Guten Morgen.

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10: Temperaturen in der Lausitz aktuell bei 19 Grad. Dazu haben wir ziemlich viele Wolken. Es gibt zwar immer mal wieder so ein kleines bisschen Sonne, aber größtenteils ist es jetzt doch eher bewölkt. Das verzieht sich aber alles noch im Laufe des Vormittags und später ist dann richtig schön sonnig, ohne Regen und bei Temperaturen bei maximal 29 Grad heute.
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12: Mit Luisa Krake, guten Morgen. Bauen soll auch hier in der Lausitz bald deutlich einfacher werden. Der Landtag hat eine neue Bauordnung beschlossen, die Genehmigungen beschleunigen und Bauprojekte günstiger machen soll. Künftig sollen Bauanträge stärker digital laufen und in einigen Fällen sogar ohne aufwendige Genehmigungsverfahren möglich sein. So soll schneller neuer Wohnraum entstehen und Bürokratie abgebaut werden. Bauminister Robert Krumbach spricht von einem wichtigen Schritt, um Bauen für Bürgerinnen, Bürger und Unternehmen planbarer zu machen.
13: Dankeschön, Luisa Krake. Mehr Lausitz-News für euch dann wieder um 7:30. Jetzt gibt's erstmal Weltnachrichten.
14: Ich bin Tanja Wagner. Die von der Bundesregierung eingesetzte Rentenkommission schließt heute ihre Beratung ab. Ihre Vorschläge sollen die Fachleute dann morgen offiziell im Kanzleramt an die Bundesregierung übergeben. Die wichtigsten Punkte sind, das Rentenniveau soll durch eine neue Kapitalrente langfristig gesichert und das Rentenalter in den nächsten Jahrzehnten schrittweise angehoben werden. Auch die Rentenbeiträge werden weiter steigen. Die Deutsche Krankenhausgesellschaft warnt vor einer Pleitewelle und einem massiven Arbeitsplatzabbau. Kommen die Einsparungen wie geplant, verlieren wir 2027 insgesamt 8% unserer Erlöse, sagte Verbandschef Gass dem Redaktionsnetzwerk Deutschland.
15: Verbandschef Gass verweist auf aktuelle Studienergebnisse, die darauf hindeuten, dass in 4 Jahren jede zweite Klinik pleite sein könnte. Außerdem müsse etwa jeder 10. Arbeitsplatz abgebaut werden, wenn die Einsparungen wie geplant kommen. Die Reformziele, wie eine stärkere Spezialisierung oder kleinere Kliniken zusammenzulegen, findet er gut. Aber er denkt eher an einen geordneten Umbau über etwa 10 Jahre. Sie könnten künftig auf hunderte Krankenhausstandorte verzichten, so Gass, aber die geplanten Kürzungen würden viele Kliniken, die bleiben sollen, womöglich nicht überstehen. Ursula Winkler, Nachrichtenredaktion.
14: Nach dem Auftakt der Gespräche zwischen den USA und dem Iran in der Schweiz soll es weitere Beratungen auf Arbeitsebene geben. Ziel sei es, wie im Rahmenabkommen vorgesehen, innerhalb von 60 Tagen ein finales Abkommen zu erreichen, hieß es in der Nacht in einer gemeinsamen Erklärung der Vermittler Katar und Pakistan. Zur Debatte stehen Irans Atomprogramm und die westlichen Sanktionen. Nach dem Zittersieg im zweiten Gruppenspiel gegen die Elfenbeinküste ist die deutsche Mannschaft wieder im WM-Quartier in Winston-Salem angekommen. Die Mannschaft bereitet sich die kommenden Tage dort auf die Partie gegen Ecuador vor.
16: Die größte Frage, die sich Fußball-Deutschland stellt, spielt Topscorer Dennis Undaf diesmal von Anfang an. Fans, Medien und Kritiker würden sich das wünschen, aber es ist auch gut möglich, dass Undaf bei seiner Joker-Rolle bleiben soll. Unklar ist auch, wie schwer sich Nico Schlotterbeck verletzt hat. Der DFB hat noch keine Diagnose veröffentlicht. Thomas Bremser, Winston-Salem.
13: Dankeschön in die Newsredaktion.
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13: Hitzeschaden auf der Autobahn und der ist heute Morgen richtig ärgerlich. Auf der A13 Richtung Schönefelder Kreuz zwischen Lübbenau und Freiwalde. Seit dem Wochenende der linke Fahrstreifen gesperrt, weil der Asphalt sich hier aufbläht. Der linke Fahrstreifen ist gesperrt und auf dem rechten haben wir gerade Tempo 30. Das heißt Stau und der wird immer länger. 5 Kilometer ist er jetzt lang Richtung Berlin. Ihr braucht mindestens eine halbe Stunde länger. Es wird geblitzt auf der B169 zwischen Brieske und dem Abzweig nach Hörlitz und zwischen Karlau und Buckow. Und dazu gibt es auch noch 4 Blitzeranhänger in der Lausitz. In Cottbus im Merzdorfer Weg, in Kleingarglow stadtauswärts, einer dann in Schlichow in der Oskar-Trautmann-Straße und in Neuzauche steht auch noch ein Blitzeranhänger. Hier steht der in der Lübbener Straße. All die genannten Zonen sind Tempo 30 Zonen. Wenn ihr mehr seht, dann sagt gerne Bescheid, immer unter der 0355 4839 94 und die 5 am Telefon oder auch per WhatsApp. Ganz egal, was euch lieber ist, auf jeden Fall eine gute Fahrt für euch.
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13: Die Fußballweltmeisterschaft läuft und wir haben gar nicht so viel mitbekommen am Wochenende. Selbst vom Deutschlandspiel haben wir auf der Bühne gestanden während des Deutschlandspiels beim Cottbuser Stadtfest. Aber klar, das Ergebnis, das ist natürlich immer durchgesickert. Erst das lange Zittern, dann die Erlösung durch Dennis Undaf. Und über dieses Spiel und was es sonst noch von der WM zu berichten gibt, reden wir gleich in unserem WM-Update.
10: Vorher gibt es die beste Musik für euch zum Wachwerden. Was ganz Neues von Nesta. Yes Girl heißt ihre neue Nummer und die spielen wir euch jetzt. Guten Morgen.
13: Guten Morgen.
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0: schöner 90er-Klassiker hier zum Wachwerden am Montagmorgen. Incognito, always there, um gleich 7:45. Guten Morgen.
1: Guten Morgen.
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0: Ja, das lassen wir uns doch gefallen. Ne? 2 Spiele gespielt bei der Weltmeisterschaft, 2 Siege und Deutschland ist schon Gruppensieger. Luisa Krake jetzt bei uns im Studio. Das 2:1 gegen die Elfenbeinküste war allerdings deutlich härter, das Spiel, als manche gedacht haben, oder?
1: Ja, absolut. Es war ein sehr intensives Spiel, auf jeden Fall für die deutsche Mannschaft. Lange lagen wir jetzt zurück. Naja, und dann kam Dennis Undorf von der Bank und hat mit 2 Toren das Spiel einmal komplett gedreht.
4: Ja, alles richtig gemacht. Also Dennis Undorf war da ein richtig guter Joker.
1: Ja, und Bundestrainer Julian Nagelsmann, der war danach auch ziemlich begeistert. Nicht nur wegen der Tore, sondern, so sagt er, weil die Mannschaft auch gezeigt hat, dass wirklich jeder wichtig sein kann. Spricht ja auch dafür, dass im Team alles funktioniert und alle gut zusammenhalten.
0: Ja, eine Sorge gibt es aber nach dem Spiel. Alle, die es gesehen haben, Nico Schlotterbeck.
1: Ja, da wird aktuell ein bisschen gebangt. Nach gerade mal 13 Minuten ist er ja bei dem Spiel umgeknickt und das offenbar auch ziemlich heftig. Er musste verletzt raus und wahrscheinlich ist das Innenband betroffen. Das berichten zumindest mehrere Medien. Nagelsmann selbst hat gesagt, dass es leider nicht besonders gut aussieht. Aktuell eine endgültige Diagnose steht zwar noch aus, aber es könnte im schlimmsten Fall sogar das WM aus natürlich bedeuten.
4: Ja, das ist ja natürlich ein ziemlicher Rückschlag. Jetzt also erstmal abwarten, was die Untersuchungen ergeben. Sportlich läuft es für Deutschland aber richtig gut mit dem Gruppensieg am Wochenende.
0: Ja, und wir halten euch natürlich immer auf dem Laufenden. Gucken auch nochmal auf die aktuellen Ergebnisse von der letzten Nacht und von gestern Abend. Neuseeland, Ägypten 1:3, Uruguay 2:2 gegen Kap Verde, Belgien 0:0 gegen den Iran und die Spanier, die sind im Turnier angekommen, 4:0 gegen Saudi-Arabien. Dankeschön, Luisa.
1: Gerne.
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0: Wolken. Es gibt nämlich einen Hitzeschaden auf der A13 Richtung Schönefelder Kreuz und der sorgt für ordentlich Stau. Hier ist die linke Spur gesperrt zwischen Lübbenau und Vallwalde, weil sich der Asphalt am Wochenende aufgebläht hat. Und auf der rechten Spur haben wir Tempo 30. Jetzt 5 Kilometer Stau heißt das Richtung Berlin. Mindestens 35 Minuten braucht ihr heute Morgen länger. Dann gibt es noch einen Liegenbleiber Richtung Schönefelder Kreuz zwischen Großreschen und Bronco auf dem Standstreifen. Polizei ist benachrichtigt. Bitte fahrt hier vorsichtig. Und auf der A15 haben wir gerade dichten Verkehr Richtung Cottbus zwischen Grenzübergang Forst und Bademeusel. Hier packt euch mal 5 Minuten mehr Zeit ein. Die Blitzer von heute Morgen einmal aufgebaut zwischen Karlau und Buckow und zum anderen aufgebaut zwischen Brieske und dem Abzweig nach Hörlitz hier auf der B169. Mehr Blitzer nennen wir euch als Blitzeranhänger getarnt gleich nach halb.
1: Im Wetter kann ich mich heute kurz halten. Es bleibt den ganzen Tag über trocken. Jetzt am Vormittag noch mit Wolken, am Nachmittag dann ohne. Und die Temperaturen klettern heute rauf bis auf maximal 29 Grad. Wird also wieder richtig heiß bei uns. Wir wünschen euch einen schönen Montag, einen schönen Start in die neue Woche. Aktuelle Musik gibt's jetzt von Boy Loco mit Raised You. Guten Morgen.
0: Einen schönen Montag.
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11: Im Wetter aktuell noch richtig angenehme Temperaturen. 19 Grad messen wir aktuell überall in der Lausitz. Dazu einige Wolken, die verziehen sich aber im Laufe des Tages noch. Es soll heute nicht regnen. Es bleibt größtenteils sonnig bis zum Abend. Und Temperaturen steigen heute noch auf maximal 29 Grad.
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9: Bauen soll auch hier in der Lausitz bald deutlich einfacher werden. Luisa Krake, woran liegt das?
12: Der Landtag hat eine neue Bauordnung beschlossen, die Genehmigungen beschleunigen und Bauprojekte günstiger machen soll. Künftig sollen Bauanträge stärker digital laufen und in einigen Fällen sogar ohne aufwendige Genehmigungsverfahren möglich sein. So soll schneller neuer Wohnraum entstehen und Bürokratie abgebaut werden. Bauminister Robert Krumbach spricht von einem wichtigen Schritt, um Bauen für Bürgerinnen, Bürger und Unternehmen planbarer zu machen. Die Polizei hat am Wochenende bei Verkehrskontrollen gleich mehrere auffällige Fahrer in Cottbus gestoppt. Bei einem 50-jährigen Autofahrer hat am Samstag ein Drogentest positiv auf Cannabis angeschlagen. Am Abend ist außerdem ein 45-jähriger Fahrradfahrer auf der Straße der Jugend gestürzt. Dabei hat er sich auch verletzt. Bei ihm konnten die Beamten einen Alkoholwert von 3,4 Promille feststellen. Wenig später ist in Sando ein Autofahrer kontrolliert worden, der mit fast 1,9 Promille unterwegs war. In allen Fällen wurden Blutproben angeordnet. Die Ermittlungen laufen. Im Landkreis Dahme-Spreewald dürfen nachts keine Mähroboter mehr fahren. Der Landkreis hat eine neue Regel beschlossen, um Igel und andere kleine Wildtiere besser zu schützen. Verboten ist der Einsatz von Mährobotern von einer halben Stunde vor Sonnenuntergang bis eine halbe Stunde nach Sonnenaufgang. Tagsüber dürfen die Geräte aber weiterhin ganz normal genutzt werden. Auch Cottbus hatte vor kurzem eine solche Regel eingeführt. Und unsere gute Nachricht. Auf dem Adolf-Damaschke-Platz in Spremberg können Kinder sich jetzt wieder ordentlich austoben, denn die neue Spielanlage ist offiziell freigegeben worden. Die alte Anlage musste wegen großer Schäden aus Sicherheitsgründen abgebaut werden. Jetzt gibt es wieder ganz viele neue Spielgeräte zum Klettern, Balancieren und Rutschen für verschiedene Altersgruppen. Rund 35.000 Euro hat die Stadt dafür investiert und dabei sogar auf Nachhaltigkeit geachtet, denn die Edelstahlrutsche der alten Anlage wurde erhalten und in den neuen Spielplatz integriert. Soweit das Neueste. 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
9: Luisa Kracke, danke dir.
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9: Wollen wir hoffen, dass das das schnell reparieren lässt auf der A13. Sonst wird das diese Woche zum morgendlichen Geduldsspiel. Auf der A13 hat sich der Asphalt aufgebläht durch die Hitze am Wochenende. Zwischen Lübbenau und Freiwalde ist deshalb der linke Fahrstreifen gesperrt und auf dem rechten ist die Geschwindigkeit auf 30 runtergesetzt. Das sorgt für ordentlich Stau zwischen Duben und Freiwalde, aktuell 5 Kilometer lang. Mindestens 40 Minuten braucht ihr länger Richtung Berlin. Auf der B169 zwischen Brieskau und dem Abzweig Körlitz wird geblitzt heute Morgen. Blitzer steht auch zwischen Karlau und Buckow. Und jetzt auch frisch gemeldet in Großbeuchow. Hier ist der Blitzer in der Hauptstraße aufgebaut. Die Blitzeranhänger vom Montagmorgen. Cottbus, Merzdorfer Weg, Klein-Garglo stadtauswärts in der 30er-Zone. In Schlichow in der Oskar-Trautmann-Straße steht ein Blitzeranhänger. Und auch einer in Neuzauche. Hier steht der in der Lübbener Straße bei Tempo 30. Wenn ihr mehr seht auf den Lausitzer Straßen am Montagmorgen zum Start in die neue Woche, dann sagt gerne Bescheid. Immer unter der 03 55 489 94 5. Radio Cottbus wünscht euch eine gute Fahrt. Kommt gut an.
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9: Wenn wir uns ein wenig müde anhören heute Morgen, dann liegt das einfach am Cottbuser Stadtfest. 3 Tage wach, fast, muss man sagen. Wir haben auch ein bisschen geschlafen, das gebe ich ehrlich zu, aber wirklich nur ein klitzekleines bisschen. Wenn man sich vorstellt, gestern Abend haben wir noch bis um 11 auf der Bühne gestanden, dann erst nach Hause und heute Morgen um 5 schon wieder hier. Da wisst ihr, das war nicht so lange, aber es war schön. Es hat sich gelohnt.
11: Das stimmt.
9: Es hat uns sehr viel Spaß gemacht. Und ob es euch auch so viel Spaß gemacht hat wie uns, da hören wir gleich mal rein.
11: Vorher gibt es die beste Musik bei uns auf Radio Cottbus. Aktuelles von Bruno Mars. Und kann ich das eigentlich sagen, ohne alle neidisch zu machen? Ich bin am Sonntag auf dem Bruno Mars Konzert.
9: Nein.
11: Geil, oder?
9: Und deshalb bist du nächste Woche Montag nicht da.
11: Deshalb bin ich nächste Woche Montag nicht da.
9: Deshalb. Du, ne? Am Sonntag sowas Schönes und am Montag sowas Schönes.
11: Tja. Das gibt's mein ja Leben nicht. Ist schön, was soll man sagen? Bruno Mars, On My Soul, jetzt aktuelle Musik von ihm. Guten Morgen.
9: Guten Morgen.
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0: Der ist definitiv gestern auch irgendwo auf dem Stadtfest gelaufen. Hier der 90er-Klassiker Rosella, Everybody's Free, macht gute Laune. Und gute Laune haben wir gestern auch gehabt, oder?
1: Ja, auf
0: und ganz
1: Fall.
0: Viele mit uns.
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0: Und das sogar das ganze Wochenende, das 33. Cottbuser Stadtfest von Freitag an bis gestern. Unfassbar viele Fressbuden in der Cottbuser Innenstadt. Viele Bühnen, viel Programm. Allein bei uns auf der UKA-Bühne 22 Künstler.
1: Das ist wirklich verrückt.
0: Eigentlich noch mehr, aber eine Band hat mehrere Künstler. Wir zählen die mal jetzt als einen Künstler, also 22 Acts, sagen wir mal so. Und gestern dann der allerletzte dann mit dem Haus Kasper.
1: Da war wirklich nochmal Bühnenabriss. Ich liebe das ja, was der immer für eine Show macht mit diesen Konfettikanonen. Und die Leute, die lieben das auch. Ich habe immer gehört, wenn eine geschossen wurde und alle dann so, sich total gefreut haben im Publikum. Wirklich toll.
0: Ja, wirklich schön. Hat sehr, sehr viel Spaß gemacht. Und dann hatten wir ja sogar eine Premiere mit am Start gestern Nachmittag. Zum ersten Mal auf dem Cottbuser Stadtfest. Für die Kinder bei der Hitze eine Schaumparty. Und die ist offensichtlich gut angekommen.
3: Also auf jeden Fall sehr gut. Ich finde es auch schön, dass sie hier eine Schaumparty für die Kids gemacht haben. Ist auch bei dem Wetter echt eine gute Abkühlung.
4: Wir sind erst gerade angekommen. Der Highlight ist das da. Und die Musik, die auf der Seite.
5: Ich finde eigentlich bis jetzt voll gut. Die Musik ist jetzt schön. Ich finde so ein bisschen manchmal die Massenmenge, wenn die sich so einquetschen, finde ich es nicht so okay. Aber sonst eigentlich voll gut, ja.
6: Wir waren gestern schon hier. Also gestern war sehr voll, sagen wir es mal so. Also wie üblich. Klar, das Wetter ist zwar ein bisschen beschissen, aber trotzdem macht Spaß, wie immer.
7: Super Stimmung, trotz des Wetters.
5: Schön. Was gibt's noch? Voll geil! Ja.
8: Na, bis jetzt noch okay, aber kann auch noch besser werden.
9: Also es sind sehr viele Menschen hier und die Stimmung scheint sehr gut. Sind alle happy.
10: Wir sind mit dem, wie hieß das Ding, gefahren? Flyover. Uns ist noch ein bisschen schlecht, aber es ist okay. Es war lustig.
1: Gar nicht nachvollziehen. Ja. Ich bin auch mit dem Flyover gefahren. Ja, das war ja das Ding auf dem Altmarkt, wo man dann quasi, auf dem Oberkirchplatz, wo man dann einmal oben wie auf einem Kettenkarussell fährt,
0: aber
1: in luftiger Höhe. Und ich sag ehrlich, ich dachte, oh ja, easy, das schaffe ich. Aber es war dann doch ganz schön hoch und auch doch ganz schön viel im Kreis. Also ich war dann auch froh, als wir wieder runter waren. Aber der Blick, der war natürlich richtig geil.
0: Das glaube ich. Hast ja mal auf die ganzen Menschen gucken können. Waren ganz schön viele unterwegs und das trotz des Wetters, muss man ja sagen, auf der einen Seite unfassbar heiß und auf der anderen Seite jeden Tag einmal ein
1: so
0: ordentlicher Guss, ein Platzregen, ein Gewitter. Also das war wirklich das Stadtfestwochenende vom Wetter her durchwachsen, würde ich sagen. Ich habe ja noch vorher gesagt, das beste Stadtfest wird dann, was man sich vorstellen kann.
1: Naja.
0: Würde ich nicht mehr so wiederholen für das 34. Cottbuser Stadtfest. Also mein Highlight, muss ich ganz ehrlich sagen, das war wirklich eine Eisbude, die war auf dem Altmarkt. Da war ich auch mehr als ich wollte. Weil das war wirklich so
1: lecker.
0: Und die
1: so soft, als das magst du, ne?
0: Soft und so lecker cremig. Oh, da musste ich öfter mal vorbeigehen.
1: Ja, ich war öfter am Corndog schon. Ich habe mir wirklich jeden Tag einen Corndog reingebrettert.
0: Nein.
1: Doch.
0: Drei Stück?
1: Ja, drei Stück. Freitag, Samstag, Sonntag. Auch immer wieder ein bisschen Variation reingebracht. Und ich kann sagen, ich liebe Corndogs.
0: Ja.
1: Ich werde die auch beim nächsten Stadtfest, wenn es den Stand wieder gibt, auf jeden Fall vielleicht noch mehr essen.
0: Ja, im nächsten Leben hat Lukas Stadelmeier eine Corndog-Bude. Nur,
1: weil das wäre geil.
0: Schön. Also, Cottbuser Stadtfest am Wochenende über die Bühne gegangen. Hoffentlich hat es euch auch so gefallen wie uns. Ihr könnt doch mal eine WhatsApp schreiben, was euer Highlight war. Und wir freuen uns jetzt schon. 3. Juni-Wochenende 2027.Ann das 34. Cottbuser Stadtfest.
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0: Radio 87 auf der A13. Seit dem Wochenende gibt es dort Hitzeschäden. Zwischen Lübbenau und Freiwalde ist der linke Fahrstreifen sogar ganz gesperrt. Auf dem rechten ist die Geschwindigkeit runtergesetzt auf 30 und das sorgt natürlich an dem Montagmorgen für ordentlich Stau. Zwischen Duben und Freiwalde 5 Kilometer aktuell. Ihr braucht hier ungefähr 40 Minuten länger. Es wird geblitzt auf der B169 zwischen Brieske und dem Abzweig Körlitz, dann zwischen Karlau und Buckow und in Groß-Bolchow ein Blitzer aufgebaut heute Morgen in der Hauptstraße. Die Blitzeranhänger nennen wir euch gleich nach 8.
1: Der Blick aufs Wetter zeigt aktuell ganz schön viele Wolken. Die verziehen sich aber im Laufe des Tages noch. Es bleibt den ganzen Tag über trocken mit super viel Sonne und Temperaturen bei 29 Grad später am Tag. Gleich unser Frühsport hier auf Radio Cottbus und vorher passend dazu die Sportfreunde Stiller bei uns auf Radio Cottbus. Habt einen schönen Montag. Guten Morgen.
0: Guten Morgen.

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2: 9:08 Uhr, Radio Cottbus. Und wir schauen im Sport jetzt erstmal zum Handball. Luisa Krake ist im Studio. Was gibt's da Neues?
3: Ja, Trainer Bennett Speed, der hat seinen Vertrag beim LHC um ein Jahr verlängert. Das sind auf jeden Fall erstmal gute Nachrichten in seiner ersten Saison. Die war ja richtig erfolgreich. Platz 2 in der Regionalliga, Rückrundensieger und vor allem hat er viele junge Spieler in die erste Mannschaft rangeführt.
4: Ja, läuft also alles gut beim LHC und offenbar läuft es auch beim FC Energie Cottbus. Die stellen ja gerade ihren Kader zusammen für die neue Saison in der zweiten Liga. Und da gibt es jetzt ein sehr spannendes Gerücht übers Wochenende.
3: Ja, und das wäre schon ein richtiger Hammer. Man munkelt nämlich Maximilian Philipp, der könnte nach Cottbus kommen. Bestätigt ist das aber noch nicht.
2: Ja, aber den Namen, den kennt man ja schon hier in Cottbus, ne?
3: Ja, der hat schon mal im Nachwuchs vom FC Energie gespielt und danach eine richtig große Karriere hingelegt. Freiburg, Dortmund, Wolfsburg, Werder Bremen, dazu Einsätze in der Bundesliga und sogar der U21 Europameistertitel in Deutschland.
4: Ein U21 Europameister im Team des FC Energie Cottbus, das wäre es. Schon eine ganz schöne Ansage. Wir erwarten da eigentlich jede Stunde ein Update. Wir hoffen natürlich, dass wir die offizielle Bestätigung des FCE so schnell wie es geht bekommen. Maximilian Philipp soll Gerüchten zufolge zu Energie Cottbus zurückkehren. Dankeschön.
3: Gerne.
4: Luisa Krake.
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9: Heute bleibt es trocken in der Lausitz. Es ist kein Regen eingeplant. Es sieht jetzt so ein bisschen so aus, weil ganz schön viele Wolken unterwegs sind. Aber die verziehen sich auch noch. Den restlichen Tag dann größtenteils sonnig. Temperaturen dazu jetzt noch relativ angenehm bei 20 Grad. Steigen heute aber noch auf maximal 29.
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10: Mit Luisa Krake, guten Morgen. Bauen soll auch hier in der Lausitz bald deutlich einfacher werden. Der Landtag hat eine neue Bauordnung beschlossen, die Genehmigungen beschleunigen und Bauprojekte günstiger machen soll. Künftig sollen Bauanträge stärker digital laufen und in einigen Fällen sogar ohne aufwendige Genehmigungsverfahren möglich sein. So soll schneller neuer Wohnraum entstehen und Bürokratie abgebaut werden. Bauminister Robert Krumbach spricht von einem wichtigen Schritt, um Bauen für Bürgerinnen, Bürger und Unternehmen planbarer zu machen.
11: Dankeschön, Luisa Krake. Mehr Lausitz-News mit dir haben wir wieder um 8:30. Jetzt die Weltnachricht.
12: Ich bin Tanja Wagner. Die Menschen in Deutschland sollen offenbar künftig schrittweise später in Rente gehen. Das ist nach Medienberichten Teil der 30 Vorschläge, die die Rentenkommission nach monatelanger Beratungszeit am Dienstag an die Regierung übergeben will.
13: Länger arbeiten und Teile der Rente künftig aus Anlagen am Kapitalmarkt. Vor allem dagegen regt sich Widerstand von Gewerkschaften, Sozialverbänden und Opposition. Ökonomen finden manche Vorschläge dagegen zu kurz gesprungen. Nun könnte es auch in der Koalition noch mal längere Diskussionen geben. Onneto Rau, Berlin.
12: Die Deutsche Krankenhausgesellschaft warnt vor einer Pleitewelle und einem massiven Arbeitsplatzabbau in der Branche wegen der Sparpläne der schwarz-roten Regierung. Kommen die Einsparungen wie geplant, verlieren wir 2027 insgesamt 8% unserer Erlöse, sagte Verbandschef Gass dem Redaktionsnetzwerk Deutschland. Eine aktuelle Studie komme zu dem Ergebnis, dass in diesem Fall 2030 knapp 50% aller Krankenhausstandorte eine hohe Ausfallwahrscheinlichkeit haben werden. Viele Berufstätige in Deutschland können sich einen Job im Ausland vorstellen. Das ist das Ergebnis einer Umfrage des Instituts Apinio im Auftrag der Jobseite Indeed. Demnach liebäugeln 2/3 der Arbeitnehmer mit der Möglichkeit, auch im Ausland zu arbeiten.
14: Es sind vor allem Gutverdiener, die aktiv in Stellenanzeigen stöbern. Allerdings will kaum jemand für immer außerhalb Deutschlands bleiben. Die Spannbreite der Wünsche reicht von wenigen Monaten bis zu mehreren Jahren. Gefragteste Zielländer sind die USA, Großbritannien und die Schweiz. Dabei ist das Hauptmotiv nicht der Wunsch nach besseren Aufstiegsmöglichkeiten. Vielmehr gehe es um bessere Bezahlung und eine bessere Lebensqualität. Viele hoffen auch auf geringere Steuern. Dirk Zeitler, Berlin.
12: Bei der Fußball-Weltmeisterschaft haben die Spanier ihr zweites Gruppenspiel deutlich gewonnen. Sie besiegten Saudi-Arabien mit 4:0. Für Kap Verde geht das WM-Märchen weiter. Der Außenseiter erkämpfte sich gegen Uruguay ein 2:2 unentschieden und hat weiter die Chance, sich bei der ersten WM-Teilnahme für die K.O.-Runde zu qualifizieren. Belgien erreichte im zweiten WM-Spiel nur ein 0:0 gegen den Iran und geht mit nur 2 Punkten ins letzte Gruppenspiel.
11: Dankeschön, Tanja Wagner.
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11: Auf der A13 geht es gerade nur noch um die Staulänge. Es gibt einen dicken Stau Richtung Schönefelder Kreuz, weil dort am Wochenende der Asphalt sich aufgebläht hat. In der Hitze zwischen Lübbenau und Freiwalde ist der linke Fahrstreifen gesperrt. Auf dem rechten ist die Geschwindigkeit runtergesetzt auf 30. Das sorgt natürlich am Montagmorgen für Stau. 5 Kilometer ist der lang. Ungefähr 40 Minuten braucht ihr länger. Es wird geblitzt auf der B169 zwischen Brieske und dem Abzweig Körlitz, dann zwischen Karlau und Buckow ein Blitzer aufgebaut und noch einer in Großbeuchow hier in der Hauptstraße. Und Blitzeranhänger gibt es natürlich auch am Montagmorgen mit dazu. In Cottbus im Mernsdorfer Weg, in Kleingarglow statt auswärts der Anhänger, dann in Schlichow in der Oskar-Trautmann-Straße und in Neuzauche in der Lübbener Straße. Und alle 4 Anhänger blitzen euch, wenn ihr schneller als 30 fahrt. Wenn ihr mehr seht heute Morgen zum Einstieg in die neue Woche, dann sagt gerne Bescheid. Immer unter der 0355 4839 94 5. Radio Cottbus wünscht euch eine gute Fahrt.
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11: Das war ein spektakuläres Bild letzte Woche. Da wurde eine ganze Kanone aus dem Zweiten Weltkrieg aus der Neiße gezogen bei Forst. Ein riesiges Gerät. Da fragt man sich, wie konnte denn die so lange in der flachen Neiße verborgen sein? Tatsächlich war sie's und jetzt endlich ist sie raus. Aber wir wollten natürlich mal die Hintergründe wissen. Wie passiert sowas? Wie entdeckt man sowas so viele Jahre nach dem Zweiten Weltkrieg? Und was passiert vor allem jetzt mit der Kanone? All diese Fragen beantworten wir euch gleich.
9: Boah, gibt's die beste Musik zum Waffeln am Montag. Die Bangles mit ihrem Manic Monday mit dabei. Die fand schön Klassiker. Und aktuelles gibt's jetzt von Gentleman. Guten Morgen.
11: Guten Morgen.
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0: Ende für diesen Wochentag. Die Bengals mit ihrem Manic Monday am Montagmorgen um 8.12 Uhr. Guten Morgen.
1: Guten Morgen.
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1: Ja, dann enden wir jetzt nochmal gemeinsam zurück an letzte Woche. Da gab es ja einen ziemlich ungewöhnlichen Fund bei Forst. Vielleicht habt ihr das auch gesehen auf Social Media. Mitten in der Neiße hat man eine Kanone aus dem Zweiten Weltkrieg aus dem Wasser gezogen. Um genau zu sein, eine sowjetische 76.

0: letzten Jahr. Da hatte uns ein Paddler eine Fundstelle gemeldet, und zwar ist der die Neiße runtergepaddelt und hat an der Stelle, an der besagten Stelle, einen Strudel bemerkt, ist dann dorthin gepaddelt, hat ins Wasser geguckt und hat dort Granaten gesehen. Das hat sich dann am Ende als ein kompletter Munitionswagen russischer Bauart herausgestellt. Ja, so fing das Ganze an, und jetzt wollten wir eigentlich auf Nummer sicher gehen und diesen Bereich nochmal absuchen, nicht dass dort noch weitere Granaten möglich von dem Wagen runtergefallen sind. Ja, und dabei haben wir eben die Kanone zu dem Munitionswagen entdeckt.
1: Ja, Wahnsinn. Erst die Granaten, dann die Kanone, nur eine kleine Nachkontrolle und plötzlich kommt so ein Fund raus.
2: Ja, aber was passiert jetzt mit dieser Kanone? Da steckt ja schon eine ganze Menge Geschichte hinter. Wird die vielleicht ausgestellt?
0: Die Kanone wurde jetzt abtransportiert und ist in Kummersdorf in unserem Zerlegebetrieb. Eigentlich, was ich jetzt auch schade finde, wird sie jetzt aber wahrscheinlich zerlegt werden, wie der Name Zerlegebetrieb schon sagt.
1: Ja, Zerlegebetrieb ist kein Museum. Das denke ich, da wird nichts ausgestellt. Also schade eigentlich ein bisschen, ne? Also nichts, wo man das vielleicht mal angucken kann. Aber angucken könnt ihr es euch auf radiocottbus.de, auf Facebook und auf Instagram. Denn da haben wir euch diesen spektakulären Fund im Video ausgestellt. Da könnt ihr das nochmal angucken. Das gute Stück, das da die Mitarbeiter vom Kampfmittelbeseitigungsdienst aus dem Wasser gehoben haben. Immer wieder größten Respekt vor denen, die diese gefährliche Arbeit machen. Ihr macht einen tollen Job. Danke.
2: Auf jeden Fall, danke schön. Wir wünschen euch einen schönen Montag. Kommt gut rein in den Tag. Guten Morgen.
1: Guten Morgen.
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0: Kurz nach 9:16 Uhr, wir schauen wieder auf die A13. Der Stau ist da, aber der pegelt sich jetzt langsam ein. Zumindest ist er nicht länger geworden. Stau da deshalb, weil zwischen Lübbenau und Freiwalde der linke Fahrstreifen wegen eines Hitzeschadens gesperrt ist und auf der rechten Spur die Geschwindigkeit runtergesetzt ist auf 30. Da hat sich der Asphalt am Wochenende aufgebläht. Zwischen Duben und Freiwalde deshalb aktuell nach wie vor 5 Kilometer Stau. Ist ein kleines bisschen kürzer geworden, die Wartezeit jetzt bei 35 Minuten. Es wird geblitzt auf der B169 zwischen Brieskau und dem Abzweig Hörlitz. Blitzer auch heute Morgen zwischen Karlau und Buckow und nochmal einer in Großbeuchow. Hier steht der in der Hauptstraße. 4 Blitzeranhänger kommen dazu, nennen wir euch gleich nach halb.
1: Im Wetter heute Temperaturen bei maximal 29 Grad.

0: Start später am Nachmittag. Aktuell noch ganz schön viele Wolken mit dabei, die verziehen sich aber noch. Es bleibt größtenteils sonnig und vor allem trocken heute bei uns in der Lausitz. Gleich unsere Zahl des Tages für Montag, den 22. Juni. In der besten Musik vorher noch neue Musik von Gracie Abrams. Guten Morgen.
1: Guten Morgen.
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2: Kannst du dich noch erinnern, in der Schule, in welchen Fächern du deine Abschlussprüfung hattest?
3: Oh ja, Bio. Mathe. Okay. Deutsch natürlich auch. Ja. Und ich weiß gar nicht, was noch. Englisch hatte ich nicht, das weiß ich noch.
2: Ja, ich hatte in Englisch, das weiß ich noch genau, aber in Feuerwehrkunde, da hatte ich keine Prüfung. Ich hatte nicht mal das Schulfach, aber das ist natürlich wichtig, wenn man sowas lernen kann in der Schule, dann ist das natürlich cool und da kann man sowas lernen, unter anderem in Spremberg. Und dann muss man natürlich auch mal eine Prüfung ablegen, ne?
3: Ja, das stimmt. Und 8 Schüler haben an der berufsorientierenden Oberschule Spremberg jetzt genau ihre praktische Feuerwehrabschlussprüfung bestanden. Und man muss ja sagen, nicht nur bestanden, die waren auch wirklich alle richtig gut. Alle haben entweder eine 1 oder eine 2 bekommen.
2: Ja, Glückwunsch. Die Jugendlichen, die haben sich 2 Jahre lang zusätzlich zum normalen Unterricht mit der Feuerwehr beschäftigt. Retten, löschen, bergen und schützen. Also genau die Sachen, auf die es bei einem Einsatz ankommt.
3: Ja, und das Coole ist, mit diesem Abschluss haben die 8 jetzt ihre Grundausbildung geschafft. Sie dürften also künftig als Truppmann oder Truppfrau bei der Freiwilligen Feuerwehr mitmachen.
2: Die 8, heute unsere Zahl des Tages für 8 Schüler der berufsorientierenden Oberschule in Spremberg, die ihre praktische Feuerwehrabschlussprüfung bestanden haben. Sagen wir nochmal herzlichen Glückwunsch und vielleicht sind ja einige von denen, von diesen 8, bald auch bei richtigen Einsätzen mit dabei.
3: 7 Minuten vor 8, vor 8.30 Uhr jetzt. Wir wünschen euch einen schönen Montag. Guten Morgen.
2: Guten Morgen.
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7: Durch die vielen Wolken steigen die Temperaturen heute nicht ganz so schnell an. 21 Grad messen wir in Guben, 20 in Cottbus und 21 auch in Forst. Soll aber noch heißer werden. Maximal 29 gibt es später am Tag, und die Wolken, die verziehen sich auch noch. Ist dann den restlichen Tag größtenteils sonnig und bleibt auch die ganze Zeit über trocken.
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5: Das Bauen soll auch hier in der Lausitz bald deutlich einfacher werden. Luisa Krake, woran liegt das?
8: Der Landtag hat eine neue Bauordnung beschlossen, die Genehmigungen beschleunigen und Bauprojekte günstiger machen soll. Künftig sollen Bauanträge stärker digital laufen und in einigen Fällen sogar ohne aufwendige Genehmigungsverfahren möglich sein. So soll schneller neuer Wohnraum entstehen und Bürokratie abgebaut werden. Bauminister Robert Krumbach spricht von einem wichtigen Schritt, um Bauen für Bürgerinnen, Bürger und Unternehmen planbarer zu machen.
9: An der Medizinischen Universität Lausitz Karl Thiem in Cottbus wird heute protestiert gegen die Pläne der Bundesregierung zur Krankenhausfinanzierung. Aufgerufen hatten dazu die Gewerkschaft Verdi, der Marburger Bund und der Personalrat der Klinik. Sie befürchten, dass die geplanten Änderungen zu weniger Geld für Kliniken, Personalkürzungen und längeren Wartezeiten für Patienten führen könnten. Die Aktion findet heute in der Mittagspause vor dem Haupteingang statt. Auch der Vorstand der Medizinuni unterstützt den Protest.
8: Lübben will jetzt auf die schwierige finanzielle Lage von Städten und Gemeinden aufmerksam machen und beteiligt sich heute am bundesweiten Aktionstag Kommunen am Limit. Auf den sozialen Netzwerken will die Stadt zeigen, was alles hinter den Türen öffentlicher Einrichtungen steckt. Mit dabei sind Kitas, die Feuerwehr, Sportplätze, die Stadtbibliothek und auch die Schlossinsel. Hintergrund der Aktion ist die angespannte Finanzlage vieler Kommunen in ganz Deutschland. Städte und Gemeinden fordern deshalb mehr Unterstützung von Bund und Ländern, damit wichtige Angebote vor Ort erhalten bleiben können. Und unsere gute Nachricht: Auf dem Adolf-Damaschke-Platz in Spremberg können Kinder sich jetzt wieder ordentlich austoben, denn die neue Spielanlage ist offiziell freigegeben worden. Die alte Anlage musste wegen großer Schäden aus Sicherheitsgründen abgebaut werden. Jetzt gibt es wieder ganz viele neue Spielgeräte zum Klettern, Balancieren und Rutschen für verschiedene Altersgruppen. Rund 35.000 Euro hat die Stadt dafür investiert und dabei sogar auf Nachhaltigkeit geachtet, denn die Edelsteinrutsche der alten Anlage wurde erhalten und in den neuen Spielplatz integriert. Soweit das Neueste. 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
5: Dankeschön, Luisa Krake.
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5: Die Hitze hat den Asphalt aufgebläht. Mal wieder auf der A13. Diesmal Richtung Schönefelder Kreuz zwischen Lübbenau und Freiwalde. Ist deshalb der linke Fahrstreifen gesperrt. Auf dem rechten Fahrstreifen kommt ihr entlang, aber nur im Schneckentempo runtergesetzt auf der Autobahn. Das Tempo auf Tempo 30. Das sorgt für ordentlich Stau. 5 Kilometer aktuell lang zwischen Duben und Freiwalde. Jetzt braucht ihr wieder ein bisschen länger, jetzt sogar bis zu 45 Minuten, bis ihr Richtung Berlin da durch seid. Es wird geblitzt heute Morgen auf der B169 zwischen Brieske und dem Abzweig nach Hörlitz, dann zwischen Karlau und Bronco ein Blitzer heute Morgen und auch einer in Groß-Borchow hier in der Hauptstraße. Es gibt Blitzeranhänger in Cottbus im Merzdorfer Weg abgestellt, in Klein-Garglo stadtauswärts, in Schlichow in der Oskar-Trautmann-Straße und in Neuzauche in der Lübbener Straße. Und alle Blitzeranhänger haben eins gemeinsam: die blitzen euch, wenn ihr schneller als 30 fahrt. Sobald ihr mehr seht, sagt gerne Bescheid, immer unter der 0355 4839 94 und die 5 am Telefon oder auch per WhatsApp. Radio Cottbus wünscht euch eine gute Fahrt.
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5: Was für eine Hitze am Wochenende, und auch das hier soll eine heiße Woche werden. Die Temperaturen, die bleiben jetzt hoch. Bei uns ist Hochsommer in der Lausitz. Da will man manchmal flüchten, ne? Wenn es so heiß ist. Aber muss man deshalb gleich nach Grönland flüchten und dort in Grönland bei minus 17 Grad im Zelt schlafen? Cottbusser machen das gerade, und warum sie da oben sind und was sie da tun, das verraten wir euch gleich.
7: Folgt die beste Musik bei uns auf Radio Cottbus zum Wachwerden. Jetzt zwei Hits am Stück für euch. Kommt gut rein in die neue Woche. Guten Morgen.
5: Guten Morgen.
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0: Man. Sandra aus den 80ern mit ihrem Midnight Man. Gleich 3:45, 8:42. Guten Morgen.
1: Guten Morgen. Die Wache machen. Unfassbar heiß und teilweise wirklich unerträglich warm war das dieses Wochenende. Ich habe gesehen, Cottbus war am Freitag heißester Ort in ganz Brandenburg. Oh. 36 Grad in der Lausitz. Also, und es wird ja jetzt die nächsten Tage auch erstmal so warm bleiben. Ich kann mir vorstellen, wünscht sich der ein oder andere bestimmt den Winter zurück.
2: Nachts haben wir immer so vielleicht minus 17, minus 20 Grad und tagsüber dann so um die 0 Grad.
0: Ja, das sind BTU-Wissenschaftler, die gerade unterwegs sind mit diesen Tages- und Nachttemperaturen. Die frieren tatsächlich in Grönland gerade. Und vielleicht wünscht sich der ein oder andere, mit uns tauschen zu können.
1: Vielleicht.
0: Mit den 36 Grad, die sind in der absoluten Kälte. Geforscht wird dort rund um die Frage, wie sich der Klimawandel auswirkt auf die Arktis und eben auch weltweit. Und auch an der BTU will man da Wissen sammeln. Mit dabei im Lausitzer Forschungsteam ist Tom und mit dem haben wir in Grönland telefoniert.
2: Wir sind ein gemeinnütziger Verein der Iceploration e.V. in Kombination mit einem Forschungsprojekt der BTU Cottbus Senftenberg und sind hier in Grönland unterwegs und machen eine Messreihe zu den Höhen des Eises und unter anderem noch ganz paar andere kleinere Forschungsprojekte. Dafür sind wir halt 40 Tage unterwegs und überqueren einmal das Grönlandeis von West nach Ost.
1: 40 Tage in eisiger Kälte. Das Team, das besteht aus 2 Spaniern, einem Schweizer und 3 Deutschen und Tom selbst, der ist diese Reise durch einen Kletterkurs zur BTU gekommen. Er war nämlich Kletterlehrer an der Uni und der Expeditionsleiter war sein Schüler und der hat ihn einfach eingeladen mitzukommen. Was wird denn in den 40 Tagen in der Kälte geforscht und gemessen?
2: Wir sind zum Beispiel komplett autark versorgt hier, also haben keine Dieselgeneratoren dabei oder keine Notstromaggregate, sondern machen alles über Photovoltaikmodule und Batteriespeicher. Und da ist quasi das zweite kleine Forschungsprojekt, was an meinem Lehrstuhl an der BTU angesiedelt ist, ist quasi die Aufgabe, diese Energieversorgung sicherzustellen. Und wir wollen gern vergleichen, wie so Photovoltaikmodule vom Wirkungsgrad sich hier oben verhalten in Grönland und wie es auch in Cottbus ist.
0: Ja, also die Wirkungsgrade werden gemessen durch die Cottbusser, die Lausitzer und die anderen Expeditionsteilnehmer. Die messen die Eisdicke. Spannende Geschichte, ein Riesenabenteuer sind sie da unterwegs. Und ja, vielleicht entdeckt ja ein Lausitzer etwas, was die Welt noch gar nicht weiß.
1: Ja, das wäre auf jeden Fall sehr cool. Wir haben mal gefragt, wie sieht denn so ein Alltag aus? Er hat erzählt, gegen 8 Uhr stehen sie jeden Tag auf. Da wird gefrühstückt und natürlich danach fleißig geforscht. Gegen 11 Uhr wird das Camp dann abgebaut. Die Reise geht weiter und abends gegen 19 Uhr, wenn das Team im Camp am Korb, wird dann erstmal eine Schneemauer gebaut, damit die Zelte nicht wegfliegen. Boah. Das ist wirklich verrückt. Und dann werden abends auch nochmal letzte Messungen gemacht. Also da wird ganz schön viel geforscht.
0: Ja, und die Ernährung ist da auch eine ganz andere als hier bei uns. Gefriergetrocknetes Essen kommt da auf den Tisch. Mit Benzinkochern und geschmolzenem Schnee wird das da zum Gericht
1: krass,
0: gemacht.
1: Oder?
0: Also dann gibt es sowas wie Risotto, Chili con Carne oder auch mal einen schönen Jägertopf, aber eben ja, aus dem Schnee gemacht.
1: Finde ich aber sehr cool. Wir wünschen dem Team noch ganz viel Spaß und Glück mit den Forschungen. Wenn es da was Neues gibt und die Forscher wieder zurück in der Lausitz sind, dann erfahrt ihr es natürlich hier bei uns auf Radio Cottbus.
0: Ja, kommt gut rein in euren Montag, den 22. Juni bei Tagestemperaturen. Heute ist ein bisschen anders als in Grönland. Mhm. Heute
1: nicht minus gerade, nee. 29 Grad maximal.
0: 29 plus. Grad. Ja, könnt ihr euch nach Grönland denken jetzt. Guten Morgen.
1: Guten Morgen. We go together.

0: 7:47, kurz nach 8:45, der Blick wieder auf die A13. Das ist das Problem, Stück, was wir da haben auf der A13 durchs Wochenende. Der Asphalt bläht sich auf durch die Hitze zwischen Lübbenau und Freiwalde. Ist der linke Fahrstreifen gesperrt. Geschwindigkeit auf dem rechten Fahrstreifen ist runtergesetzt und das sorgt für Stau. 5 Kilometer und ihr braucht jetzt etwa 45 Minuten in Richtung Schönefelder Kreuz länger. Es wird geblitzt auf der B169 zwischen Brieske und dem Abzweig Körlitz, zwischen Karlau und Buckow und Blitzer heute Morgen und einer in Großbolchow in der Hauptstraße. Dazu noch 4 Blitzeranhänger, nennen wir euch nach 9.
1: Temperaturen aktuell in der Lausitz bei 20 Grad, steigen heute noch auf maximal 29. Es bleibt die ganze Zeit über trocken und die Wolken, die verziehen sich auch noch den restlichen Tag ab Nachmittag dann richtig schön sonnig bei uns. Wir gucken gleich noch auf die Pollenflugvorhersagen. Was schwirrt da so durch die Lausitz vor? Die beste Musik zum Wachwerden bei uns auf Radio Cottbus. Guten Morgen.
0: Guten Morgen.
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2: 8:09 jetzt bei uns auf Radio Cottbus. Wir schauen auf die Pollen und da kann ich sagen, es schwirrt heute ganz schön stark. Es ist zwar nicht so viel Unterschiedliches unterwegs, aber Gräser, Ampfer und Wegerich heute sehr stark unterwegs. Also bereitet euch gut vor, dass ihr heute gut durch den Montag kommt.
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0: Watermelon Sugar.
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10: Das Wetter wird gut heute bei uns in der Lausitz. Wir haben einige Wolken jetzt noch mit dabei, aber die verziehen sich dann auch noch den restlichen Tag. Größtenteils sonnig und trocken bei heute maximal 29 Grad.
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10: Mit Luisa Krake, guten Morgen. Bauen soll auch hier in der Lausitz bald deutlich einfacher werden. Der Landtag hat eine neue Bauordnung beschlossen, die Genehmigungen beschleunigen und Bauprojekte günstiger machen soll. Künftig sollen Bauanträge stärker digital laufen und in einigen Fällen sogar ohne aufwendige Genehmigungsverfahren möglich sein. So soll schneller neuer Wohnraum entstehen und Bürokratie abgebaut werden. Bauminister Robert Krumbach spricht von einem wichtigen Schritt, um Bauen für Bürgerinnen, Bürger und Unternehmen planbarer zu machen.
11: Dankeschön, Luisa Krake. Mehr Lausitz-News mit dir dann gleich wieder um 9:30. Jetzt erstmal Weltnachrichten.
12: Ich bin Tanja Wagner. Die von der Bundesregierung eingesetzte Rentenkommission schließt heute ihre Beratung ab. Ihre Vorschläge sollen die Fachleute dann morgen offiziell im Kanzleramt an die Bundesregierung übergeben. Die wichtigsten Punkte sind, das Rentenniveau soll durch eine neue Kapitalrente langfristig gesichert und das Rentenalter in den nächsten Jahrzehnten schrittweise angehoben werden. Auch die Rentenbeiträge werden weiter steigen. Die Deutsche Krankenhausgesellschaft warnt vor einer Pleitewelle und einem massiven Arbeitsplatzabbau. Kommen die Einsparungen wie geplant, verlieren wir 2027 insgesamt 8% unserer Erlöse, sagte Verbandschef Gass dem Redaktionsnetzwerk Deutschland.
13: Verbandschef Gass verweist auf aktuelle Studienergebnisse, die darauf hindeuten, dass in 4 Jahren jede zweite Klinik pleite sein könnte. Außerdem müsse etwa jeder 10. Arbeitsplatz abgebaut werden, wenn die Einsparungen wie geplant kommen. Die Reformziele, wie eine stärkere Spezialisierung oder kleinere Kliniken zusammenzulegen, findet er gut. Aber er denkt eher an einen geordneten Umbau über etwa 10 Jahre. Sie könnten künftig auf hunderte Krankenhausstandorte verzichten, so Gass. Aber die geplanten Kürzungen würden viele Kliniken, die bleiben sollen, womöglich nicht überstehen. Ursula Winkler, Nachrichtenredaktion.
12: Nach dem Auftakt der Gespräche zwischen den USA und dem Iran in der Schweiz soll es weitere Beratungen auf Arbeitsebene geben. Ziel sei es, wie im Rahmenabkommen vorgesehen, innerhalb von 60 Tagen ein finales Abkommen zu erreichen, hieß es in der Nacht in einer gemeinsamen Erklärung der Vermittler Katar und Pakistan. Zur Debatte stehen Irans Atomprogramm und die westlichen Sanktionen. Nach dem Zittersieg im 2. Gruppenspiel gegen die Elfenbeinküste ist die deutsche Mannschaft wieder im WM-Quartier in Winston-Salem angekommen. Die Mannschaft bereitet sich die kommenden Tage dort auf die Partie gegen Ecuador vor.
0: Die größte Frage, die sich Fußball-Deutschland stellt, spielt Topscorer Dennis Undaf diesmal von Anfang an. Fans, Medien und Kritiker würden sich das wünschen, aber es ist auch gut möglich, dass Undaf bei seiner Joker-Rolle bleiben soll. Unklar ist auch, wie schwer sich Nico Schlotterbeck verletzt hat. Der DFB hat noch keine Diagnose veröffentlicht. Thomas Bremser, Winston Salem.
11: Dankeschön in die Newsredaktion.
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11: Überhaupt keine guten Nachrichten von der A13. Wir haben erstmal einen 5 Kilometer Stau zwischen Duben und Freiwalde. Seit dem Wochenende ist da ein Hitzeschaden auf der Autobahn. Zwischen Lübbenau und Freiwalde ist die linke Spur gesperrt. Auf der rechten Spur ist Tempo 30. Das sorgt für Stau und der wird immer länger. Jetzt fast eine Stunde Zeitverlust in Richtung Schönefelder Kreuz. Dann ist wahrscheinlich auch noch ein Unfall passiert auf der A13 Richtung Schönefelder Kreuz zwischen Großreschen und Bronco. Da ist jetzt jedenfalls die Autobahn in Richtung Spreewaldreieck voll gesperrt. Ein Liegenbleiber hier auch noch auf dem Standstreifen. Hier braucht ihr aktuell schon mehr als eine halbe Stunde, bis ihr von der Autobahn runterkommt. Auf der A13 in Richtung Schönefelder Kreuz zwischen Großpyrus und Bestensee auch noch Reifenteile auf der Autobahn. Hier müsst ihr auch noch vorsichtig fahren. Es wird geblitzt auf der B169 zwischen Brieske und dem Abzweig Hörlitz, zwischen Karlau und Buko ein Blitzer und in Großbrüchow in der Hauptstraße. Dazu kommen dann noch 4 Blitzeranhänger, einer in Cottbus im Merzdorfer Weg, so rum, einer in Kleingarglow stadtauswärts in der 30-Zone, in Schlichow einer in der Oskar-Trautmann-Straße abgestellt und auch einer in Neuzauche. Der blitzt hier der Anhänger in der Lübbener Straße. Sobald ihr mehr seht auf den Straßen, sagt immer gern Bescheid. 0355 4839 945 einfach anrufen oder WhatsApp schicken. Gute Fahrt für euch.
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11: Hitzeschaden auf der Autobahn, also das ist wirklich bei dem Wetter am Wochenende nicht so ungewöhnlich. Also bei den Temperaturen, mein lieber Mann, hoffen wir mal, dass das schnell repariert ist und dass wir das jetzt nicht die ganze Woche haben, weil das kann ja gerade am Morgen zu richtig Geduldsprobe werden. Hier, wir halten euch da natürlich auf dem Laufenden und schauen da weiter auf der Autobahn genau hin. Auf dem Laufenden halten wir euch auch, was das Staatstheater Cottbus angeht. Das bekommt ja eine neue Leitung, einen neuen Intendanten und der bringt gleich auch noch ein paar neue Chefs unter sich mit und die planen ordentlich und was da so Schönes geplant ist, darüber reden wir gleich mal.
10: Vorher gibt's die beste Musik bei uns auf Radio Cottbus zum Wachwerden aus Island, jetzt ganz frisch von Austus, The Art of Letting Go. Wir wünschen euch einen schönen Montag. Guten Morgen.
11: Guten Morgen.
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0: erste haben wir den auf dem Stadtfest gehört. In
1: ja,
0: live
1: sehr
0: quasi.
1: Schöner Song.
0: Ja,
1: sehr
0: wirklich.
1: Schöner Song.
0: Erasure. A Little Respect für unser Radio Cottbus kurz vor Viertel 10 jetzt. Guten Morgen.
1: Guten Morgen.
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1: Ich weiß nicht, ob ihr so Lieblingsorte in der Lausitz habt. Ich habe einen. Mein Lieblingsort in der Lausitz, das ist der Saal des großen Hauses vom Staatstheater. Ne? Diese roten, weichen Samtstühle, das tolle Licht, die Figuren da drin, dieser große rote Vorhang. Stellt euch vor, ihr sitzt da drin, murmelt so ein bisschen vor euch hin mit dem Publikum da. Alle sagen noch mal was Leises. Der eine holt sich noch einen Hustenbonbon raus, damit er nicht so viel husten muss während der Vorstellung. Ja, und dann gehen so langsam die Lichter aus dem Saal und der riesige rote Vorhang, der fährt langsam auf.
0: Ja. So oder so ähnlich wird das im Spätsommer wieder laufen, denn dann startet das Staatstheater hier in Cottbus in seine neue Spielzeit und die macht ganz viel neu.
1: Ja, die Schauspielsparte des Staatstheaters, die ist neu aufgestellt. Das sind jetzt gleich 5 Leute. Die hat der ebenfalls neue Intendant Berthold Schneider wirklich bunt zusammengewürfelt.
0: Ja, die Zusammenarbeit der 5, die funktioniert bisher auch schon sehr gut und setzt, wie sie selbst sagen, auf Offenheit und Vertrauen. Warum sich das Team schon so gut versteht, das hat uns Annika Happig, die neue Schauspieldirektorin, erzählt.
3: Ich glaube, das liegt einmal daran, dass die 3 Kolleginnen, die Exilrussen sind, mittlerweile leider und ich und Johannes Lange als Ostdeutsche natürlich einen gemeinsamen biografischen Herkunftsraum und auch einen Vergangenheitsraum teilen. Und deswegen war das überhaupt gar kein Problem und ging recht zack, zack. Und wir haben einen total super schnellen Arbeitsrhythmus zusammen entwickelt und auch eine gemeinsame künstlerische Sprache.
1: Ja, die neue Leitung, die soll das Staatstheater moderner machen, offener machen, internationaler. Dabei liegt der Fokus auf Mittel- und Osteuropa. Cottbus soll halt nicht das Ende von irgendwas sein, sondern ein Ort, in dem neue Geschichten und neue Begegnungen entstehen. Aber auch für die Cottbuser und Lausitzer hat sich dieses Team aus den 5 Leuten ein Ziel gesetzt.
3: Das erste Ziel ist es natürlich, das Cottbuser Publikum wieder für das Schauspiel zu begeistern. Uns ist total klar und es wurde auch an uns herangetragen, dass das eine Erwartung ist der Brandenburgerin, der Cottbus. Und wir arbeiten dran. Wir wünschen uns vom Publikum da aber eine große Offenheit, denn jeder Anfang ist schwer. Wir sind aber geduldig, beharrlich und machen das in aller Ruhe und Klarheit. Und dann werden wir eine Bestandsaufnahme nach der ersten Spielzeit machen. Wie findet unser Publikum das, was wir hier für die Stadt, für die Region eben tun?
0: Das große Highlight in der neuen Spielzeit ist eine deutsch-rumänische Koproduktion ab März 2027. Gemeinsam mit dem Radu-Stanța Nationaltheater aus Rumänien entsteht das Stück Das Urteil. Und da stehen dann tatsächlich auch Schauspieler aus beiden Ländern gemeinsam auf der Bühne.
1: Klingt spannend. Neu ist außerdem eine neue Spielstätte, die Spielstätte Stadt. Und was genau das ist, das weiß Johannes Lange. Er übernimmt nämlich die künstlerische Leitung für diese Spielstätte Stadt.
4: Die Spielstätte Stadt ist die Bestrebung, die Architektur, Theater zu überwinden und gleichzeitig alles, was schön und überwältigend daran ist, mitzunehmen und in den öffentlichen Raum zu drängen und im besten Fall als gute Nachbarn aufzutreten und Publikum und Menschen aufzuspüren, die vielleicht noch nicht wussten, dass sie auch Theater lieben.
0: Eine sehr coole Idee. Ihr seht, da ist ganz viel geplant für die nächste Spielzeit. Wir können uns auf insgesamt 17 Premieren freuen. Und wenn ihr schon ein bisschen neugierig seid, dann schaut doch mal auf der Seite des Staatstheaters, staatstheater-cottbus.de vorbei. Da könnt ihr schon jetzt das Programm sehen und sogar schon Tickets kaufen.
1: 9.17 Uhr, kurz nach Viertel 10. Ihr habt's gehört auf Radio Cottbus. Kommt gut rein in euren Montag. Guten Morgen.
0: Guten Morgen.
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0: 15 Minuten vor 9:30 jetzt bei uns auf Radio Cottbus. Wir schauen aufs Wetter und auf die Straßen. Im Wetter noch ganz schön grau, verzieht sich aber heute noch im Laufe des Tages. Den restlichen Tag dann sonnig und trocken bei heute maximal 29 Grad.
1: Ich habe überhaupt keine guten Nachrichten von der A13. Da ist am Wochenende die Fahrbahn hochgekommen. Hitzeschäden auf der A13 Richtung Schönefelder Kreuz zwischen Lübbenau und Freiwald. Der linke Fahrstreifen gesperrt. Auf dem rechten Fahrstreifen ist Tempo 30. Deshalb dicker Stau. 5 Kilometer lang. Fast eine Stunde braucht ihr länger in Richtung Schönefelder Kreuz. Und es ist auch noch eine Vollsperrung da auf der A13 Richtung Schönefelder Kreuz. Hier zwischen Großrehschen und Bronco ist die Richtungsfahrbahn aktuell gesperrt. Auch hier braucht ihr lange, bis ihr durch seid. Eine halbe Stunde jetzt aktuell Verzögerung. Dann haben wir Reifenteile auf der Autobahn auf der A13 Richtung Schönefelder Kreuz zwischen Großkörus und Bestensee. Fahrt auch hier vorsichtig. Und es gibt noch Blitzer. Heute Morgen auf der B169 zwischen Brieske und dem Amt 2 Körlitz. Zwischen Kahla und Buckow steht einer und auch einer in Großborchow in der Hauptstraße. Blitzeranhänger, die 4 Stück, die wir haben in der Lausitz, die nennen wir euch gleich nach 9:30. Vorher gibt es noch unser Tagebuch der großen Hits. Darin heute ein Hit, den ich hier nicht sehen kann auf meinem Monitor. Ich hoffe, du kannst ihn sehen.
0: Der macht wahnsinnig gute Laune. Ich habe mich so gefreut gerade. Passion Fruit mit Wriggle Ding Dong Song.
1: Ach, der macht ja, das stimmt. Das ist doch richtig schöner Sommerhit.
0: Ja, auf jeden Fall. Und davor haben wir noch Taylor Swift, I Knew It, I Knew You. Ganz aktuelle Musik hier auf Radio Cottbus. Guten Morgen.
1: Guten Morgen.
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1: 22. Juni 1999. Passion Fruit sind mit The Rigger Ding Dong Song neu in den Charts. Hör mir zu, wie ich meinen Song singe. Ich singe ihn für die ganze Nation. Viel mehr Aussage gibt's in diesem Song eigentlich auch nicht. Im Grunde geht's einfach nur darum, das Leben, den Sommer und die Musik zu genießen und das mit verrückten Songtexten, die eigentlich jeder irgendwie mitsingen kann. Ein Ding-Dong-Dong, das kriegt man eben auch mit ein, zwei Bierchen zu viel noch ganz locker hin. The Rigger Ding-Dong Song, der ist zwar einfach, aber dafür wird in dem Song das Leben mal so richtig gefeiert und das macht Spaß und ist letzten Endes Sommerfeeling pur. Der offizielle Sommerhit von 99 ist zwar Dubega mit Mambo Number 5, aber The Rigger Ding-Dong Song steht dem in nichts nach. Doch der Erfolg der Band, der hält nicht lange an. Zwei der Passionfruit-Mitglieder kommen 2001 gemeinsam mit der Sängerin Melanie Thornton bei einem Flugzeugabsturz ums Leben. Und dennoch werden wir Passionfruit immer in guter Erinnerung behalten, einfach durch diesen leichten Sommersound, mit dem sie uns den letzten Sommer der 90er so ordentlich versüßt haben.

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11: So ein kleines bisschen bröckelt die Wolkendecke jetzt schon über der Lausitz. Die verzieht sich heute auch noch ganz. Später am Tag dann wirklich nur noch Sonne angekündigt, ohne Regen und Temperaturen bei maximal 29 Grad.
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9: Wer bauen will, soll es hier auch bei uns in der Lausitz bald deutlich einfacher haben. Luisa Krake, was ist der Grund?
12: Der Landtag hat eine neue Bauordnung beschlossen, die Genehmigungen beschleunigen und Bauprojekte günstiger machen soll. Künftig sollen Bauanträge stärker digital laufen und in einigen Fällen sogar ohne aufwendige Genehmigungsverfahren möglich sein. So soll schneller neuer Wohnraum entstehen und Bürokratie abgebaut werden. Bauminister Robert Krumbach spricht von einem wichtigen Schritt, um Bauen für Bürgerinnen, Bürger und Unternehmen planbarer zu machen. Die Polizei hat am Wochenende bei Verkehrskontrollen gleich mehrere auffällige Fahrer in Cottbus gestoppt. Bei einem 50-jährigen Autofahrer hat am Samstag ein Drogentest positiv auf Cannabis angeschlagen. Am Abend ist außerdem ein 45-jähriger Fahrradfahrer auf der Straße der Jugend gestürzt. Dabei hat er sich auch verletzt. Bei ihm konnten die Beamten einen Alkoholwert von 3,4 Promille feststellen. Wenig später ist in Sandow ein Autofahrer kontrolliert worden, der mit fast 1,9 Promille unterwegs war. In allen Fällen wurden Blutproben angeordnet. Die Ermittlungen laufen. Im Landkreis Dahme-Spreewald dürfen nachts keine Mähroboter mehr fahren. Der Landkreis hat eine neue Regel beschlossen, um Igel und andere kleine Wildtiere besser zu schützen. Verboten ist der Einsatz von Mährobotern von einer halben Stunde vor Sonnenuntergang bis eine halbe Stunde nach Sonnenaufgang. Tagsüber dürfen die Geräte aber weiterhin ganz normal genutzt werden. Auch Cottbus hatte vor kurzem eine solche Regel eingeführt. Und unsere gute Nachricht: Auf dem Adolf-Damaschke-Platz in Spremberg können Kinder sich jetzt wieder ordentlich austoben, denn die neue Spielanlage ist offiziell freigegeben worden. Die alte Anlage musste wegen großer Schäden aus Sicherheitsgründen abgebaut werden. Jetzt gibt es wieder ganz viele neue Spielgeräte zum Klettern, Balancieren und Rutschen für verschiedene Altersgruppen. Rund 35.000 Euro hat die Stadt dafür investiert und dabei sogar auf Nachhaltigkeit geachtet, denn die Edelstahlrutsche der alten Anlage wurde erhalten und in den neuen Spielplatz integriert. Soweit das Neueste. 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
9: Dankeschön, Luisa Kracke.
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9: Zwei dicke Staus auf der A13. Wir fangen mal Richtung Schönefelder Kreuz zwischen Lübbenau und Freibalde an. Hier ist der linke Fahrstreifen seit dem Wochenende gesperrt. Da ist die Fahrbahn hochgekommen. Durch die Hitze hat sich der Asphalt aufgebläht. Linke Spur gesperrt. Auf der rechten Spur nur Tempo 30. Das sorgt für Stau zwischen Duben und Freibalde. 5 Kilometer lang. Ungefähr 35 Minuten Zeitverlust jetzt gerade an dieser Stelle. Dann haben wir eine Sperrung auch Richtung Schönefelder Kreuz zwischen Großrieschen und Bronco. Ist die Richtungsfahrbahn komplett gesperrt. 5 Kilometer Stau jetzt aktuell. Hier sind es auch etwa 35 Minuten, die ihr verliert. Und auf der A13 Dresden Richtung Schönefelder Kreuz zwischen Großköris und Bestensee liegen auch noch Reifenteile auf der Autobahn. Bitte fahrt hier vorsichtig. Die Blitzer heute Morgen auf der B169 zwischen Brieske und dem Abzweig Körlitz, zwischen Karlau und Buckow, einer in Großbeuchow, einer in der Hauptstraße. Und Udo hat uns gerade einen Laser gemeldet, der ist aufgestellt in Simmersdorf und hier wird gelasert Richtung Forst. Könnte aber auch sein, dass es in beide Richtungen den Laser gibt. Die Blitzer Anhänger in Cottbus im Merzdorfer Weg, in Kleingarglow, stadtauswärts, in Schlichow in der Oskar-Trautmann-Straße und in Neuzauche. Hier steht der Blitzer Anhänger nach wie vor in der Lübbener Straße. Sobald ihr was zu melden habt, macht es gern immer an der 0355 4839 945 am Telefon oder auch per WhatsApp. Gute Fahrt für euch.
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9: Wir waren heute Morgen ein bisschen überrascht, denn Miles Smith hat ja schon viel Musik rausgebracht, aber was uns heute Morgen überrascht hat, dass letzte Woche Freitag überhaupt erst sein erstes Album rausgekommen ist. Der hat noch nie eins gemacht, vorher nur einzelne Songs, jetzt endlich ein Album. Ja, dann können wir das doch endlich mal zum Album der Woche machen und das machen wir in dieser Woche. Den ersten Song davon gibt's gleich.
11: Vorher gibt's einen schönen Klassiker, Bananarama mit Wien. Das ist bei uns auf Radio Cottbus und neue Musik von Tiffany Harris. Jetzt guten Morgen.
9: Guten Morgen.
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0: Bananarama bei uns auf Radio Cottbus in der besten Musik. Kurz vor 9:45. Guten Morgen.
1: Guten Morgen.
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0: Wir waren heute Morgen total überrascht, denn unser Album der Woche kommt diese Woche von Miles Smith und es ist tatsächlich sein allererstes Album. Herzlichen Glückwunsch natürlich. Ist ja schon eine große Sache, so sein allererstes Album zu veröffentlichen.
1: Ja, wir beide haben noch keins veröffentlicht. Nee. Ne? Also ich weiß gar nicht, wie sich das anfühlt, aber für Miles Smith sicherlich cool. Der hat ja schon einige große Nummern platziert in den Charts und im Radio und einige davon haben wir auch schon auf Radio Cottbus gespielt.

0: Alles so Songs, die man schon mal gehört hat bei uns. Ne? Ja. Sein neues Album, das heißt My Mess, My Heart, My Life, was übersetzt so viel bedeutet, mein Chaos, mein Herz, mein Leben.
1: Ja, und darüber sind ja gleich 15 Songs. Das Album, das ist so in zwei Teile aufgeteilt, zwei CDs, hätte man früher gesagt. Mhm. Kauft man ja heute nicht mehr. Einmal die Songs, die man schon von ihm kennt und dann wirklich nochmal ganz neue Lieder. Wir hören uns diese Woche gemeinsam durch und spielen eins der ganz neuen Lieder. Finde ich auch cool. Hat es noch nicht ins Radio geschafft. Vielleicht kommt das ja noch. Heaven, heute von Miles Smith.

0: Heaven von Miles Smith bei uns auf Radio Cottbus kommt von seinem neuen Album My Mess, My Heart, My Life. Und das ist in dieser Woche das hier.
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6: Nach dem heißen Wochenende mit über 30 Grad wird es heute ein bisschen kälter, wobei kalt auch ein sehr dehnbarer Begriff ist, denn heute gibt es bis zu 28 Grad. Aktuell ist es aber wirklich noch ein bisschen frischer, 22 Grad gerade in Fettschau, 22 Grad in Spremberg und in Cottbus ebenfalls 22 Grad. Auch sonst ist es heute ein sehr freundlicher, schöner Tag in der Lausitz. Jetzt am Vormittag noch mehr Wolken am Himmel, also da sehen wir nur so ein paar Stellen blau am Himmel. Aber zum Nachmittag verziehen sich die Wolken dann wieder und auch der Abend ist wolkenlos. Und dazu bleibt es den ganzen Tag trocken.
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7: Mit Luisa Krake, guten Tag. Immer mehr Menschen auch hier in Brandenburg fallen beim Online-Shopping auf falsche Angebote rein. Brandenburg will Verbraucherinnen und Verbraucher im Internet deshalb besser schützen. Bei der Verbraucherschutzministerkonferenz in Potsdam hat sich das Land gemeinsam mit anderen Bundesländern für ein härteres Vorgehen gegen Fake-Shops eingesetzt. Betrügerische Internetseiten sollen künftig schneller erkannt und direkt vom Netz genommen werden. Brandenburgs Verbraucherschutzministerin Hanka Mittelstädt betont, die aktuell bestehenden Verfahren seien zu langsam.
6: Danke dir, Luisa Krake. Mehr Nachrichten aus der Lausitz gibt's in einer halben Stunde. Jetzt schauen wir auf die Nachrichten aus Deutschland und der Welt.
8: Ich bin Tanja Wagner. Die Deutsche Krankenhausgesellschaft warnt vor einer Pleitewelle und einem massiven Arbeitsplatzabbau in der Branche wegen der Sparpläne der schwarz-roten Regierung. Kommen die Einsparungen wie geplant, verlieren wir 2027 insgesamt 8% unserer Erlöse, sagte Verbandschef Gast dem Redaktionsnetzwerk Deutschland.
9: Verbandschef Gass verweist auf aktuelle Studienergebnisse, die darauf hindeuten, dass in 4 Jahren jede zweite Klinik pleite sein könnte. Außerdem müsse etwa jeder 10. Arbeitsplatz abgebaut werden, wenn die Einsparungen wie geplant kommen. Die Reformziele, wie eine stärkere Spezialisierung oder kleinere Kliniken zusammenzulegen, findet er gut. Aber er denkt eher an einen geordneten Umbau über etwa 10 Jahre. Ursula Winkler, Nachrichtenredaktion.
8: Später in Rente mehr zahlen und erstmals Politiker in der Rentenkasse. Dieses sind einige Vorschläge der Rentenkommission. Sie tagt heute noch abschließend. Morgen soll der Vorschlag offiziell an Bundesarbeitsministerin Baas und Bundeskanzler Merz gehen. Aber schon am Wochenende sickerte einiges durch. Kritiker schlugen daraufhin Alarm. Arbeitsministerin Baas bezeichnete die 30 Empfehlungen der Kommission dagegen bei einem Bürgerdialog in Berlin als Gesamtkunstwerk. Die USA und der Iran haben sich selbst 60 Tage Zeit gegeben, ein Friedensabkommen zu schließen. Die Verhandlungen dazu haben gestern in der Schweiz auf hoher politischer Ebene begonnen und sollen in dieser Woche auf Arbeitsebene weitergehen.
10: Nur eine Stunde saß US-Vizepräsident Vance mit dem iranischen Außenminister und dem iranischen Parlamentspräsidenten zusammen. Aber es gab tatsächlich einige greifbare Ergebnisse. Und das, obwohl US-Präsident Trump aus der Ferne mit massiven Drohungen gegen Teheran dazwischenfunkte. Eingerichtet wurde ein eigener Gesprächskanal zur Straße von Hormuz und ein Forum zur Überwachung der Waffenruhe im Libanon. Die USA haben die Seeblockade iranischer Häfen aufgehoben und erste eingefrorene iranische Guthaben freigegeben. Uli Reitinger, Nachrichtenredaktion.
8: Viele Berufstätige in Deutschland können sich einen Job im Ausland vorstellen. Das ergab eine Umfrage im Auftrag der Jobseite Indeed. 2 Drittel der Arbeitnehmer wären dazu bereit, 1 Drittel hat demnach schon ganz konkret gesucht. Gefragteste Zielländer sind die USA, Großbritannien und die Schweiz.
6: Vielen Dank in die Nachrichtenredaktion.
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6: Da ist ordentlich was los auf den Lausitzer Straßen, denn die Hitze, die macht nicht nur uns Menschen zu schaffen, sondern auch den Straßen auf der A13 Richtung Schönefelder Kreuz. Zwischen Lübbenau und Freiwalde ist der linke Fahrstreifen nämlich gesperrt. Da bläht sich der Asphalt auf wegen der Hitze. Deswegen ist die Geschwindigkeit jetzt auf 30 km/h begrenzt. Und deswegen staut es sich da auch schon ordentlich zwischen Duben und Freiwalde. Da braucht ihr über eine halbe Stunde aktuell länger. Dann auf der A13 Richtung Schönefelder Kreuz zwischen Großrehschen und Bronco. Da ist aktuell die Richtungsfahrbahn gesperrt. Da staut es sich ebenfalls. Da braucht ihr auch mindestens 32 Minuten länger. Auf der A13 Richtung Schönefelder Kreuz zwischen der Anschlussstelle Großrehschen und Anschlussstelle Bronco. Genau, da war ja jetzt der Stau. Und auf der A13 Richtung Schönefelder Kreuz ebenfalls nochmal zwischen Großköris und Bestensee. Da liegen zurzeit Reifenteile auf der Fahrbahn. Wir haben auch noch Blitzer für euch auf der B169 zwischen Brieske und dem Abzweig Hörlitz, zwischen Kala und Buko in Großbeuchow in der Hauptstraße und in Simmersdorf Richtung Forst. Da wird gelasert. Das hat uns Udo gerade gemeldet. Danke an dich und auch einen Blitzanhänger haben wir noch. Blitzeranhänger. Mehrere haben wir da für euch. Einmal in Cottbus im Merzdorfer Weg bei Tempo 30, in Kleingaglowstadt auswärts, in Schlichow in der Oskar-Trautmann-Straße, in Neuzauche in der Lübner Straße ebenfalls bei Tempo 30. Habt ihr noch mehr gesehen? Mehr Blitzeranhänger? Dann immer her damit. Geht ganz einfach per Telefon oder auch per WhatsApp. Die Nummer dafür ist die 0355 4839 945.
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6: Graffiti und Deutsche Bahn, das sind zwei Wörter, die man normalerweise nicht in einem Satz erwartet. In Cottbus aber schon, denn direkt am Hauptbahnhof ist jetzt ein riesiges Kunstwerk entstanden und das sogar ganz offiziell. Dahinter steckt ein besonderes Projekt mit Schülern aus der Lausitz, bekannten Graffiti-Künstlern aus Cottbus und einer Idee, die eng mit der Zukunft unserer Region verbunden ist. Wie da aus einer grauen Fläche ein echter Hingucker geworden ist, das hört ihr gleich bei uns nach zwei Hits hier bei Radio Cottbus.
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0: David Bowie mit Let's Dance habt ihr gehört hier bei Radio Cottbus an diesem Montagvormittag.
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0: Graffiti, das stößt ja bei manchen so ein bisschen übel auf. Man stellt sich dann vielleicht irgendwelche Jugendlichen vor, die irgendwie unschöne Bilder oder Begriffe nachts im Dunkeln versteckt an Hauswände kritzeln. Graffiti muss aber nicht hässlich sein. Manchmal entstehen dabei richtige Kunstwerke. Die Deutsche Bahn, die hat sogar ausdrücklich danach gefragt. Am Cottbusser Hauptbahnhof, direkt neben dem Wasserturm,

0: die Schüler bei einem Wettbewerb beweisen. 5 Klassen und insgesamt 70 Schüler aus Cottbus und Spremberg haben sich da dann durchgesetzt und eingebracht. Und sie haben ja auch nicht alleine gesprüht. Dirk Hiekel und Martin Jans, die haben das Ganze begleitet. Das sind Graffiti-Künstler aus Cottbus. Die wissen also genau, wie das richtig geht. Und natürlich wurde nicht einfach irgendwie wild rumgesprüht. Da gab es schon ein kleines Konzept. Natürlich hat dabei das neue ICE-Bahnwerk auch eine große Rolle gespielt.
1: Das ist das größte und modernste Instandhaltung für ICEs. Es ist, kann man sagen, sozusagen das Flaggschiff der Deutschen Bahn in der Lausitz, in Cottbus. Und dann haben wir uns natürlich auch gefragt, wie sieht eigentlich das Reisen der Zukunft auch für junge Menschen in der oder aus der Lausitz aus? Und ja, Mobilität von morgen ist dann das Motto geworden. Und nun wird eine graue Bahnwand, eine graue Lärmschutzwand eben viel bunter mit tollen Motiven.
0: Ja, auf jeden Fall. Für alle, die es noch nicht gesehen haben und auch erstmal nicht planen, zum Hauptbahnhof zu gehen, Michael Klein weiß natürlich, was zu sehen ist.
1: Ein durch den Weltraum schwebender ICE, klar, also wird er nicht tun, aber ist ja auch mal eine tolle Sache und sieht klasse natürlich dann auch aus. Oder futuristisch anmutende ICE-Züge. Wir haben fliegende Fische und Wale, eine Schwebebahn, die durch Cottbus führt. Also auch eine ganz charmante Angelegenheit, muss ich die Stadt mal zu äußern, ob sie Interesse dran hat. Und natürlich zahlreiche Fantasiefiguren.
0: Ja, so kreativ muss man erst mal sein. Lohnt sich also auf jeden Fall einen Blick drauf zu werfen. Macht vielleicht mal einen kleinen Spaziergang und schaut euch das bunte Kunstwerk an. Findet ihr direkt am Hauptbahnhof neben dem Wasserturm. Ist auch ziemlich riesig, also nicht zu übersehen.

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9: Heute steigen die Temperaturen nicht so schnell wie die letzten Tage. Aktuell haben wir da 24 Grad in Rogosen, 22 Grad in Drebgau und in Luckau sind es aktuell 23 Grad. Maximal gibt es heute 28 Grad in der Lausitz und dazu gibt es richtig viel Sonne. Jetzt zum Vormittag sind da noch einige Wolken am Himmel. Dahinter ist aber auch schon der blaue Himmel zu sehen. Und den sehen wir zum Nachmittag dann sogar richtig. Da verabschieden sich nämlich die Wolken und auch der Abend wird richtig schön ohne Wolken. Und die Nacht, die ist dann ebenfalls wolkenklar mit Blick auf den Sternenhimmel. Und auch regnen soll es heute in der Lausitz nicht.
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9: Immer mehr Menschen, auch hier in Brandenburg, fallen beim Online-Shopping auf falsche Angebote herein. Luisa Krake, was wird dagegen unternommen?
10: Brandenburg will Verbraucherinnen und Verbraucher im Internet deshalb besser schützen. Bei der Verbraucherschutzministerkonferenz in Potsdam hat sich das Land gemeinsam mit anderen Bundesländern für ein härteres Vorgehen gegen Fake-Shops eingesetzt. Betrügerische Internetseiten sollen künftig schneller erkannt und direkt vom Netz genommen werden. Brandenburgs Verbraucherschutzministerin Hanka Mittelstädt betont, die aktuell bestehenden Verfahren seien zu langsam. Nach dem Absturz eines Fensters an der Cottbusser Spreegalerie laufen jetzt die Untersuchungen zur Ursache. Eine erste Vermutung: die große Hitze könnte dazu geführt haben, dass sich der Kleber am Fenster gelöst hat. Deshalb überprüft eine Fachfirma aktuell alle Fenster des Gebäudes. Für Autofahrer und Radfahrer gibt es vorerst Einschränkungen rund um die Karl-Marx-Straße. Stadteinwärts ist nur eine Spur befahrbar. Die Stadt empfiehlt, den Bereich möglichst zu umfahren. Die Fensterscheibe war am Freitag plötzlich auf den Bürgersteig gekracht. Verletzt wurde aber niemand. Wer in Kolkwitz mit dem Bus unterwegs ist, muss sich ab nächster Woche auf andere Fahrzeiten einstellen. Grund ist die Vollsperrung des Bahnübergangs Kolkwitz Nord vom 29. Juni bis voraussichtlich 28. August. Betroffen sind vor allem die Buslinien 37 und 44, die teilweise umgeleitet werden oder später fahren. Cottbusverkehr bittet alle Fahrgäste, sich vorab über ihre Verbindung zu informieren und mehr Zeit einzuplanen. Und unsere gute Nachricht: auf dem Adolf-Damaschke-Platz in Spremberg können Kinder sich jetzt wieder ordentlich austoben, denn die neue Spielanlage ist offiziell freigegeben worden. Die alte Anlage musste wegen großer Schäden aus Sicherheitsgründen abgebaut werden. Jetzt gibt es wieder ganz viele neue Spielgeräte zum Klettern, Balancieren und Rutschen für verschiedene Altersgruppen. Rund 35.000 Euro hat die Stadt dafür investiert und dabei sogar auf Nachhaltigkeit geachtet, denn die Edelstahlrutsche der alten Anlage wurde erhalten und in den neuen Spielplatz integriert. Soweit das Neueste. 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
9: Danke dir, Luisa Krake.
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9: Viel los in der Lausitz aktuell auf den Straßen. Da schauen wir einmal auf die A13 Richtung Schönefelder Kreuz. Zwischen Lübbenau und Freiwalde ist da aktuell die linke Spur gesperrt und die Geschwindigkeit ist da sogar auf 30 km/h begrenzt, denn der Asphalt, der bläht sich da wegen der Hitze auf. Und deswegen staut es sich auch aktuell zwischen Duben und Freiwalde. Da braucht ihr aktuell eine Stunde länger, also plant mehr Zeit ein. Dann haben wir auf der A13 Richtung Schönefelder Kreuz zwischen Großrehschen und Bronco noch einen Liegenbleiber auf dem Standstreifen. Dann schauen wir auf die B169 zwischen Klein-Osnick und Drebgau. Da gibt es in beiden Richtungen eine Ölspur. Und René hat uns gerade gemeldet, in Cottbus am Nordrand, da haben heute Schüler ihre Fahrradprüfung. Blitzer gibt es natürlich auch noch auf der B169 zwischen Brieske und dem Abzweig Hörlitz, zwischen Karlau und Buko bei Tempo 80, in Schwarze Pumpe in der Dresdner Chaussee bei 50 und in Simmersdorf Richtung Forst, da wird gelasert. Blitzanhänger gibt es auch in Neuzauche in der Lübbener Straße, dann in Schlichow in der Oskar-Trautmann-Straße bei Tempo 30, in Kleingaglo stadtauswärts und in Cottbus im Merzdorfer Weg. Vielleicht war das aber noch nicht alles, vielleicht habt ihr da noch was zu melden, dann gebt's gern weiter per Telefon oder ganz einfach auch per WhatsApp unter der Nummer 0355 4839 945. Wir wünschen euch natürlich eine gute Fahrt.
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9: Und schon ist das Cottbusser Stadtfest schon wieder vorbei und die neue Woche beginnt. Und bevor wir aber wieder im Alltag so richtig ankommen, wollen wir natürlich noch mal kurz in Erinnerung schwelgen und auf das Wochenende zurückblicken. Denn trotz Hitze und Gewitter war die Stimmung richtig gut. Tausende Lausitzer waren unterwegs und haben die Innenstadt gefüllt. Besonders ein Programmpunkt hat gestern noch mal für Begeisterung gesorgt und den Oberkirchplatz kurzerhand in ein Schaumbad verwandelt. Wieso das Fazit zum Stadtfest ausfällt hier in Cottbus, das hört ihr gleich nach aktueller Musik von Fastboy.
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0: Cose della Vita von Eros Ramazzotti und Tina Turner hier bei Radio Cottbus um 10.41 Uhr.
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0: 3 Tage lang wurde in Cottbus gefeiert, denn vergangenes Wochenende war hier in der Innenstadt das große Cottbusser Stadtfest. Und trotz der heißen Temperaturen und den Gewittern zwischendurch, da haben sich die Cottbusser und Lausitzer den Spaß natürlich nicht verderben lassen und sind durch die Stadt gezogen, sind Karussells gefahren und haben gegessen und getrunken. Wir von Radio Cottbus waren ja auch wieder mit dabei auf der großen UKA-Bühne am Oberkirchplatz. Und da haben zum Beispiel DJ-Legenden wie DJ F. Meinecke oder Mogwai die Bühne zum Beben gebracht. Und dann gab es ja auch noch gestern Nachmittag die große Schaumparty für alle Kinder mit DJ Matt und Crossrocker. Also ich war vor Ort und ich kann euch sagen, gerade bei dem Wetter ist das sehr gut bei Groß und Klein angekommen. Die waren alle so voller Schaum und richtig nass, aber das hat so viel Spaß gemacht schon beim Zugucken. Wir haben uns natürlich auch umgehört bei euch. Wie war denn so die Stimmung auf dem Cottbusser Stadtfest?
2: Also auf jeden Fall sehr gut. Ich finde es auch schön, dass sie hier eine Schaumparty für die Kids gemacht haben. Ist auch bei dem Wetter echt eine gute Abkühlung.
3: Wir sind erst gerade angekommen. Der Highlight ist das da. Und die Musik, die auf der Seite.
4: Ich finde es eigentlich bis jetzt voll gut. Die Musik ist jetzt schön. Ich finde so ein bisschen manchmal die Massenmenge, wenn die sich so einquetschen, finde ich nicht so okay. Aber sonst eigentlich voll gut, ja.
5: Wir waren gestern schon hier. Also gestern war sehr voll, sagen wir es mal so. Also wie üblich. Klar, das Wetter ist zwar ein bisschen beschissen, aber trotzdem macht Spaß, wie immer.
6: Super Stimmung, trotz des Wetters.
4: Schön. Was gibt's noch? Voll geil! Ja.
7: Na, bis jetzt noch okay, aber kann auch noch besser werden.
8: Also es sind sehr viele Menschen hier und die Stimmung scheint sehr gut. Sind alle happy.
9: Wir sind mit dem, wie hieß das Ding, gefahren? Flyover. Uns ist noch ein bisschen schlecht, aber es ist okay. Es war lustig.
0: Ja, das kann ich auf jeden Fall bestätigen. Ich bin 3-mal Schiffschaukel gefahren. Das hatte sich jemand gewünscht und dann konnte ich nicht Nein sagen. Aber mir ging es danach erstaunlich gut. Aber ihr habt es gehört, die Leute waren begeistert und auch das Wetter, das hat keinen Abbruch geschadet. Da wächst auf jeden Fall auch die Vorfreude aufs nächste Jahr direkt nochmal mehr. Das 34. Cottbusser Stadtfest, das gibt es dann vom 18. bis 20. Juni 2027. Und auch da erwarten uns wieder viele tolle Musikacts, Fahrgeschäfte und leckeres Essen.

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1: Bei mehreren Verkehrskontrollen am Wochenende hat die Polizei im Cottbuser Stadtgebiet gleich mehrere auffällige Verkehrsteilnehmer festgestellt. Außerdem setzt die Verbraucherschutzministerkonferenz in Potsdam ein deutliches Signal gegen betrügerische Online-Shops. Und nach dem Absturz eines Fensters an der Spreegalerie in Cottbus werden heute alle Fenster des Gebäudes überprüft.
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0: Musik aus Deutschland von Felix Jehn und Leonie Bang Bang habt ihr gehört hier bei Radio Cottbus.
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8: Die Sonne gibt auch heute wieder alles in der Lausitz. Die möchte auch gar keine Pause machen, obwohl es aktuell ein paar Wolken am Himmel geben würde. Da könnte sie sich eigentlich dahinter mal ausruhen. Die Wolken, die sind ansonsten heute sehr harmlos. Die bringen keinen Regen den ganzen Tag nicht. Und die verziehen sich nach dem Mittag dann auch schon wieder. Da hat die Sonne noch mehr Platz zum Scheinen. Und das macht sie dann auch bis zum Abend. Die Temperaturen momentan, die sind noch nicht ganz so warm. Obwohl man das ja schon durch die Sonne erahnen würde. In Welzow haben wir da aktuell 22 Grad, 24 Grad in Burg und in Guben 23 Grad. Da kommt heute auch noch ordentlich was drauf. Bis zu 28 Grad bekommen wir hier heute in der Lausitz.
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9: Mit Luisa Krakel. Guten Tag. Immer mehr Menschen auch hier in Brandenburg fallen beim Online-Shopping auf falsche Angebote rein. Brandenburg will Verbraucherinnen und Verbraucher im Internet deshalb besser schützen. Bei der Verbraucherschutzministerkonferenz in Potsdam hat sich das Land gemeinsam mit anderen Bundesländern für ein härteres Vorgehen gegen Fake-Shops eingesetzt. Betrügerische Internetseiten sollen künftig schneller erkannt und direkt vom Netz genommen werden. Brandenburgs Verbraucherschutzministerin Hanka Mittelstädt betont, die aktuell bestehenden Verfahren seien zu langsam.
8: Danke, Luisa Krake. Mehr News aus der Lausitz von dir gibt's in einer halben Stunde. Jetzt schauen wir auf das Neueste aus Deutschland und der Welt.
10: Ich bin Tanja Wagner. Die schwarz-rote Koalition will bis zur Sommerpause ein Reformpaket schnüren, das den Arbeitsmarkt, die Rente, die Einkommensteuer und den Bürokratieabbau betrifft. Experten legen morgen ihre Vorschläge zur Rente vor. Die Ideen der Kommission sind allerdings schon durchgesickert und werden heiß diskutiert.
11: Vor allem den Linken und den Gewerkschaften gehen die vorgeschlagenen Einschnitte zu weit. So soll der frühere Renteneintritt ohne Abschläge nach 45 Beitragsjahren wegfallen. Ein Teil der Rentenbeiträge soll in Aktien fließen und das Renteneintrittsalter soll schrittweise auf 68 steigen. Die IG Metall kritisiert vor allem, dass Menschen, die 45 Jahre lang gearbeitet haben, in Zukunft nicht mehr abschlagsfrei in Rente gehen können. Das treffe auf heftige Ablehnung. Diese Vorschläge blendeten die Arbeits- und Lebenssituation vieler Beschäftigter aus, heißt es. Uli Reitinger, Berlin.
10: Die Sommerhitze hat Deutschland und weite Teile Europas nach wie vor fest im Griff. Der Deutsche Wetterdienst warnt zu Wochenbeginn vor starker, gebietsweise sogar extremer Wärmebelastung im Südwesten des Landes. Gleichzeitig könnte es markante Gewitter geben. Die Wetterexperten hatten zuvor mitgeteilt, dass sich die Hitze in der Wochenmitte auch wieder auf Norddeutschland ausdehnt und im Südwesten lokal die 40-Grad-Marke erreicht werden könne. Die Gewerkschaft Erziehung und Wissenschaft fordert angesichts von Mobbing und Gewalt an Schulen dringend Maßnahmen dagegen. So müsse etwa die Schulsozialarbeit ausgebaut werden, sagte GEW-Vorstandsmitglied Bensinger Stolze der Deutschen Presseagentur.
12: Präventive, also vorbeugende Arbeit mit Kindern und Jugendlichen sei an vielen Schulen oft nur eingeschränkt machbar, kritisiert die GEW. Der Grund: fehlende Lehrkräfte und gleichzeitig auch zu wenige Sozialarbeiter. Die GEW hofft auf das Startchancenprogramm der Bundesregierung, das Schulen mit Kindern aus sozial benachteiligten Familien unterstützen soll. Dieses Programm brauche aber mehr Geld. Lea Matschulat, Berlin.
10: Gut einen Monat nach Beginn des Ebola-Ausbruchs in der Demokratischen Republik Kongo ist die Zahl der bestätigten Fälle auf mehr als 1000 gestiegen. Nach Angaben des Informationsministeriums in Kinshasa sind unter den 1000 bestätigten Fällen in drei Provinzen des Landes insgesamt 254 Ebola-Tote.
8: Dankeschön an Tanja Wagner in der Nachrichtenredaktion.
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8: Wir schauen auf die Lausitzer Straßen und da schauen wir auf unser heutiges Sorgenkind, die A13 Richtung Schönefelder Kreuz zwischen Lübbenau und Freiwalde. Da ist die linke Fahrspur gesperrt und die Geschwindigkeit, die wurde da auf 30 km/h runtergesetzt, denn wegen der hohen Temperatur, so rum ist richtig, ist der Asphalt aktuell ja kaputt und bläht sich auf und deswegen staut es sich zwischen Duben und Freiwalde. Da braucht ihr aktuell so 50 Minuten länger, also plant mehr Zeit ein, wenn ihr da lang müsst. Dann haben wir noch auf der A13 Richtung Schönefelder Kreuz zwischen Großrechen und Bronco einen Liegenbleiber auf dem Standstreifen und auf der B169 zwischen Kleinosnick und Drebgau, da gibt es in beiden Richtungen eine Ölspur. Blitzer gibt es auch auf der B169 zwischen Brieske und dem Abzweig Hörlitz, zwischen Kahla und Buko mit Tempo 80, in Schwarze Pumpe in der Dresdner Chaussee bei 50 und in Simmersdorf Richtung Forst, da wird gelasert. Blitzanhänger gibt es auch einmal in Cottbus im Merzdorfer Weg, dann in Kleingaglow stadtauswärts, in Schlichow in der Oskar-Trautmann-Straße bei Tempo 30 und in Neuzauche in der Lübner Straße, da steht auch ein Blitzanhänger und blitzt. Habt ihr noch mehr zu melden? Fehlt da noch was auf unserer Liste, dann immer her damit. Geht ganz einfach per Telefon oder auch per WhatsApp. Die Nummer dafür ist die 0355 4839 945.
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8: Das war letzte Woche auf jeden Fall ein großes Gesprächsthema hier in der Lausitz. Denn in Forst ist vergangene Woche mitten aus der Neiße eine Kanone aus dem Zweiten Weltkrieg geborgen worden. Das ist ein Fund, mit dem selbst die Experten nicht so richtig gerechnet haben. Und wie es überhaupt dazu gekommen ist, warum die Kanone ausgerechnet jetzt gefunden wurde und was mit der Kanone nun passiert, das verraten wir euch gleich nach Musik von MC Hammer und vorher One Republic mit Need Your Love.
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0: gab es ja einen ziemlich ungewöhnlichen Fund bei Forst. Mitten in der Neiße hat man eine Kanone aus dem Zweiten Weltkrieg aus dem Wasser gezogen. Um genau zu sein, eine sowjetische 76mm Regimentkanone. Das waren ganz schön spektakuläre Bilder, die uns da erreicht haben. Mit schwerem Gerät musste die Kanone aus dem Fluss gehoben werden. Viele, viele Jahre war sie da unten und niemand hat davon gewusst. Aber wie kam es denn überhaupt dazu, dass man die Kanone jetzt gefunden hat? Wir haben mal nachgefragt bei Enrico Schnick vom Kampfmittelbeseitigungsdienst.
1: Das Ganze begann schon im letzten Jahr. Da hatte uns ein Paddler eine Fundstelle gemeldet. Und zwar ist der die Neiße runtergepaddelt und hat an der Stelle, an der besagten Stelle, einen Strudel bemerkt. Ist dann dorthin gepaddelt, hat ins Wasser geguckt und hat dort Granaten gesehen. Das hat sich dann am Ende als ein kompletter Munitionswagen russischer Bauart herausgestellt. Ja, so fing das Ganze an. Und jetzt wollten wir eigentlich auf Nummer sicher gehen und diesen Bereich nochmal absuchen, nicht dass dort noch weitere Granaten möglich von dem Wagen runtergefallen sind. Ja, und dabei haben wir eben die Kanone zu dem Munitionswagen entdeckt.
0: Also eigentlich war es nur noch mal eine kleine Nachkontrolle und die hat dann auf jeden Fall einen besonderen Fund herausgebracht. Aber was passiert denn jetzt eigentlich mit dieser Kanone? Da steckt ja schon eine ganze Menge Geschichte drin. Wird sie vielleicht ausgestellt?
1: Die Kanone wurde jetzt abtransportiert und ist in Kummersdorf in unserem Zerlegebetrieb. Eigentlich, was ich jetzt auch schade finde, wird sie jetzt aber wahrscheinlich zerlegt werden, wie der Name Zerlegebetrieb schon sagt.
0: Also doch nichts, was man sich da vielleicht irgendwo mal angucken kann. Aber trotzdem war das wirklich ein spektakulärer Fund letzte Woche bei Forst. Auch für die Mitarbeiter vom Kampfmittelbeseitigungsdienst. Ja,

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0: Sarah Lawson, Can't Tame Her, hier bei Radio Cottbus, kurz vor 11:30.
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0: So langsam werden es weniger Wolken am Himmel über der Lausitz. Da sehen wir jetzt immer mehr blaue Stellen. Und die Sonne, die scheint und scheint immer weiter. Und so bleibt es auch noch den ganzen Tag lang. Der bleibt so schön und freundlich. Und trocken bleibt es ebenfalls. Da ist kein Regen in Sicht aktuell auf meinem Radar. Die Höchstwerte, die liegen heute bei so 28 Grad. Also nicht mehr über 30 Grad. Aber auf jeden Fall nah dran. In Branitz messen wir da aktuell 24 Grad. 24 Grad auch in Lübbenau und in Peitz ebenfalls 24 Grad.
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0: Immer mehr Menschen auch hier in Brandenburg fallen beim Online-Shopping auf falsche Angebote herein. Luisa Krake, was wird dagegen unternommen?
6: Brandenburg will Verbraucherinnen und Verbraucher im Internet deshalb besser schützen. Bei der Verbraucherschutzministerkonferenz in Potsdam hat sich das Land gemeinsam mit anderen Bundesländern für ein härteres Vorgehen gegen Fake-Shops eingesetzt. Betrügerische Internetseiten sollen künftig schneller erkannt und direkt vom Netz genommen werden. Brandenburgs Verbraucherschutzministerin Hanka Mittelstädt betont, die aktuell bestehenden Verfahren seien zu langsam. In Schwarze Pumpe wird am 1. Juli teilweise der Strom abgeschalten. Betroffen sind zahlreiche Haushalte an der Dresdner Chaussee und in der Wagnerstraße. Das Ganze von etwa 8 bis 11 Uhr. Der Netzbetreiber Mitnetz empfiehlt, empfindliche Geräte wie Fernseher, Router, Computer oder Heizungssteuerung vorsorglich vom Stromnetz zu trennen. Für Fragen hat Mitnetz eine kostenlose Hotline eingerichtet. Die Polizei hat am Wochenende bei Verkehrskontrollen gleich mehrere auffällige Fahrer in Cottbus gestoppt. Bei einem 50-jährigen Autofahrer hat am Samstag ein Drogentest positiv auf Cannabis angeschlagen. Am Abend ist außerdem ein 45-jähriger Fahrradfahrer auf der Straße der Jugend gestürzt. Dabei hat er sich auch verletzt. Bei ihm konnten die Beamten einen Alkoholwert von 3,4 Promille feststellen. Wenig später ist in Sando ein Autofahrer kontrolliert worden, der mit fast 1,9 Promille unterwegs war. In allen Fällen wurden Blutproben angeordnet. Die Ermittlungen laufen. Und unsere gute Nachricht, auf dem Adolf-Damaschke-Platz in Spremberg können Kinder sich jetzt wieder ordentlich austoben, denn die neue Spielanlage ist offiziell freigegeben worden. Die alte Anlage musste wegen großer Schäden aus Sicherheitsgründen abgebaut werden. Jetzt gibt es wieder ganz viele neue Spielgeräte zum Klettern, Balancieren und Rutschen für verschiedene Altersgruppen. Rund 35.000 Euro hat die Stadt dafür investiert und dabei sogar auf Nachhaltigkeit geachtet, denn die Edelsteinrutsche der alten Anlage wurde erhalten und in den neuen Spielplatz integriert. Soweit das Neueste. 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
0: Danke dir, Luisa Krake.
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0: Es staut sich weiterhin auf der A13 Richtung Schönefelder Kreuz zwischen Lübbenau und Freiwalde. Da ist nämlich die linke Spur gesperrt aktuell und da dürft ihr auch nur 30 aktuell fahren, denn der Asphalt, der bläht sich wegen der starken Hitze auf und deswegen staut es sich zwischen Duben und Freiwalde. Da braucht ihr aktuell 30 Minuten länger. Dann schauen wir nochmal auf die B169 zwischen Klein-Osnick und Drebgau. Da gibt es in beiden Richtungen eine Ölspur. Blitzer gibt es auch auf der B169 zwischen Brieske und dem Abzweig Hörlitz. Auf der L49 Richtung Forst, wenn ihr da aus Branitz kommt, der steht direkt im Wald. Dann zwischen Karlau und Bukow bei Tempo 80 in Schwarze Pumpe in der Dresdner Chaussee und in Simmersdorf Richtung Forst. Da wird gelasert. Blitzanhänger gibt es auch einmal in Neuzauche in der Lübner Straße, in Schlichow in der Oskar-Traubmann-Straße bei Tempo 30, Klein-Gaglow stadtauswärts und in Cottbus im Merzdorfer Weg ebenfalls bei Tempo 30. Vielleicht war das aber noch nicht alles. Vielleicht habt ihr da noch was zu melden, einen Blitzer, einen Blitzeranhänger. Vielleicht habt ihr auch Infos zu dem Stau auf der A13. Dann immer her damit. Geht ganz einfach per Telefon oder per WhatsApp. Die Nummer dafür ist die 0355 4839 945.
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0: Vom Hörsaal auf die ganz großen Bühnen der Welt. Genau diese Geschichte schreibt gerade Miles Smith. Spätestens seit seinem Song Stargazing kommt man an den Briten kaum noch vorbei. Jetzt hat er sein erstes Album veröffentlicht und darin steckt deutlich mehr als nur eingängige Popsongs. Warum seine Musik so persönlich ist und welchen Song wir heute vom neuen Album hören, das erfahrt ihr gleich im Album der Woche hier bei Radio Cottbus.
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0: Es gibt diese Künstler, bei denen man plötzlich denkt, Moment mal, den höre ich doch gerade überall. Und genau so einer ist Miles Smith. Denn spätestens seit seinem Song Stargazing, da kommt man an ihm kaum noch vorbei. Dabei wollte der Brite eigentlich gar nicht Popstar werden. Stattdessen saß er im Hörsaal, hat Soziologie studiert und Musik erstmal nur so als Hobby betrieben. Heute sieht das ganz anders aus. Miles Smith hat Milliarden Streams auf den Plattformen, war bereits auf Welttournee und hat auch schon gemeinsam mit seinem Idol Ed Sheeran auf der Bühne gestanden. Und hinter seinen eingängigen Popsongs, da steckt auch eigentlich viel mehr als nur gute Laune. Viele seiner Lieder erzählen von seiner Kindheit, von schwierigen Zeiten und von Dingen, die ihn persönlich bewegt haben. Und nun hat er sein erstes Album veröffentlicht. Das heißt My Mess, My Heart, My Life. Und schon der Titel, der verspricht tiefgründige Songs. Wir haben die neue Platte zu unserem Album der Woche gemacht und hören uns da einmal durch. Heute gibt's daraus Hate You.

0: Das war Hate You vom neuen Album My Mess, My Heart, My Life von Miles Smith. Habt ihr gehört hier bei Radio Cottbus.
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1: Hans-Christian Andersen erzählt, an einem warmen Sommertag hatte die Eintagsfliege um die Krone eines alten Baums getanzt, geschwebt und sich glücklich gefühlt. Als sich das kleine Geschöpf einen Augenblick in stiller Glückseligkeit auf den großen frischen Blättern ausruhte, sagte der Baum: Arme Kleine, nur einen einzigen Tag währt dein ganzes Leben. Wie kurz das ist, wie traurig. Traurig, erwiderte die Eintagsfliege, was meinst du damit? Alles ist so herrlich leicht, so warm, so schön und ich selbst bin so glücklich. Aber nur einen Tag und dann ist alles vorbei. Vorbei, sagte die Eintagsfliege, was ist vorbei? Bist du auch vorbei? Nein, ich lebe tausende von deinen Tagen und meine Tage sind ganze Jahreszeiten. Das ist etwas so Langes, dass du es gar nicht ausrechnen kannst. Nein, denn ich verstehe dich nicht. Du bist tausende von meinen Tagen, aber ich habe tausende von Augenblicken, in denen ich froh und glücklich sein kann. Hört denn alle Herrlichkeit dieser Welt auf, wenn du einmal stirbst? Nein, sagte der Baum, die währt gewiss viel länger, unendlich viel länger, als ich denken kann. Da sagte die Eintagsfliege, aber dann haben wir ja gleich viel, nur dass wir verschieden rechnen. In der Bibel steht, wer ist unter euch, der seines Lebens Länge eine Spanne zusetzen könnte, wie sehr er sich auch darum sorgt?
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13: Die Temperaturen steigen immer weiter. Heute kommen wir noch auf maximal 28 Grad. Aktuell haben wir da in Karlau schon 25 Grad, in Schipkau 24 Grad und in Forst ebenfalls 25 Grad. Heute gibt es freundliches Sommerwetter in der Lausitz. Viel Sonnenschein den ganzen Tag über und momentan noch so ein paar kleine Wolken am Himmel. Ansonsten ist der strahlend blau über der Region. Zum Nachmittag und Abend gibt es dann kaum mehr Wolken. Da wird es nochmal schöner und sonniger. Und auch Regen erwarten wir heute keinen.
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14: Mit Luisa Krakel, guten Tag. Immer mehr Menschen auch hier in Brandenburg fallen beim Online-Shopping auf falsche Angebote rein. Brandenburg will Verbraucherinnen und Verbraucher im Internet deshalb besser schützen. Bei der Verbraucherschutzministerkonferenz in Potsdam hat sich das Land gemeinsam mit anderen Bundesländern für ein härteres Vorgehen gegen Fake-Shops eingesetzt. Betrügerische Internetseiten sollen künftig schneller erkannt und direkt vom Netz genommen werden. Brandenburgs Verbraucherschutzministerin Hanka Mittelstädt betont, die aktuell bestehenden Verfahren seien zu langsam.
13: Danke, Luisa Krake. Mehr Nachrichten aus der Lausitz gibt's in einer halben Stunde. Jetzt die Nachrichten aus Deutschland und der Welt.
15: Ich bin Tanja Wagner. Der britische Premierminister Keir Starmer hat seinen Rücktritt angekündigt. Er gebe den Posten als Chef der Labour-Partei ab, sagte der 63-Jährige in einer Ansprache vor dem Regierungssitz 10 Downing Street. Bis ein Nachfolger gewählt sei, werde er als Regierungschef noch im Amt bleiben, so Starmer weiter. Er beugt sich damit dem seit Wochen steigenden Druck aus seiner Partei. Mit Andy Burnham steht bereits ein potenzieller Nachfolger bereit. Die Deutsche Krankenhausgesellschaft warnt vor einer Pleitewelle und einem massiven Arbeitsplatzabbau in der Branche wegen der Sparpläne der schwarz-roten Regierung. Kommen die Einsparungen wie geplant, verlieren wir 2027 insgesamt 8% unserer Erlöse, sagte Verbandschef Gast dem Redaktionsnetzwerk Deutschland.
16: Verbandschef Gast verweist auf aktuelle Studienergebnisse, die darauf hindeuten, dass in 4 Jahren jede zweite Klinik pleite sein könnte. Außerdem müsse etwa jeder 10. Arbeitsplatz abgebaut werden, wenn die Einsparungen wie geplant kommen. Die Reformziele, wie eine stärkere Spezialisierung oder kleinere Kliniken zusammenzulegen, findet er gut. Aber er denkt eher an einen geordneten Umbau über etwa 10 Jahre. Ursula Winkler, Nachrichtenredaktion.
15: Die USA und der Iran haben sich selbst 60 Tage Zeit gegeben, ein Friedensabkommen zu schließen. Die Verhandlungen dazu haben gestern in der Schweiz auf hoher politischer Ebene begonnen und sollen in dieser Woche auf Arbeitsebene weitergehen.
17: Nur eine Stunde saß US-Vizepräsident Vance mit dem iranischen Außenminister und dem iranischen Parlamentspräsidenten zusammen. Aber es gab tatsächlich einige greifbare Ergebnisse. Und das, obwohl US-Präsident Trump aus der Ferne mit massiven Drohungen gegen Teheran dazwischenfunkte. Eingerichtet wurde ein eigener Gesprächskanal Kanal zur Straße von Hormuz und ein Forum zur Überwachung der Waffenruhe im Libanon. Die USA haben die Seeblockade iranischer Häfen aufgehoben und erste eingefrorene iranische Guthaben freigegeben. Uli Reitinger, Nachrichtenredaktion.
15: Viele Berufstätige in Deutschland können sich einen Job im Ausland vorstellen. Das ergab eine Umfrage im Auftrag der Jobseite Indeed. 2/3 der Arbeitnehmer wären dazu bereit, 1/3 hat demnach schon ganz konkret gesucht. Gefragteste Zielländer sind die USA, Großbritannien und die Schweiz.
13: Dankeschön in die Nachrichtenredaktion.
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13: Wir schauen auf die A13 Richtung Schönefelder Kreuz zwischen Lübbenau und Freiwalde. Da ist aktuell die linke Spur gesperrt und deshalb dürft ihr da nur 30 km/h fahren. Und deshalb staut es sich dann natürlich auch gerade zwischen Duben und Freiwalde. Ihr braucht so 30 Minuten länger. Also solltet ihr da langkommen, dann plant auf jeden Fall mehr Zeit ein. Dann schauen wir noch auf die B169 zwischen Klein-Osnick und Repgau. Da gibt es in beiden Richtungen eine Ölspur. Also auch da am besten vorsichtig fahren. Blitzer gibt es auch auf der B169 zwischen Brieske und dem Abzweig Hörlitz. Auf der L49 Richtung Forst, wenn ihr da aus Branitz kommt, der steht im Wald. Zwischen Kahla und Buko bei Tempo 80 und in Schwarzpumpe Rich, da ist es in der Dresdner Chaussee bei Tempo 50. Blitzanhänger gibt es auch einmal in Cottbus im Merzdorfer Weg, in Kleingaglo stadtauswärts, in Schlichow in der Oskar-Trautmann-Straße und in Neuzauche in der Lübner Straße bei Tempo 30, da steht auch ein Blitzeranhänger. Habt ihr noch mehr gesehen? Noch mehr Blitzer, noch mehr Anhänger? Dann immer her damit. Geht ganz einfach per Telefon oder auch per WhatsApp unter der 0355 4839 945.
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13: In der kommenden Stunde dreht sich hier bei Radio Cottbus wieder alles um einen Chef aus der Lausitz. Unser Gast heute bei Chef on Air, Guido Philipphoff von Euromovement. Wir sprechen gleich mit ihm über ihn als Chef und über sein Unternehmen. Nach Musik von Mori Kanti und vorher gibt's den aktuellen Hit von Malik Harris.
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0: Ich bin nicht mehr alleine im Studio, sondern habe einen Gast, und zwar unseren heutigen Chef on Air, Guido Philipphoff von Euromovement. Erstmal natürlich herzlich willkommen bei uns im Studio.
2: Ja, vielen Dank, Lynn.
0: Hast du gut hergefunden? Wie geht's dir?
2: Mir geht's gut. Montag, schöne Sonnenschein, schöne Stadt Cottbus, ja. Und wir freuen uns auch mal im Radio Cottbus vertreten zu sein.
0: Ja, auf jeden Fall. Und wir freuen uns, dass du hier bist. Wir wollen natürlich über euer Unternehmen, euer Projekt sprechen, aber erstmal wollen wir so ein bisschen über dich was erfahren. Wie bist du denn zu deinem Beruf gekommen? Vielleicht auch, wie heißt denn überhaupt dein Beruf? Und vor allem, wie seid ihr zu eurem Projekt gekommen?
2: Ja, das ist ganz spannend. Ich selbst bin seit etwas über 30 Jahren in der erneuerbaren Energienbranche und bin in dem Bereich in den letzten Jahren Projektleiter gewesen für verschiedene erneuerbaren Energienprojekte und Sektorkopplungsprojekte. Mhm. Und das war von Anfang an schon ein wesentlicher Baustein für unser Projekt. Da hat sich das eins zum anderen ergeben.
0: Und genau, vielleicht kannst du nochmal auf das Projekt nochmal genauer eingehen, so ein bisschen. Wir sprechen da nachher nochmal drüber, aber genau, worum geht's denn da so genau?
2: Das Projekt, ja, das Green Area Lausitz nennen wir das. Das ist der ehemalige Flugplatz Drewitz bei Jenschwalde Ost. Ein Flugplatz seit den 1930ern, den wir zusammengefasst 2019 übernehmen konnten und dann in einigen Jahren zusammen mit dem Ampeitz zu einem Industrie- und Gewerbegebiet entwickelt haben, mit einem CO2-neutralen, nachhaltigen Ansatz. Das ist das Besondere an unserem Konzept.
0: Ja, auf jeden Fall.

0: zu dem Zeitpunkt einige Hektar Flächen für die Entwicklung von Gewerbeindustrieflächen. Und in dem Kontext haben wir dann gesagt, wenn, dann mit einem CO2-neutralen Konzept, das war der Ansatz. So haben wir begonnen und heute sind wir da, wo wir sind.
1: Auf jeden Fall. Und wie ist das so im Team?
0: Wie ist das? Wir haben angefangen zu fünf, sind mittlerweile mit einem strategischen Partner sechs, teilen uns sehr gut die Aufgaben auf. Ich bin bei uns im Gesellschafterkreis der technische Leiter. Wir haben auch zwei Geschäftsführer und im Tagesgeschäft haben wir damit zu tun, den Standort weiterzuentwickeln, erfolgreich Infrastrukturvorbereitungen zu treffen, dass wir diese Region und diesen Standort für potenzielle Investoren aus Deutschland und aller Welt dann auch wirklich interessant machen.
1: Mhm. Das klingt auf jeden Fall schon alles sehr interessant. Gibt's denn was oder vielleicht, was macht dir denn am meisten Spaß an diesem Projekt?
0: Am meisten Spaß macht uns, dass wir die Dinge, die auf dem Papier möglich sind, beziehungsweise in einzelnen Bereichen schon an anderen Standorten existieren, dass wir ganz stark versuchen, viele Dinge zusammenzuführen, übereinander zu legen. Wir sagen klassisch Ökonomie und Ökologie übereinander zu legen. Das heißt klassisch Industrie und Gewerbe mit erneuerbaren Energien, mit Speichern, mit massiver Rückgewinnung von eingesetzten Ressourcen etc. Das ist das Spannende und in Zusammenarbeit mit der Region, mit dem Ampeitz und dem Landkreis tatsächlich planungsrechtlich, genehmigungsrechtlich alles auf den Weg zu bringen, um eigentlich mit unserem Standort Vorreiter vom Net Zero Valley zu sein.
1: Auf jeden Fall, das ist sehr wichtig, vor allem hier in der Region. Guido Philipphoff von Euromovement ist heute unser Chef on Air hier bei Radio Cottbus und wir sprechen gleich nochmal genauer über das Unternehmen und das Projekt.
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0: Evelyn Roxton mit Vertigo hier bei Radio Cottbus um 12.21 Uhr.
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0: Bei Chef on Air dreht sich heute alles, ja, weitestgehend auch um Nachhaltigkeit, denn unser Chef ist heute Guido Philipphoff von Euromovement. Natürlich erstmal nochmal herzlich willkommen zurück. Vielleicht kannst du nochmal erklären, wir haben ja schon darüber gesprochen, was genau macht ihr denn bei Euromovement? Was können sich da unsere Hörer drunter vorstellen?
2: Die Euromovement, wir haben diese Firma gemeinsam gegründet, um tatsächlich diese 200 Hektar ehemaligen Flugplatz hier in Schwalde, Drewitz, 1930 das erste Mal als Flugplatz in Betrieb gegangen, von 2019 bis 2022 mit einem Bebauungsplan zu versehen für ein Industrie- und Gewerbegebiet. Von Anfang an war völlig klar, wir möchten etwas anders machen, nämlich das Thema Nachhaltigkeit, Ökologie, was wir auf Bundesebene, auch auf EU-Ebene ja schon in neue Gesetze gegossen haben und sich ja auch weiterentwickelt hat, von Anfang an auch planungsrechtlich festzusetzen. Das heißt, Einsatz von erneuerbaren Energien auf dem Areal oder angrenzend, das heißt Windenergie, Photovoltaik, Speicher, um auch Grünstrom einsetzen zu können, um das Thema Nachhaltigkeit stärker spielen zu können. Da gibt es ja auch Anforderungen und Richtlinien, Gesetze mittlerweile, die Industrie und Gewerbe verpflichten. Und das ist das Besondere an dem Standort, dass wir nicht nur eine Fläche entwickelt haben für Industrie und Gewerbe, sondern dass wir auch sogar planungsrechtlich im Bebauungsplan einige Dinge wie zwingende Dachbegrünung, Photovoltaik auf den Dächern und andere Themen festschreiben konnten, sodass der nachhaltige Anspruch dann auch verpflichtend wird für zukünftige Ansiedler.
0: Warum ist das denn so wichtig hier in der Region, in der Lausitz?
2: Ach, das ist eine ganz spannende Frage. Da muss man ehrlicherweise auch kurz drauf sprechen, wie sind wir auf den Standort gekommen. Wir haben mehr oder weniger aus Berlin kommend im Sechser-Team zu dem Zeitpunkt keinen großen Blick auf die Lausitz gehabt. Ich selbst schon, weil ich in der Vergangenheit einige Themen mit der BTU zusammen hatte im Rahmen meiner beruflichen Tätigkeit.
0: Ja.
2: Aber wir haben dann relativ schnell festgestellt, nachdem wir uns für den Standort interessierten, dass die Lausitz technologisch, wirtschaftlich, ingenieurstechnisch sehr weit vorne ist, sehr weit entwickelt ist, die BTU Cottbus Senftenberg hervorragend ausgestattet ist mit einigen Forschungsstellen. Und wir gemerkt haben, wenn wir ein großes Areal wie dieses finden und entwickeln wollen, glauben wir, dass es in Brandenburg viele tolle Stellen gibt. Die Lausitz hat die Nase vorn, das muss man ganz klar sagen.
0: Auf jeden Fall, das stimmt. Ja, wir haben vorhin schon über das Net Zero Valley gesprochen, das passt ja jetzt gerade auch ganz gut. Ja, vielleicht kannst du da einfach nochmal den Zusammenhang wie vorhin erklären.
2: Ja, das ist unsere Sichtweise. Ja. Wir haben 2019 mit dem Standort, mit der Entwicklung begonnen und waren tatsächlich sehr schnell, dass wir gesagt haben, in 2020 Aufstellungsbeschluss, Bebauungsplan mit dem Amt Peitz in Zusammenarbeit mit allen Fachbehörden sehr schnell und sehr zügig sauber gearbeitet, sodass wir in nur 26 Monaten den Bebauungsplan fertig hatten und haben von Anfang an uns auch gesagt, wir binden Institute ein, wie IKEM-Institut, Rainer-Lamoin-Institut und noch andere Fachbüros, die uns bei dem CO2-neutralen, nachhaltigen Energiekonzept helfen. Auch mit Enertrag sind wir zu dem Zeitpunkt da eine sehr gute Kooperation eingegangen, um das Thema erneuerbare Energie, Nachhaltigkeit spielen zu können und waren 2022 mit dem gesamten Konzept eigentlich schon fertig. Und freuen uns, heute Mitglied im Net Zero Valley zu sein. Ich bin selber auch im Beirat des Net Zero Valley, weil wir einer der 11 Standorte sind, die für das Net Zero Valley ausgewählt wurden als geeignet. Und wir glauben, dass wir mit der Vorarbeit, die wir geleistet haben, dort auch einer der Treiber sind, beziehungsweise einer der Standorte, die dann Net Zero Valley dann auch im Bundeskontext sehr weit nach vorne bringen.
0: Auf jeden Fall ein sehr spannendes und interessantes und vor allem auch wichtiges Programm und Projekt für diese Region. Du hast so gesehen Songwunsch mitgebracht, beziehungsweise du hast gesagt, gerne was von Michael Jackson. Hat der irgendeine Bedeutung für dich?
2: Michael Jackson ist und war und ist ein sehr toller Künstler, ja, und hat einige Dinge gemacht zu einem Zeitpunkt, bei dem es andere schon hatten, aber nicht gezeigt haben, beziehungsweise er war in bestimmten Dingen Vorreiter und die Musik ist einfach toll. Ich tanze auch gern und deswegen bin ich tatsächlich ein sehr großer Michael Jackson-Fan.
0: Ja, auf jeden Fall. Dann spielen wir den jetzt, Michael Jackson, gleich mit Pretty Young Thing.
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6: Da haben wir aktuell 25 Grad in Lübben, in Tauer 26 Grad und in Karin auch 25 Grad. Und ja, die Sonne scheint und scheint, die kennt heute gar keine Pause. Jetzt werden es auch immer weniger Wolken am Himmel, der ist richtig blau. Und so bleibt es auch heute noch den ganzen Tag, auch am Nachmittag und am Abend scheint die Sonne. Dazu nahezu fast keine Wolken am Himmel und auch trocken bleibt es den ganzen Tag. Maximal liegen die Temperaturen heute bei 28 Grad, also ein bisschen kommt noch was oben drauf.
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6: Immer mehr Menschen, auch hier in Brandenburg, fallen beim Online-Shopping auf falsche Angebote rein. Luisa Krake, was wird dagegen unternommen?
7: Brandenburg will Verbraucherinnen und Verbraucher im Internet deshalb besser schützen. Bei der Verbraucherschutzministerkonferenz in Potsdam hat sich das Land gemeinsam mit anderen Bundesländern für ein härteres Vorgehen gegen Fake-Shops eingesetzt. Betrügerische Internetseiten sollen künftig schneller erkannt und direkt vom Netz genommen werden. Brandenburgs Verbraucherschutzministerin Hanka Mittelstädt betont, die aktuell bestehenden Verfahren seien zu langsam. Nach dem Absturz eines Fensters an der Cottbuser Spreegalerie laufen jetzt die Untersuchungen zur Ursache. Eine erste Vermutung: die große Hitze könnte dazu geführt haben, dass sich der Kleber am Fenster gelöst hat. Deshalb überprüft eine Fachfirma aktuell alle Fenster des Gebäudes. Für Autofahrer und Radfahrer gibt es vorerst Einschränkungen rund um die Karl-Marx-Straße. Stadteinwärts ist nur eine Spur befahrbar. Die Stadt empfiehlt, den Bereich möglichst zu umfahren. Die Fensterscheibe war am Freitag plötzlich auf den Bürgersteig gekracht. Verletzt wurde aber niemand. Und unsere gute Nachricht: auf dem Adolf-Damaschke-Platz in Spremberg können Kinder sich jetzt wieder ordentlich austoben, denn die neue Spielanlage ist offiziell freigegeben worden. Die alte Anlage musste wegen großer Schäden aus Sicherheitsgründen abgebaut werden. Jetzt gibt es wieder ganz viele neue Spielgeräte zum Klettern, Balancieren und Rutschen für verschiedene Altersgruppen. Rund 35.000 Euro hat die Stadt dafür investiert und dabei sogar auf Nachhaltigkeit geachtet, denn die Edelsteinrutsche der alten Anlage wurde erhalten und in den neuen Spielplatz integriert. Soweit das Neueste. 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
6: Danke dir, Luisa Krake.
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6: Auf der A13 Richtung Schönefelder Kreuz zwischen Lübbenau und Freiwalde, da staut es sich weiterhin. Da ist nämlich der linke Fahrstreifen weiterhin gesperrt. Da dürft ihr nämlich nur 30 aktuell fahren. Deswegen braucht ihr da auf jeden Fall länger, plant mehr Zeit ein. Und dann schauen wir natürlich auch auf die Blitzer auf der B169 zwischen Brieske und dem Abzweig Hörlitz, auf der L49 Richtung Forst, wenn ihr da aus Branitz kommt, zwischen Karlau und Buckau bei Tempo 80 und in Schwarze Pumpe in der Dresdner Chaussee. Blitzanhänger gibt's auch einmal in Kleingagelow stadtauswärts, in Neuzauche in der Lübbener Straße bei 30 und in Cottbus im Merzdorfer Weg. Und wenn das noch nicht alles war, wenn ihr da noch welche zu melden habt, dann tut das ganz einfach per Telefon oder auch per WhatsApp. Die Nummer dafür ist die 0355 4839 945.
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6: Die ganze Stunde über haben wir hier bei Radio Cottbus einen Gast im Studio, nämlich unseren Chef on Air Guido Philipphoff von Euromovement. Gleich sprechen wir nochmal mit ihm über seine Firma und ihr Projekt. Das Ganze gleich nach Musik von Lola Young.
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0: Radio Cottbus hier an diesem Montagmittag um 12.43 Uhr.
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0: Ich habe Verstärkung im Studio heute Mittag. Bei mir ist nämlich unser heutiger Chef on Air Guido Philipphoff von Euromovement. Wir haben in dieser Stunde schon über eure Firma gesprochen und das große Projekt dahinter. Und es gibt sicherlich noch so viel zu erzählen. Aber was findet ihr denn so besonders an dem Projekt und vor allem dem Zustandekommen?
2: Also es gibt sicherlich sehr vieles zu erzählen und 6 Jahre, jetzt 6,5 Jahre sind eine sehr lange Zeit. Was wir, wenn man einen Punkt rausnehmen müsste, ganz klar sagen müssen, ohne die Unterstützung vom Amt Peitz und insbesondere der Gemeinde Jenschwalde und der Gemeindevertreter, die relativ schnell verstanden haben, dass wir das ernst meinen mit dem Projekt und wir nach 6 Jahren auch das Projekt sehr erfolgreich auf den jetzt den Stand entwickelt haben, muss man das betonen, ohne die Gemeindevertreter, ohne die vielen positiven Beschlüsse und auch, man muss sagen, den Zusammenhalt in der Gemeinde Jenschwalde, gerade auch die Sorben vor Ort, Martin Grunewald etc., hätten wir das so in der Form nicht umsetzen können. Es gehört sehr viel Unterstützung vom Amt Peitz und von den Gemeindevertretern dazu, so ein Projekt planungsrechtlich durchsetzen zu können.
0: Ja, auf jeden Fall. Da geht ein großes Dank. Und ihr habt ja, ihr standet dann auch im großen Austausch mit all den Vertretern.
2: Wir haben im zweistelligen Bereich kommunale Beschlüsse gefasst, Gemeindevertreterbeschlüsse. Und man darf mit Stolz sagen, die meisten Beschlüsse alle einstimmig. Es gab keine Widersprüche, sondern maximale Unterstützung auch vom Landkreis Spree-Neiße. Und das muss man ganz klar betonen, das ist in der heutigen Zeit nicht ganz selbstverständlich.
0: Das stimmt auf jeden Fall. Das klingt auch richtig gut und nach einer sehr schönen Zusammenarbeit hier in der Lausitz. Guido Philipphoff von Euromovement ist unser heutiger Chef on Air und gleich sprechen wir weiter über seine Firma, sein Unternehmen und das große Projekt dahinter.
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0: Damit We're Good hier bei Radio Cottbus an diesem Montagmittag.
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0: Bei Chef on Air hier bei Radio Cottbus sprechen wir heute mit Guido Philippow von Euromovement. Und da wollen wir natürlich auch noch mal ein bisschen über unsere schöne Lausitz quatschen. Kommst du denn selber aus der Lausitz?
2: Nein, ich und meine anderen Gesellschaftsfreunde, wir kommen allesamt noch nicht aus der Lausitz, fühlen uns aber tatsächlich sehr verbunden. Und haben auch festgestellt, es gibt viele schöne Regionen, tolle Landkreise in Brandenburg. Die Lausitz hat was Spezielles. Die Lausitz ist sehr mobil, sehr weit vorn. Auch Cottbus, wenn man sich die Stadt anschaut und auch überlegt, schaut, was an Strukturwandelinitiativen aus der Region kommen, für die Region kommen, wie mobil und beweglich die Leute sind, der man auch vorwärts möchte, was bewegen möchte. Wir fühlen uns mit dem Standort nördlich von Cottbus in dem Wirtschaftsdreieck am Peitz, Gubenforst, fühlen wir uns sehr wohl und auch als sehr wesentlicher Teil für die Nordlausitz.
0: Ja, man merkt es auf jeden Fall, dass du dich wohl fühlst und vor allem dieses noch seid ihr so gesehen keine Lausitzer, aber das wird auf jeden Fall, da kann ich auf jeden Fall aus Erfahrung sprechen. Ja, was gefällt dir denn hier so am meisten in der Lausitz? Hast du da so einen Lieblingsplatz?
2: Ah, Lieblingsplatz ist schwer. Also wenn man von außen auf die Stadt Cottbus schaut, wie über die Stadt Cottbus außerhalb von Brandenburg berichtet wird, man fährt nach Cottbus und nimmt sich Zeit, dann sieht man, dass Cottbus eine sehr schöne Stadt ist. BTU habe ich alles schon berichtet, ist eine sehr lebendige Stadt, alles toll. Außerhalb Cottbus, Tage, die Seenketten, die entstehen, der Strukturwandel, der entsteht, Tagebau, Kraftwerk, ja, aber das bewegt sich ja auch, da ist man ja dabei. Ich glaube, die Leute machen das Land. Ja. Und das ist, glaube ich, ich hatte das Thema Sorben schon erwähnt, aber die Sorbengemeinschaft und auch Zusammenhalt, wir haben jetzt dieses Jahr auch wieder beim Fastnacht mitmachen dürfen in Jenschwalde, das ist etwas, das bewegt. Und die Traditionsbewusstheit und die Kultur in der Region, die ist sehr schön.
0: Das stimmt, für die Tradition sind wir hier sehr bekannt auf jeden Fall. Gibt es denn so einen Lieblingsplatz nach der Arbeit, so nach so einem langen Arbeitstag, wo du sagst, boah, da möchte ich jetzt hin, am liebsten hier in der Lausitz. Vielleicht.
2: Da ist es, da gibt es zu viele Plätze, die wir uns noch anschauen müssen, muss ich ganz klar sagen. Wir fühlen uns im Moment mit unserem renovierten Flughafengebäude tatsächlich sehr wohl, weil da kann man tolle Veranstaltungen machen und wir können da auch sehr gut chillen, um es mal so auszudrücken. Ansonsten gibt es zu viele schöne Ecken, die wir leider noch nicht gesehen haben.
0: Ja, wir haben jetzt die ganze Zeit, die ganze Stunde über euer Projekt gesprochen und über eure Firma. Wo kann man denn vielleicht nochmal nachlesen, wenn man sich da informieren möchte?
2: Wir haben eine klassische Webseite, www.euromovement.de. Euromovement ist ein Wort, da findet man eine Menge. Ansonsten, wenn man Green Area Lausitz im Internet eingibt, dann findet man sehr viele Informationen. Wir sind anfassbar. Wir freuen uns auch über Nachfragen. Insofern findet man uns und man kann auch mit uns sehr leicht in Kontakt kommen.
0: Perfekt, ihr habt es gehört. Unser heutiger Chef on Air kommt von Euromovement, Guido Philippow. Vielen Dank, dass du hier warst.
2: Ja, ich bedanke mich für die Zeit und gerne auf ein neues.
0: Ja.
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7: Bei dem schönen Wetter könnt ihr eure Mittagspause ja heute mal an der frischen Luft verbringen. Natürlich im Schatten, denn die Sonne scheint wieder sehr kräftig heute. Mittlerweile haben die Wolken auch einfach aufgegeben und haben sich verzogen. So schön geht's auch durch den Nachmittag mit einem wolkenlosen blauen Himmel, viel Sonnenschein und Temperaturen bis zu 28 Grad. Aktuell sind wir dabei 26 Grad in Spremberg, 25 Grad in Werben und 26 auch in Cottbus. Es wird also heute noch ein bisschen wärmer und auch der Abend, der ist dann wolkenlos und richtig schön. Und wir schauen natürlich auch nochmal auf die nächsten Tage. Wieder morgen 29 Grad, wieder Sonne und ein paar Wolken, aber es bleibt auch trocken morgen. Und am Mittwoch, da erreichen wir wieder über 30 Grad, also es wird wieder wärmer zur Wochenmitte. Da müssen wir auf jeden Fall uns drauf vorbereiten.
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8: Mit Björn Dumke, guten Tag. Immer mehr Menschen, auch hier in Brandenburg, die fallen beim Online-Shopping auf falsche Angebote herein. Brandenburg will Verbraucherinnen und Verbraucher im Internet deshalb besser schützen. Bei der Verbraucherschutzministerkonferenz in Potsdam hat sich das Land gemeinsam mit anderen Bundesländern für ein härteres Vorgehen gegen Fake-Shops eingesetzt. Betrügerische Internetseiten sollen künftig schneller erkannt und direkt vom Netz genommen werden. Brandenburgs Verbraucherschutzministerin Hanka Mittelstädt, die betont, die aktuell bestehenden Verfahren, die seien zu langsam.
7: Danke dir, Björn Dümke. Mehr News aus der Lausitz gibt's in einer halben Stunde und jetzt das Neueste aus Deutschland und der Welt.
9: Ich bin Tanja Wagner. Der britische Premierminister Keir Starmer hat seinen Rücktritt angekündigt. Er gebe den Posten als Chef der Labour-Partei ab, sagte der 63-Jährige in einer Ansprache vor dem Regierungssitz 10 Downing Street. Bis ein Nachfolger gewählt sei, werde er als Regierungschef noch im Amt bleiben, so Starmer weiter. Er beugt sich damit dem seit Wochen steigenden Druck aus seiner Partei. Mit Andy Burnham steht bereits ein potenzieller Nachfolger bereit. Die schwarz-rote Koalition will bis zur Sommerpause ein Reformpaket schnüren, das den Arbeitsmarkt, die Rente, die Einkommensteuer und den Bürokratieabbau betrifft. Experten legen morgen ihre Vorschläge zur Rente vor. Die Ideen der Kommission sind allerdings schon durchgesickert und werden heiß diskutiert.
10: Vor allem den Linken und den Gewerkschaften gehen die vorgeschlagenen Einschnitte zu weit. So soll der frühere Renteneintritt ohne Abschläge nach 45 Beitragsjahren wegfallen. Ein Teil der Rentenbeiträge soll in Aktien fließen und das Renteneintrittsalter soll schrittweise auf 68 steigen. Die IG Metall kritisiert vor allem, dass Menschen, die 45 Jahre lang gearbeitet haben, in Zukunft nicht mehr abschlagsfrei in Rente gehen können. Das treffe auf heftige Ablehnung. Diese Vorschläge blendeten die Arbeits- und Lebenssituation vieler Beschäftigter aus, heißt es. Uli Reitinger, Berlin.
9: Die Gewerkschaft Erziehung und Wissenschaft fordert angesichts von Mobbing und Gewalt an Schulen dringend Maßnahmen dagegen. So müsse etwa die Schulsozialarbeit ausgebaut werden, sagte GEW-Vorstandsmitglied Bensinger Stolze der Deutschen Presseagentur.
11: Präventive, also vorbeugende Arbeit mit Kindern und Jugendlichen sei an vielen Schulen oft nur eingeschränkt machbar, kritisiert die GEW. Der Grund: fehlende Lehrkräfte und gleichzeitig auch zu wenige Sozialarbeiter. Die GEW hofft auf das Startchancenprogramm der Bundesregierung, das Schulen mit Kindern aus sozial benachteiligten Familien unterstützen soll. Dieses Programm brauche aber mehr Geld. Lea Matschullert, Berlin.
9: Gut einen Monat nach Beginn des Ebola-Ausbruchs in der Demokratischen Republik Kongo ist die Zahl der bestätigten Fälle auf mehr als 1000 gestiegen. Nach Angaben des Informationsministeriums in Kinshasa sind unter den 1000 bestätigten Fällen in drei Provinzen des Landes insgesamt 254 Ebola-Tote.
7: Dankeschön in die Nachrichtenredaktion.
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7: Da schauen wir weiter auf unser Sorgenkind heute. Das ist die A13 Richtung Schönefelder Kreuz. Zwischen Lübbenau und Freiwalde, da ist nämlich die linke Fahrspur gesperrt. Und da könnt ihr aktuell nur 30 fahren, denn der Asphalt, der bläht sich da auf wegen der starken Hitze. Und deswegen staut es sich zwischen Duben und Freiwalde. Da braucht ihr aktuell 15 Minuten länger. Und dann gibt es noch eine Meldung von der B169 zwischen Klein-Osnick und Drebgau. Da ist in beiden Richtungen eine Ölspur. Dann haben wir natürlich auch noch Blitzer für euch auf der B169 zwischen Brieske und dem Abzweig Hörlitz auf der L49 Richtung Forst. Wenn ihr da aus Branitz kommt, der steht direkt im Wald, dann zwischen Karlau und Bukow in der 80er-Zone. In Schwarze Pumpe in der Dresdner Chaussee, da steht auch einer und blitzt bei Tempo 50. Blitzeranhänger gibt es auch in Neuzauche in der Lübbener Straße, in Schlichow in der Oskar-Trautmann-Straße, in Kleingarglow stadtauswärts und in Cottbus im Merzdorfer Weg, jeweils alles bei Tempo 30. Habt ihr noch mehr zu melden? Blitzeranhänger, vielleicht fehlt da was auf unserer Liste, dann immer her damit. Das geht ganz einfach per WhatsApp oder auch einfach per Telefon, einfach mal durchklingeln unter der 0355 4839 94 5.
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7: Im Staatstheater Cottbus beginnt ja bald ein neues Kapitel und dafür wird gerade einiges umgekrempelt. Da gibt's nun neue Gesichter, neue Ideen und auch einen Plan, der deutlich über die Stadtgrenzen hinausgeht. Denn die Verantwortlichen, die wollen das Theater offener machen, näher zu den Menschen bringen und sogar neue internationale Wege gehen. Was dahinter steckt und warum Cottbus dabei eine ganz besondere Rolle spielen soll, das erfahrt ihr gleich nach zwei Hits hier bei Radio Cottbus.
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1: Radio Cottbus hier, wir begleiten euch durch diesen sonnigen Montag. Es ist 13.13 Uhr.
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1: Wir machen mal zusammen eine kleine Gedankenreise und zwar ins Staatstheater Cottbus. Stellt euch vor, ihr sitzt im Saal des Großen Hauses auf den roten weichen Samtstühlen, das Publikum um euch herum, das murmelt ganz aufgeregt und so langsam gehen die Lichter im Saal aus und der riesige rote Vorhang, der fährt langsam auf. So oder so ähnlich wird das im Spätsommer wieder laufen, denn dann startet das Staatstheater hier in Cottbus in seine neue Spielzeit und die macht ganz viel neu. Die Schauspielsparte des Theaters ist neu aufgestellt. Das sind jetzt gleich 5 Leute, die dafür zuständig sind. Die hat der ebenfalls neue Intendant Berthold Schneider bunt zusammengewürfelt. Und die Zusammenarbeit der 5, die funktioniert bisher schon sehr gut und setzt, wie sie selbst sagen, auf Offenheit und Vertrauen. Warum sich das Team schon so gut versteht, das hat uns Annika Happig, die neue Schauspieldirektorin, erzählt.
3: Ich glaube, das liegt einmal daran, dass die 3 Kolleginnen, die Exilrussen sind, mittlerweile leider und ich und Johannes Lange als Ostdeutsche natürlich einen gemeinsamen biografischen Herkunftsraum und auch einen Vergangenheitsraum teilen. Und deswegen war das überhaupt gar kein Problem und ging recht zack, zack. Und wir haben einen total super schnellen Arbeitsrhythmus zusammen entwickelt und auch eine gemeinsame künstlerische Sprache.
1: Ja, die neue Leitung, die soll das Staatstheater moderner, offener und internationaler machen. Dabei liegt der Fokus auch ganz bewusst bei Mittel- und Osteuropa. Cottbus soll halt nicht das Ende von irgendwas sein, sondern ein Ort, an dem neue Geschichten und neue Begegnungen entstehen. Aber auch für die Cottbusser und Lausitzer hat sich das Team ein Ziel gesetzt.
3: Das erste Ziel ist es natürlich, das Cottbusser Publikum wieder für das Schauspiel zu begeistern. Uns ist total klar und es wurde auch an uns herangetragen, dass das eine Erwartung ist, der Brandenburgerin, der Cottbusserin und wir arbeiten dran. Wir wünschen uns vom Publikum da aber eine große Offenheit, denn jeder Anfang ist schwer. Wir sind aber geduldig, beharrlich.

0: Lange. Er übernimmt die künstlerische Leitung für diese Spielstätte Stadt.
1: Die Spielstätte Stadt ist die Bestrebung, die Architektur, Theater zu überwinden und gleichzeitig alles, was schön und überwältigend daran ist, mitzunehmen und in den öffentlichen Raum zu drängen und im besten Fall als gute Nachbarn aufzutreten und Publikum und Menschen aufzuspüren, die vielleicht noch nicht wussten, dass sie auch Theater lieben.
0: Ihr seht, da ist ganz viel geplant für die nächste Spielzeit. Wir können uns auf insgesamt 17 Premieren freuen. Wenn ihr schon so ein bisschen neugierig seid, dann schaut mal auf der Seite des Staatstheaters, also staatstheater-cottbus.de vorbei. Da könnt ihr schon jetzt das Programm sehen und sogar schon Tickets kaufen.

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0: 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Es ist kurz vor 2:30.
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0: 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Beim Felix-Burda-Award, der gestern in Berlin verliehen wurde, wurden Menschen und Projekte ausgezeichnet, die sich ebenfalls für dieses Anliegen engagieren. Annabel Kopp war dabei.
2: Prävention verbindet uns, lautete das diesjährige Motto der Felix-Burda-Awards. Mit vor Ort war Bergdoktor-Schauspieler Hans Siegel. Auch er geht regelmäßig zur Darmkrebsvorsorge.
3: Je früher man geht, umso länger lebt man. Ich glaube, dass die Menschen einfach Angst haben, ein bisschen Angst davor hinzugucken. Und deswegen muss man das einfach nochmal ganz laut und deutlich sagen, es ist kein Hexenwerk.
2: Neben vielen Stars und Sternchen war auch Bundesgesundheitsministerin Nina Wagen bei der Verleihung. Für sie ist die Arbeit der Felix-Burda-Stiftung wegweisend. Denn andere Länder sind bei diesem Thema schon einige Schritte weiter.
4: Wir schauen ja sehr viel, dass wir, wenn die Leute krank sind, dann ansetzen. Aber zu vermeiden, dass die Menschen krank werden, ist besser für die Menschen, besser fürs System. Und deswegen müssen wir da viel mehr umdenken und viel mehr Prävention unterstützen.
2: Eins wurde am Awardabend deutlich. Auch in Zukunft werden Politik, Wissenschaft und andere Akteure Hand in Hand arbeiten, um die Bedeutung der Vorsorgeuntersuchungen in die Mitte der Gesellschaft zu bringen. So die Geschäftsführerin der Felix-Burda-Stiftung, Heidrun M. Theis.
5: Wir haben seit gut 10 Jahren jetzt das Präventionsgesetz, das wird überarbeitet. Und ich glaube damit, ja, in dem Bewusstsein, auch nicht nur im Gesundheitsressort, sondern in vielen anderen Ressorts, ist schon ein großer Schritt getan, die Prävention mehr auf die politische Agenda und auch mehr in die Öffentlichkeit zu bringen. Das Inanspruchnahmealter ist gesenkt worden von 55 auf 50 Jahre. Und wir haben auch seit letztem Jahr die Frauen doch drin. Also da ist sehr viel erreicht worden, aber es ist noch nicht alles getan. Wir machen weiter.
0: Beim Felix-Burda-Award wurden Menschen und Projekte ausgezeichnet, die sich für die Prävention von Darmkrebs engagieren. 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
0: Da messen wir zurzeit 26 Grad in Radusch, 26 Grad auch in Gojatz und 27 schon in Senftenberg. Wir kommen den Höchstwerten von 28 Grad immer näher und wir können sagen, der Sommer, der ist angekommen in der Lausitz. Der zeigt, was er kann, auch heute wieder den ganzen Tag über Sonnenschein. Jetzt am Nachmittag gibt's kaum mehr Wolken, wenn dann nur so ganz, ganz kleine, lockere. Und die sind auch ganz harmlos. Heute soll es den ganzen Tag trocken bleiben. Und auch der Abend, der wird richtig schön. In der Nacht gibt es dann ein paar Wolken, aber nur ganz wenige. Und auch die sind harmlos. Und morgen geht es dann gleich weiter mit dem sonnigen, sommerlichen Wetter. Vormittags, nachmittags, abends, die Sonne scheint bei maximal 28 Grad.
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0: Immer mehr Menschen, auch hier in Brandenburg, fallen beim Online-Shopping auf falsche Angebote rein. Björn Dümke, was wird dagegen unternommen?
13: Brandenburg will Verbraucherinnen und Verbraucher im Internet deshalb besser schützen. Bei der Verbraucherschutzministerkonferenz in Potsdam hat sich das Land gemeinsam mit anderen Bundesländern für ein härteres Vorgehen gegen Fake-Shops eingesetzt. Betrügerische Internetseiten sollen künftig schneller erkannt und direkt vom Netz genommen werden. Brandenburgs Verbraucherschutzministerin Hanka Mittelstädt, die betont, die aktuell bestehenden Verfahren, die seien zu langsam. Im Lausitzer Seenland steigt die Vorfreude auf die große 5-Seen-Challenge nächsten Montag. Schon jetzt haben sich mehr als 2200 Menschen für die Aktion angemeldet. Dabei gehen tausende Teilnehmer mit blauen Badekappen gleichzeitig in die 5 miteinander verbundenen Seen und feiern damit den neuen Seenverbund. Aktuell führt der Senftenberger See bei den Anmeldungen vor dem Großrieschener See. Wer dabei sein möchte, der kann sich noch anmelden. Wer in Keukwitz mit dem Bus unterwegs ist, muss sich ab nächster Woche auf andere Fahrzeiten einstellen. Grund ist die Vollsperrung des Bahnübergangs Keukwitz Nord vom 29. Juni bis voraussichtlich 28. August. Betroffen sind vor allem die Buslinien 37 und 44, die teilweise umgeleitet werden oder später fahren. Außerdem entfällt die Haltestelle Keukwitz Bahnhof Nord. Und die gute Nachricht, auf dem Adolf-Damaschke-Platz in Schwemmberg können Kinder sich jetzt wieder ordentlich austoben, denn die neue Spielanlage, die ist offiziell freigegeben worden. Die alte Anlage, die musste wegen großer Schäden aus Sicherheitsgründen abgebaut werden. Jetzt gibt es wieder ganz viele neue Spielgeräte zum Klettern, Balancieren und Rutschen und 35.000 Euro hat die Stadt dafür investiert. Somit das Neueste, Lausitz News auf Radio Cottbus immer um 5:30 und rund um die Uhr auf radiocottbus.de.
0: Danke Björn Dümke.
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0: Wir schauen weiterhin auf die A13 Richtung Schönefelder Kreuz. Da staut es sich aktuell zwischen Duben und Freiwalde, denn zwischen Lübbenau und Freiwalde ist die linke Spur gesperrt. Da dürft ihr aktuell nur 30 km/h fahren, denn der Asphalt, der hat da Schäden durch die Hitze bekommen. Da braucht ihr aktuell so 15 Minuten länger, solltet ihr also mehr Zeit einplanen. Dann gibt es einen Ampelausfall hier in Cottbus an der Kreuzung Franz-Mehring-Straße, Willy-Brandt-Straße. Und auch Blitzer gibt es heute wieder auf der B169. Zwischen Brieske und dem Abzweig Hörlitz auf der L49 Richtung Forst. Aus Branitz kommt da im Wald drin. Zwischen Kala und Buko bei Tempo 80 und in Schwarze Pumpe in der Dresdner Chaussee. Blitzanhänger gibt es natürlich auch wieder. Einmal in Cottbus im Merzdorfer Weg, dann in Kleingaglo stadtauswärts, in Schlichow in der Oskar-Trautmann-Straße und in Neuzauche in der Lübner Straße. Da steht ebenfalls ein Blitzeranhänger bei Tempo 30. Vielleicht war das noch nicht alles. Vielleicht habt ihr da noch was gesehen? Dann immer her damit. Geht ganz einfach per Telefon oder auch per WhatsApp. Die Nummer dafür ist die 0355 4839 945. Und wir wünschen euch natürlich eine gute Fahrt.
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0: In der Lausitz wird gerade nicht nur trainiert, sondern auch ordentlich geplant. Beim LHC Cottbus gibt's gute Nachrichten für alle Handballfans. Und beim FC Energie Cottbus, da brodelt gleichzeitig die Gerüchteküche. Da steht nämlich ein Name im Raum, der viele Fans sofort aufhorchen lässt. Einer, der schon mal für Energie gespielt hat und danach eine beachtliche Karriere hingelegt hat. Ob da wirklich etwas dran ist und was sich beim FCE außerdem ganz offiziell verändert, das hört ihr gleich im Radio Cottbus Sport.
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0: Ein absoluter Klassiker von den Pet Shop Boys, Suburbia, hier bei Radio Cottbus um 13.42 Uhr.
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0: Im Sport schauen wir erstmal zum Handball. Trainer Bennett Speed hat seinen Vertrag beim LHC Cottbus um ein Jahr verlängert. Das sind auf jeden Fall gute Nachrichten, denn seine erste Saison war ja richtig erfolgreich. Platz 2 in der Regionalliga, Rückrundensieger und vor allem hat er viele junge Spieler an die erste Mannschaft herangeführt. Da läuft also alles beim LHC und offenbar läuft es auch beim FC Energie Cottbus aktuell. Die stellen ja gerade den Kader zusammen für die neue Zweitligasaison und da gibt es jetzt ein spannendes Gerücht. Man munkelt, Maximilian Philipp könnte nach Cottbus kommen. Bestätigt ist das aber noch nicht. Den Namen, den kennt man aber auf jeden Fall schon hier in Cottbus. Maximilian Philipp hat schon mal im Nachwuchs des FCE gespielt und danach eine richtig große Karriere hingelegt. Freiburg, Dortmund, Wolfsburg, Werder Bremen, dazu Einsätze in der Bundesliga und sogar der U21-Europameistertitel mit Deutschland. Das wäre also schon eine Ansage für Energie Cottbus. Wir erwarten da jetzt jederzeit ein Update und eine offizielle Bestätigung des FCE. Wir halten euch natürlich auf den Laufenden. Eine Sache ist aber auf jeden Fall offiziell. Nach einem Jahr mit dem historischen Vereinswappen kehrt der Verein jetzt offiziell zu seinem regulären Emblem zurück. Das traditionelle Logo aus dem Gründungsjahr 1966, das war wegen des 60. Geburtstags des Vereins vorübergehend genutzt worden. Mit Beginn der Vorbereitung auf die neue Spielzeit wird ab jetzt wieder das offizielle Vereinslogo verwendet.
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0: Mit der besten Musik geht's durch diesen sonnigen Montag. 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
0: 10 Tage lang wurde der sogenannte Meisterschaftsball in Cottbus von Verein zu Verein weitergegeben. Nun zieht die Stadt ein positives Fazit. Außerdem nimmt die 5-Seen-Challenge im Lausitzer Seenland Fahrt auf. Schon mehr als 2200 Menschen haben sich für das große Bade-Event am 29. Juni angemeldet. Und bei mehreren Verkehrskontrollen am Wochenende hat die Polizei im Cottbuser Stadtgebiet gleich mehrere auffällige Verkehrsteilnehmer festgestellt.
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17: Ein schöner, klarer, blauer Himmel, dazu ganz viel Sonne und auch richtig warm dazu. 27 Grad gerade in Cottbus, 26 haben wir es in Finsterwalde und auch in Guben. Maximal werden es heute 28, also heute keine 30-Marke, die überschritten wird, also ein bisschen angenehmer als am Wochenende. Den Tag über soll es auch genauso schön bleiben. Ganz viel Sonne für uns drin, sogar 13 Sonnenstunden insgesamt. Kein Regen, auch nicht am Abend und auch nicht in der Nacht.
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19: Mit Björn Dumke, guten Tag. Immer mehr Menschen, auch hier in Brandenburg, die fallen beim Online-Shopping auf falsche Angebote herein. Brandenburg will Verbraucherinnen und Verbraucher im Internet deshalb besser schützen. Bei der Verbraucherschutzministerkonferenz in Potsdam hat sich das Land gemeinsam mit anderen Bundesländern für ein härteres Vorgehen gegen Fake-Shops eingesetzt. Betrügerische Internetseiten sollen künftig schneller erkannt und direkt vom Netz genommen werden. Brandenburgs Verbraucherschutzministerin Hanka Mittelstädt, die betont, die aktuell bestehenden Verfahren, die seien zu langsam.
17: Danke Björn Dümke. Mehr Lausitz News in einer halben Stunde für euch. Jetzt die Nachrichten aus Deutschland und der Welt.
20: Ich bin Jan-Henner Reitze.
4: Der britische Premierminister Keir Starmer hat seinen Rücktritt angekündigt. Er gebe den Posten als Chef der Labour-Partei ab, sagte Starmer in London. Bis ein Nachfolger gewählt sei, werde er als Regierungschef noch im Amt bleiben. Starmer stand schon seit Wochen unter Druck.
20: Bereits morgens habe er König Charles über seinen Rücktritt informiert, sagte Starmer sichtlich emotional. Seine Partei habe die Frage gestellt, ob er noch der Richtige sei, um Labour in die nächste Parlamentswahl zu führen. Er habe die Antwort gehört und nehme sie mit Fassung. Starmer betonte, für ihn habe das Land immer an erster Stelle gestanden. So auch jetzt. Daher werde er als Parteivorsitzender und als Premier zurücktreten. Starmer bleibt allerdings im Amt, bis ein Nachfolger feststeht. Als Favorit gilt Andy Burnham, der frühere Bürgermeister von Manchester. Aus London, Philipp Detlefs.
4: Die Bundesregierung hat sich vorgenommen, bei der Ausarbeitung weiterer Reformen mit Arbeitgebern und Gewerkschaften zusammenzuarbeiten. Dazu ist heute Nachmittag wieder ein Treffen im Kanzleramt mit Kanzleramtschef Thorsten Frey geplant. In Sachen Krankenkassen ist schon eine Reform geplant. Weitere soll es zu Rente und Steuern geben. Ein weiteres Ziel ist zum Beispiel Bürokratieabbau. Der Sommer ist da in Deutschland und die Hitzewelle hat ihren Höhepunkt noch nicht erreicht. Im Südwesten Deutschlands könnte es in dieser Woche 40 Grad heiß werden, heißt es vom Deutschen Wetterdienst.
21: Sogar der bisherige Hitze-Juni-Rekord bei uns, der könnte nun geknackt werden am Oberrhein oder eben im Südwesten. Doch viele ächzen schon jetzt, fühlen sich wie vor einer offenen Backofentür. Es ist fast unerträglich. Doch durchhalten ist das Motto, denn es bleibt wohl so heiß bis Ende der Woche. Und auch die Unwettergefahr, die bleibt. Es kann immer wieder heftig schütten, stürmen und auch Hagelschauer sind möglich. Claudia Wächter, Nachrichtenredaktion.
4: Mehr als 20% der jungen Erwachsenen in Deutschland fühlen sich stark einsam. Das zeigen Zahlen des Bundesinstituts für Bevölkerungsforschung. Zu den jungen Erwachsenen zählen Menschen im Alter zwischen 21 und 30 Jahren. Dass sie sich überdurchschnittlich häufig einsam fühlen, wird auch als Nachwirkung der Corona-Pandemie bewertet. In der älteren Altersgruppe zwischen 31 und 54 Jahren sagen nur 14% sich stark einsam zu fühlen.
17: Dankeschön an die Nachrichtenredaktion.
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17: Und auch die Straßen ertragen die Hitze nicht so gut. Auf der A13 Richtung Schönefelder Kreuz zwischen Lübbenau und Freiwalde ist der linke Fahrstreifen aktuell gesperrt. Die Geschwindigkeit ist auf 30 km/h begrenzt, da sich der Asphalt gerade aufbläht. Und zwischen Duben und Freiwalde, da staut es sich aktuell, da braucht ihr um die 15 Minuten länger. Dann haben wir noch einen Ampelausfall an der Kreuzung Franz-Mehring-Straße und Willy-Brandt-Straße. Geblitzt wird auf der B169 zwischen Brieske und dem Abzweig Hörlitz. Auf der L49 Richtung Forst aus Branitz kommend, da blitzt es im Wald. Zwischen Karlau und Buko steht ebenfalls ein Blitzer bei Tempo 80 und in Schwarze Pumpe in der Dresdner Chaussee da bei Tempo 50. Blitzeranhänger haben wir weiterhin in Cottbus im Merzdorfer Weg. In Kleingarglo, da blitzt es stadtauswärts bei Tempo 30. In Schlichow in der Oskar-Trautmann-Straße. Und der letzte Blitzeranhänger in Neuzauche in der Löbener Straße, da bei Tempo 30. Habt ihr noch was gesehen? Habt ihr noch was zu melden? Dann gerne per WhatsApp oder auch per Telefon unter der 0355 4839 945.
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17: Ich glaube, mit Graffiti verbinden die meisten ja eigentlich eher was Unschönes, aber tatsächlich ist es am jetzt Hauptbahnhof richtig schön bunt da und da wurde sich ordentlich Mühe gegeben. Mehr dazu hört ihr gleich, was dahinter dieser Graffiti-Wand am Hauptbahnhof steckt. Jetzt gibt's aktuelle Musik von Kiddo und Osmund mit Show Me Love. Habt einen wunderschönen Montag.
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0: Aha, mit Hunting High and Low. 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
0: Graffiti, das stößt ja bei manchen ein bisschen übel auf. Stellt man sich vielleicht irgendwelche Jugendlichen vor, die irgendwelche unschönen Bilder oder Begriffe nachts im Dunkeln versteckt an Häuserwände kritzeln. Graffiti muss aber tatsächlich nicht hässlich sein. Manchmal entstehen dabei sogar richtige Kunstwerke. Die DB hat sogar ausdrücklich danach gefragt. Am Cottbusser Hauptbahnhof, direkt neben dem Wasserturm, wurde ordentlich gesprüht. Aber wieso denn eigentlich? Das weiß Michael Klein, Pressesprecher der DB Berlin-Brandenburg.
2: Für diese neue Abstellanlage, da wurde ja eine riesige graue Lärmschutzwand errichtet. Muss man ganz ehrlich sagen, das sieht nicht ganz so schön aus, direkt am Parkplatz da am Cottbusser Hauptbahnhof. Und weil es nicht so schön aussah und weil wir gerne auch kreativ unterwegs sind, hatten wir die Idee, diese mit Jugendlichen aus der Region so ein bisschen bunter und lebendiger zu gestalten. Und das sorgt natürlich dafür, dass das Bahnhofsumfeld auch ein bisschen attraktiver wird. Und vor allen Dingen binden wir die Menschen, die in Cottbus leben bzw. den Bahnhof nutzen, da entsprechend mit ein.
0: Erstmal mussten sich die Schüler bei einem Wettbewerb beweisen. 5 Klassen und insgesamt 70 Schüler aus Cottbus und auch aus Spremberg haben sich da dann durchgesetzt und eingebracht. Und sie haben auch nicht alleine gesprüht. Dirk Hiekel und Martin Jains haben das Ganze begleitet. Das sind Graffiti-Künstler hier aus Cottbus und die wissen also, wie das so richtig geht. Natürlich wurde da einfach nicht irgendwie wild rumgesprüht. Da gab es schon ein kleines Konzept hinter. Und natürlich hat dabei das neue ICE-Bahnwerk auch eine große Rolle gespielt.
2: Das ist das größte und modernste Instandhaltungswerk für ICEs. Es ist sozusagen das Flaggschiff der Deutschen Bahn in der Lausitz, in Cottbus. Und dann haben wir uns natürlich auch gefragt, wie sieht eigentlich das Reisen der Zukunft auch für junge Menschen in der oder aus der Lausitz aus? Und ja, Mobilität von morgen ist dann das Motto geworden. Und nun wird eine graue Bahnwand, eine graue Lärmschutzwand eben viel bunter mit tollen Motiven.
0: Ja, und für alle, die es noch nicht gesehen haben und auch erstmal nicht planen, zum Hauptbahnhof zu gehen, Michael Klein weiß natürlich auch, was da unter anderem zu sehen ist.
2: Ein durch den Weltraum schwebender ICE. Klar, also wird er nicht tun, aber ist ja auch mal eine tolle Sache und sieht klasse natürlich dann auch aus. Oder futuristisch anmutende ICE-Züge. Wir haben fliegende Fische und Wale, eine Schwebebahn, die durch Cottbus führt. Also auch eine ganz charmante Angelegenheit, muss ich die Stadt mal zu äußern, ob sie Interesse dran hat. Und natürlich zahlreiche Fantasiefiguren.
0: Ja, aber das ist längst nicht alles. So kreativ muss man auf jeden Fall erstmal sein. Es lohnt sich also auf jeden Fall, einen Blick drauf zu werfen. Also macht vielleicht doch mal einen kleinen Spaziergang und schaut euch das bunte Kunstwerk mal an. Findet ihr direkt am Hauptbahnhof neben dem Wasserturm. Ist auch ziemlich riesig, also auch nicht zu übersehen. Und jetzt Tom Gregory für euch mit How It Was Before an diesem wunderschönen sonnigen Montag. Habt einen schönen Montag.

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1: 22. Juli 1990. New Kids on the Block sind mit Step by Step neu in den deutschen Singlecharts. Im Song geht es um einen Jungen, der unsterblich in ein Mädchen verliebt ist. Er singt davon, wie verrückt er nachher ist und dass er die ganze Zeit an sie denken muss. Dabei plant er, dass er sie Schritt für Schritt, also Step by Step, erobern will. Die Jungs teilen sich den Song ziemlich genau auf. Jeder bekommt einen Part und das ist ziemlich wichtig, da sie das Image einer starken Einheit rüberbringen wollen, sagen sie. Und ganz besonders wichtig ist das natürlich auch bei Live-Shows, denn es würde einige Fans geben, die mit gebrochenem Herzen nach Hause gehen würden, wenn ihr Liebling nicht oft genug am Mikrofon gewesen wäre. Und so werden New Kids on the Block mit Step by Step ordentlich erfolgreich. Und das sogar so sehr, dass der Song zu einem der besten Boyband-Songs aller Zeiten gewählt wird. Hat er auch verdient, denn er klingt temperamentvoll, macht Spaß und lässt auch heute noch die Herzen der Fans von damals höher schlagen.

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10: In Fettschau sucht Post-Lenkres aktuell Elektriker oder auch Elektroniker. Post-Lenkres gehört zur internationalen Iris Keramiker Group und produziert hochwertige Fliesen direkt hier bei uns in der Lausitz. Ihr wartet und repariert Produktionsanlagen, tauscht elektronische Komponenten aus oder behebt auch Störungen. 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
10: Wir sind richtig im Sommer angekommen. Es ist richtig schön warm. 27 Grad sind es gerade in Cottbus. 26 haben wir es in Spremberg und auch in Drebkau. Maximal werden es heute 28 Grad. Dazu ganz viel Sonne. 13 Sonnenstunden erwarten uns heute und auch kein Regen. Also auch am Abend und auch in der Nacht soll es heute nicht mehr regnen. Absolut keine Regenwolke in Sicht. Ein klarer, schöner, blauer Himmel, so wie jetzt gerade.
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10: Immer mehr Menschen, auch hier in Brandenburg, fallen beim Online-Shopping auf falsche Angebote herein. Björn Dümke, was wird dagegen unternommen?
11: Brandenburg will Verbraucherinnen und Verbraucher im Internet deshalb besser schützen. Bei der Verbraucherschutzministerkonferenz in Potsdam hat sich das Land gemeinsam mit anderen Bundesländern für ein härteres Vorgehen gegen Fake-Shops eingesetzt. Betrügerische Internetseiten sollen künftig schneller erkannt und direkt vom Netz genommen werden. Brandenburgs Verbraucherschutzministerin Hanka Mittelstädt, die betont, die aktuell bestehenden Verfahren, die seien zu langsam. Wer in Keukwitz mit dem Bus unterwegs ist, muss sich ab nächster Woche auf andere Fahrzeiten einstellen. Grund ist die Vollsperrung des Bahnübergangs Keukwitz Nord vom 29. Juni bis voraussichtlich 28. August. Betroffen sind vor allem die Buslinien 37 und 44, die teilweise umgeleitet werden oder später fahren. Außerdem entfällt die Haltestelle Keukwitz Bahnhof Nord. Im Lausitzer Seenland steigt die Vorfreude auf die große 5-Seen-Challenge nächsten Montag. Schon jetzt haben sich mehr als 2200 Menschen für die Aktion angemeldet. Dabei gehen tausende Teilnehmer mit blauen Badekappen gleichzeitig in die 5 miteinander verbundenen Seen und feiern damit den neuen Seenverbund. Aktuell führt der Senftenberger See bei den Anmeldungen vor dem Großrieschener See. Wer dabei sein möchte, der kann sich noch anmelden. Und die gute Nachricht, auf dem Adolf-Damaschke-Platz in Schwemberg können Kinder sich jetzt wieder ordentlich austoben, denn die neue Spielanlage, die ist offiziell freigegeben worden. Die alte Anlage, die musste wegen großer Schäden aus Sicherheitsgründen abgebaut werden. Jetzt gibt es wieder ganz viele neue Spielgeräte zum Klettern, Balancieren und Rutschen und 35.000 Euro hat die Stadt dafür investiert. Somit das Neueste. 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
10: Danke dir, Björn Dümke.
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10: Zwischen Duben und Freiwalde staute sich aktuell immer noch so ein bisschen. Da braucht ihr um die 10 Minuten mehr. Und es gibt immer noch den Ampelausfall an der Kreuzung Franz-Mehring-Straße-Willy-Brandt-Straße. Geblitzt wird auf der B169 zwischen Brieske und dem Abzweig nach Hörlitz. Auf der L49 Richtung Forst aus Branitz kommend. Weitere Blitzer in Schwarze Pumpe in der Dresdner Chaussee. Und zwischen Karlow und Buko wird ebenfalls geblitzt, dabei Tempo 80. Blitzeranhänger, die blitzen weiterhin in Neuzauche in der Löbener Straße bei Tempo 30, in Schlichow in der Oskar-Trautmann-Straße, in Kleingaglow auch noch ein Blitzeranhänger, der blitzt da stadtauswärts und der letzte Blitzeranhänger in Cottbus im Merzdorfer Weg, dabei Tempo 30. Habt ihr noch was gesehen? Habt ihr noch was zu melden? Dann gerne per WhatsApp oder auch per Telefon unter der 0355 4839 945.
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10: Heute gibt's einen Aktionstag. Da sind einige Städte und Kommunen in der Lausitz beteiligt. Kommunen am Limit heißt das Ganze. Klingt natürlich nicht so positiv, ist es auch tatsächlich nicht. Was es genau damit auf sich hat und was sich die Kommunen dadurch erhoffen, das hört ihr gleich.
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0: Infos von Aqua habt ihr gehört auf Radio Cottbus.
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0: Wenn ihr heute mal so durch Social Media scrollt, dann lest ihr vielleicht ganz groß irgendwo Kommunen am Limit. Das ist heute ein großer Aktionstag, bei dem auch mehrere Städte und Kommunen in der Lausitz mitmachen, unter anderem auch Cottbus. Aber was genau hat es denn damit auf sich? Jan Glossmann, Pressesprecher der Stadt Cottbus, hat es uns erzählt.
2: Das ist eine deutschlandweite Aktion, in der die Kommunen deutschlandweit darauf aufmerksam machen, dass ihre finanzielle Situation äußerst schlecht ist und die Aufgaben, die gerade vom Bund im Wesentlichen übertragen werden, besser ausfinanziert, also komplett ausfinanziert sein müssen.
0: Ja, immer wieder hört man ja, dass die Städte und Gemeinden kein Geld haben, wobei vor allem hier in Cottbus entsteht doch gerade richtig viel und da fließt doch auch einiges an Geld, oder nicht?
2: Wir haben ja eine gewisse zwiespältige Situation, oder wie es der Oberbürgermeister mal beschrieben hat, wir haben ja einen Spagat zu bewältigen. Einerseits sind wir froh und glücklich, dass hier fast 6 Milliarden Euro in Cottbus investiert werden, ins Bahnwerk, in die Medizinische Universität Lausitz, Karl-Team, die Pläne für den Lausitz Science Park, der Umbau am Ostsee. Da ist ja wahnsinnig viel im Gange und trotzdem merken wir, dass in der Kasse Geld fehlt, um Straßen zu sanieren, um Schulen umzubauen, um Kitas zu sanieren und dergleichen mehr.
0: Ja, also es geht gar nicht um diese großen Projekte, sondern um die Sachen, die halt regelmäßig anfallen. Das kennen wir ja alle, wenn wir so durch die Stadt fahren, dann ist da vielleicht seit Monaten Schlagloch oder so und man fragt sich, warum wird da eigentlich nichts gemacht? Die Antwort, es soll und es muss gemacht werden. Oft kommen solche Aufträge ja auch von ganz oben aus der Politik, nur an der Umsetzung hapert es halt am Ende, weil den Städten und Kommunen leider Geld fehlt. Deshalb hoffen die jetzt,
2: dass die Aufgaben, die uns übertragen werden, auch entsprechend finanziert werden, damit wir sie erledigen können und damit wir sie auch zur Zufriedenheit der Bürgerinnen und Bürger erledigen können. Und daran hapert es. Und das wäre schon ein Traum, wenn man so möchte. Eigentlich ist es eine Notwendigkeit, dass wir in die Lage versetzt werden, genau diese Aufgaben zu erfüllen.
0: Heute ist der deutschlandweite Aktionstag Kommunen am Limit. Neben Cottbus machen auch Löben und der Landkreis Oberspreewald-Lausitz auf ihren Social-Media-Kanälen mit verschiedensten Beiträgen darauf aufmerksam.

0: Der macht richtig gute Laune. Sabrina Carpenter mit Busy Women habt ihr gehört auf Radio Cottbus.
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0: Und hier sind drei Themen, die die Region heute beschäftigen. Mehr Infos auf radiocottbus.de, dem Newsportal für die Lausitz. 10 Tage lang wurde der sogenannte Meisterschaftsball in Cottbus von Verein zu Verein weitergegeben und wurde nun erfolgreich beendet. Außerdem, zehntausende Menschen haben am Wochenende beim Cottbuser Stadtfest gefeiert. Die Polizei hat jetzt dazu ein Fazit gezogen. Und bei mehreren Verkehrskontrollen am Wochenende hat die Polizei im Cottbuser Stadtgebiet gleich mehrere auffällige Verkehrsteilnehmer festgestellt.
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0: Nico Santos war das für euch mit Play With Fire. 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
0: Am 4. 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Zum Start gibt es ein Glas Cremant. Danach erwartet euch ein exklusives Vier-Gänge-Menü. 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Der Abend kostet 75 Euro pro Person. 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Wichtig ist da der Dresscode. Alle Gäste kommen in Weiß. Deswegen heißt das Ganze auch die Weiße Nacht. Und wenn ihr dabei sein wollt, solltet ihr euch nicht zu viel Zeit lassen. Die Plätze, die sind nämlich begrenzt. Karten gibt es ausschließlich im Vorverkauf in der Escobar. Die Weiße Nacht steigt am Samstag, dem 4. 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
8: Ja, es ändert sich nicht viel. Immer noch ganz viel Sonne hier bei uns in der Lausitz. Ein paar kleine Wölkchen vielleicht am Himmel, aber wirklich nur so ganz, ganz klein. Ansonsten ein schöner blauer Himmel. Dazu 28 Grad jetzt in Cottbus, 27 haben wir es in Karlau und 27 sind es in Jenschwalde. Viel wärmer wird es auch heute nicht mehr. Zum Abend hin und in der Nacht soll es auch genauso schön und auch trocken bleiben. Und die Aussichten für morgen relativ ähnlich wie heute. Ganz viel Sonne, maximal 28 Grad und den ganzen Tag gibt es auch keine Regenwolken in Sicht.
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9: Mit Björn Dömke, guten Tag. 12 Unternehmen haben es ins Finale des Zukunftspreises Brandenburg geschafft. Mit dabei der Pflegedienst, ihre Alltagsbegleiter aus Dransdorf und auch das Bauunternehmen Junobau aus Spremberg. Sie sind aus insgesamt 73 Bewerbungen ausgewählt worden. Und wer am Ende zu den 6 Gewinnern gehört, entscheidet sich am 20. November bei der Preisverleihung in Schönefeld. Der Zukunftspreis Brandenburg gilt als wichtigste Auszeichnung für Unternehmen im Land.
8: Dankeschön, Björn Dümke. Mehr Lausitz-News mit dir in einer halben Stunde. Jetzt die Nachrichten aus Deutschland und der Welt.
10: Ich bin Jan-Henner Reitze. Der britische Premierminister Keir Starmer hat seinen Rücktritt angekündigt. Er stand schon seit Wochen unter Druck. Den Posten als Chef seiner Labour-Partei gebe er ab, sagte Starmer in London. Bis ein Nachfolger gewählt sei, werde er als Regierungschef noch im Amt bleiben.
11: Ich werde alles in meiner Macht Stehende tun, um eine geordnete Amtsübergabe zu gewährleisten. Außerdem sichere ich meinem Nachfolger meine volle und uneingeschränkte Unterstützung zu, in dem Wissen, dass er ein Großbritannien übernimmt, das deutlich stärker und gerechter ist als das, was ich vor 2 Jahren übernommen habe.
10: Mit Andy Burnham steht ein Nachfolger bereit, der seine Kandidatur auch schon bekannt gegeben hat. Hintergrund der Kritik an Starmer sind schlechte Ergebnisse der Labour-Partei bei verschiedenen Wahlen in den vergangenen Monaten. Die Kassen der Kommunen sind leer und die kommunalen Spitzenverbände appellieren an Bund und Länder, gegenzusteuern. Die Rücklagen seien vielerorts aufgebraucht. Für das laufende Jahr erwarten die Verbände ein Defizit von 29,7 Milliarden Euro.
12: Die Schuldenberge der Kommunen würden regelrecht explodieren, wenn es so weitergehe, sagt Achim Brötel, Präsident des Deutschen Landkreistages. Und er warnt, wenn Gebäude und Straßen anfangen zu bröckeln, dann bröckelt auch das Vertrauen der Menschen in die Handlungsfähigkeit des Staates. Der Hessische Städte- und Gemeindebund fordert etwa sofortige Hilfe. Übermorgen treffen sich die Ministerpräsidenten der Länder mit Kanzler Merz und auch die Finanzen der Länder und Kommunen dürften dort Thema sein. Lea Matschulat, Nachrichtenredaktion.
10: Die DLRG hat am vergangenen Wochenende in Deutschland 6 tödliche Badeunfälle registriert. Bis auf einen Fall seien alle Opfer junge Männer zwischen 16 und 29 Jahren gewesen. Neben den Todesopfern werden weitere Menschen noch vermisst. Die DLRG warnt davor, sich beim Schwimmen zu überschätzen. Und zum Fußball. Für Nico Schlotterbeck ist die WM in den USA, Kanada und Mexiko vorzeitig zu Ende. Der 26-Jährige von Borussia Dortmund hat sich beim 2:1 der deutschen Nationalmannschaft im zweiten Gruppenspiel gegen die Elfenbeinküste einen Bänderriss zugezogen. Der Abwehrspieler muss vermutlich etwa 2 Monate lang pausieren. Deutschland steht schon vor dem abschließenden Gruppenspiel am Donnerstag gegen Ecuador als Gruppensieger fest.
8: Danke, Jan-Henner Reitze.
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8: Zwischen Duben und Freiwalde staut es sich immer noch. Jetzt braucht ihr so um die 7 Minuten länger, wenn ihr da unterwegs seid. Und ansonsten wurde uns ja der Ampelausfall an der Kreuzung Franz-Mehring-Straße-Willy-Brandt-Straße gemeldet. Gebt uns da gerne Updates, falls sich da was ändern sollte. Geblitzt wird zwischen Karlau und Buckow bei Tempo 80. Auf der L49 Richtung Forst aus Branitz kommend, da bei Tempo 70, hat nochmal Laura bestätigt. Vielen Dank dafür. Und bei Kleinbeuchow der letzte Blitzer in der Beuchower Dorfstraße, da bei Tempo 30. Blitzeranhänger, die stehen weiterhin in Neuzauche in der Lübbener Straße, in Schlichow in der Oskar-Trautmann-Straße. Weitere Blitzeranhänger auch in Kleingaglow, da blitzt er stadtauswärts, und in Cottbus da im Merzdorfer Weg bei Tempo 30. Habt ihr sonst noch was gesehen? Dann meldet es uns gerne immer per WhatsApp oder auch per Telefon unter der 0355 4839 945. Gute Fahrt euch!
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8: Ein Team von der BTU wollte mal dem heißen Sommer entfliehen und ist direkt mal nach Grönland. Naja gut, das war nicht ganz der Grund. Tatsächlich forschen sie da, und was da so erforscht wird und wie so ein Tag in Grönland auch für sie verläuft, all das erfahrt ihr gleich. Davor gibt's aktuelle Musik von Alex Warren mit Passenger und gleich danach Masterboy mit Just For You.
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0: aus den 90ern von Masterboy Just For You habt ihr gerade gehört auf Radio Cottbus.
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0: Unfassbar warm und teilweise unerträglich war es dieses Wochenende hier in der Lausitz. Da hat sich bestimmt der ein oder andere vielleicht den Winter zurückgewünscht.
2: Die Tage sehen unterm Strich immer wirklich recht identisch aus. Nachts haben wir immer so vielleicht minus 17, minus 20 Grad und tagsüber dann so um die 0 Grad.
0: Ja, ganz anders als wir hier. Ein Team der WTO friert tatsächlich aktuell in Grönland und wünscht sich vermutlich, mit uns tauschen zu können. Gefürscht wird dort rund um die Frage, wie sich der Klimawandel auf die Ökosysteme in der Arktis und auch weltweit auswirkt. Auch an der WTO will man das Wissen sammeln. Mit dabei im Lausitzer Forschungsteam ist Tom und mit dem haben wir in Grönland telefoniert.
2: Wir sind ein gemeinnütziger Verein, der Iceploration e.V. in Kombination mit einem Forschungsprojekt der BTU Cottbus Senftenberg und sind hier in Grönland unterwegs und machen eine Messreihe zu den Höhen des Eises und unter anderem noch ganz paar andere kleinere Forschungsprojekte. Dafür sind wir halt 40 Tage unterwegs und überqueren einmal das Grönlandeis von West nach Ost.
0: Das Team besteht aus 2 Spaniern, einem Schweizer und 3 Deutschen. Tom selbst ist zu dieser Reise durch einen Kletterkurs der BTU gekommen. Er war Kletterlehrer an der Uni und der Expeditionsleiter war sein Schüler. Und er hat ihn einfach eingeladen. Ein riesiges Abenteuer, denn es gibt keinen Strom und auch keine feste Unterkunft.
2: Wir sind zum Beispiel komplett autark versorgt hier, also haben keine Dieselgeneratoren dabei oder keine Notstromaggregate, sondern machen alles über Photovoltaikmodule und Batteriespeicher. Und da ist quasi das zweite kleine Forschungsprojekt, was an meinem Lehrstuhl an der BTU angesiedelt ist, ist quasi die Aufgabe, diese Energieversorgung sicherzustellen. Und wir wollen gern vergleichen, wie so Photovoltaikmodule vom Wirkungsgrad sich hier oben verhalten in Grönland und wie es auch in Cottbus ist.
0: Ja, sehr spannend und natürlich auch ein großes Abenteuer, denn sie schlafen draußen in der eisigen Kälte. Vielleicht entdeckt gerade ein Lausitzer etwas, was die Welt noch nicht weiß. Gegen 8 Uhr stehen sie jeden Tag auf, dann wird gefrühstückt und auch fleißig geforscht. Gegen 11 Uhr wird das Camp abgebaut und die Reise geht dann weiter. Und abends gegen 19 Uhr, wenn das Team im Camp angekommen ist, wird dann erstmal ein Schneemauer gebaut, damit die Zelte nicht wegfliegen und letzte Messungen werden da auch noch durchgeführt. Ernährt wird sich übrigens von gefriergetrocknetem Essen, was dann mit Benzinkochern und geschmolzenem Schnee zu einem relativ guten Gericht wird. Da gibt's dann sowas wie Risotto, Chili con Carne oder auch Jägertopf, also eigentlich richtig gut, könnte man sagen. Wir wünschen dem Team noch ganz viel Spaß und Glück mit den Forschungen. Wenn es da was Neues gibt und die Forscher wieder zurück in der Lausitz sind, dann erfahrt ihr das natürlich hier bei uns auf Radio Cottbus. Und jetzt passend zu dieser Hitze hier, Burn von Ellie Goulding für euch. Denkt daran, schön Wasser trinken und immer schön eincremen, wenn ihr draußen unterwegs seid. Habt einen schönen Montag.

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9: Ja, viel ändert sich heute beim Wetter nicht. Den ganzen Tag werden wir von der Sonne begleitet. Nur ein paar Wölkchen hier und da, aber ansonsten richtig schön sonnig. Es soll auch heute nicht mehr regnen, also auch nicht am Abend und auch nicht in der Nacht. Gerade 28 Grad in Cottbus, 27 haben wir es in Fettschau und auch in Kalau. Und wärmer wird es auch heute zum Glück nicht mehr. Für morgen dann relativ ähnliches Wetter, da auch maximal 28 Grad. Da kriegen wir auch den ganzen Tag Sonne ab und auch morgen soll es nicht regnen.
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9: Der Meisterschaftsball 2026 ist in Cottbus erfolgreich zu Ende gegangen. Björn Dümke mit mehr Infos.
10: 10 Tage lang wurde der Ball von Verein zu Verein weitergegeben und hat dabei auf das Ehrenamt in der Stadt aufmerksam gemacht. Insgesamt haben sich 19 Vereine und Initiativen mit 96 Ehrenamtlichen beteiligt. Dabei wurden insgesamt 185 Kilometer zurückgelegt. Mitgemacht haben unter anderem Projekte aus der Kinder- und Jugendarbeit, der Seniorenarbeit, dem Katastrophenschutz und dem Sport. Ein tragischer Vorfall hat sich in der Nacht zu Sonntag in Kalau ereignet. In der Saslebener Straße ist eine Gartenlaube in Brand geraten. Ein 64-jähriger Mann, der bei den Löscharbeiten geholfen hatte, ist kurze Zeit später verstorben. Nach bisherigen Erkenntnissen gehen die Ermittler davon aus, dass ein bereits bestehendes medizinisches Problem die Ursache für seinen Tod war. Das Feuer konnte gelöscht werden, die Laube und ein Bienenvolk wurden aber komplett zerstört. Die Kriminalpolizei ermittelt jetzt zur genauen Brandursache wegen des Verdachts der fahrlässigen Brandstiftung. Die Polizei hat nach dem Cottbuser Stadtfest eine positive Bilanz gezogen. Trotz zehntausender Besucher, viel Stimmung und zeitweise ja auch stürmischem Wetter ist die Veranstaltung weitestgehend ruhig verlaufen. Die Beamten registrierten nur wenige Körperverletzungen und mussten insgesamt 13 Platzverweise aussprechen. 4 Menschen wurden vorübergehend in Gewahrsam genommen, so die Polizei. Insgesamt gab es 21 Anzeigen, unter anderem wegen Diebstahls und Verstößen gegen das Betäubungsmittelgesetz. Damit konnte das Stadtfest aus Sicht der Polizei größtenteils störungsfrei stattfinden. Und die gute Nachricht, auf dem Adolf-Damaschke-Platz in Schwemberg können Kinder sich jetzt wieder ordentlich austoben, denn die neue Spielanlage, die ist offiziell freigegeben worden. Die alte Anlage, die musste wegen großer Schäden aus Sicherheitsgründen abgebaut werden. Jetzt gibt es wieder ganz viele neue Spielgeräte zum Klettern, Balancieren und Rutschen. Und 35.000 Euro hat die Stadt dafür investiert. Soweit das Neueste. 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
9: Danke dir, Björn Dümke.
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9: Zwischen Duben und Freiwalde staute sich aktuell, da braucht ihr 5 Minuten länger. Und es gibt den Ampelausfall an der Kreuzung Franz-Mehring-Straße, Willy-Brandt-Straße. Gebt uns da gerne Updates, falls sich da was ändern sollte. Geblitzt wird in Spremberg in der Gärtnerstraße bei Tempo 80. Zwischen Karlau und Buko da auch bei Tempo 80. Weitere Blitzer auf der L49 Richtung Forst aus Branitz kommend. Und bei Kleinbeuchow der letzte Blitzer in der Beuchower Dorfstraße, da bei Tempo 30. Blitzeranhänger, die blitzen weiterhin in Neuzauche in der Löbener Straße, in Schlichow in der Oskar-Trautmann-Straße, in Kleingaglow steht auch noch ein Blitzeranhänger, der blitzt da stadtauswärts. Und in Cottbus der letzte Blitzeranhänger im Merzdorfer Weg, da bei Tempo 30. Habt ihr noch was gesehen? Habt ihr noch was zu melden? Dann gerne per WhatsApp oder auch per Telefon unter der 0355 4839 945.
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9: Unser Album der Woche kommt diese Woche von Miles Smith. Die Musik, die habt ihr wahrscheinlich schon hier bei uns auf Radio Cottbus gehört. Der macht nämlich ziemlich gute Musik. Tatsächlich ist es aber erst sein erstes Album und da wollen wir natürlich reinhören in den neuesten Song. Und das neueste Album von Miles Smith, das hört ihr gleich. Jetzt gibt's aktuelle Musik von Dominik Falk mit White Keys.
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0: Song von Donna Summer, I Don't Wanna Get Hurt. Wir haben es 15.39 Uhr.
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0: Manche suchen ihr Leben lang nach einem Hobby. Andere wissen schon als Kinder, was sie lieben und machen möchten. Und Miles Smith gehört da eher zu der zweiten Sorte. Er hat zu Hause allein singen geübt und hat sich mit 9 eigenständig Klavier und Gitarre beigebracht. Er ist dann erstmal allein in Pubs aufgetreten und mit 16 hat er sich dann einer Indie-Band angeschlossen. Und obwohl sein Studium rein gar nichts mit Musik zu tun hatte, ist er der Musik immer treu geblieben, hat fleißig Cover gepostet und die kam echt nicht schlecht an. Ja, und dann hat er irgendwann gemerkt, ich will Musik auch wirklich professionell machen. Gesagt, getan, Job gekündigt und Songs aufgenommen. Ein paar davon habt ihr vielleicht schon hier bei uns auf Radio Cottbus gehört. Jetzt hat er tatsächlich sein erstes Album rausgebracht und da hören wir natürlich super gerne mal rein. Heute gibt's für euch Hold Me in the Dark.

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12: Ja, Sonne durch und durch gibt es heute für uns und die begleitet uns auch bis in den Abend rein. Dazu aktuell auch richtig schön warm. 28 Grad gerade in Cottbus. 27 sind es in Gubenmund. 28 haben wir es auch in Burg. Die gute Nachricht für die meisten von euch ist, wird auch nicht mehr viel wärmer. Morgen dann auch relativ ähnlich, maximal 28 Grad und auch da werden wir den ganzen Tag von der Sonne begleitet. Auch keine Regenwolken in Sicht für den morgigen Tag.
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13: Mit Björn Dümke, guten Tag. 12 Unternehmen haben es ins Finale des Zukunftspreises Brandenburg geschafft. Mit dabei der Pflegedienst, ihre Alltagsbegleiter aus Dransdorf und auch das Bauunternehmen Junobau aus Spremberg. Sie sind aus insgesamt 73 Bewerbungen ausgewählt worden. Und wer am Ende zu den 6 Gewinnern gehört, entscheidet sich am 20. November bei der Preisverleihung in Schönefeld. Der Zukunftspreis Brandenburg gilt als wichtigste Auszeichnung für Unternehmen im Land.
12: Danke Björn Dümke, mehr Lausitz News mit dir in einer halben Stunde. Jetzt die Nachrichten aus Deutschland und der Welt.
14: Ich bin Jan-Henner Reitze. Wegen schlechter Ergebnisse seiner Labour-Partei bei verschiedenen Wahlen stand der britische Premierminister Keir Starmer seit Wochen unter Druck. Jetzt zieht er Konsequenzen und hat seinen Rücktritt angekündigt. Als Nachfolger steht der frühere Bürgermeister von Greater Manchester, Andy Burnham, bereit, der seine Kandidatur auch schon bekannt gegeben hat. Burnhams Rückhalt in der Labour-Partei gilt als groß. Die Übergabe der Amtsgeschäfte könnte Mitte Juli beginnen. Viele Menschen in Deutschland bewerten ihre Mietkosten als hoch. Das zeigt eine Allensbach-Umfrage. Gut jeder zweite befragte Mieter spricht von einer großen oder sehr großen Belastung.
15: Die Folge? Viele bleiben auch in ihren Wohnungen, scheuen einen teuren Umzug und vor allem befürchten sie, dass sie am Ende vielleicht eine höhere Miete zahlen müssen. Im Durchschnitt bleiben die Leute mittlerweile 18 Jahre in ihrer Bude. Aber laut den Forschenden sind die allermeisten auch völlig zufrieden mit ihrer Wohnsituation, auch mit der Lage des Hauses. Kritik gibt's aber auch, und zwar vor allem an der Parkplatzsituation. Claudia Wächter, Nachrichtenredaktion.
14: Bei Razzien in Nordrhein-Westfalen, Spanien und Österreich sind Polizei und Staatsanwaltschaft gegen mutmaßliche Drogenhändler vorgegangen. Es wurden Wohnungen, Geschäftsräume und Verstecke durchsucht. Ermittelt wird gegen insgesamt 31 Beschuldigte. 9 Haftbefehle wurden vollstreckt. Es geht um Drogengeschäfte unter anderem mit Cannabis, Kokain und Crack im Wert von 11 Millionen Euro. Und zum Fußball. Nico Schlotterbeck kann bei der WM in den USA, Kanada und Mexiko nicht mehr zum Einsatz kommen. Der 26-Jährige von Borussia Dortmund hat sich einen Innenbandriss im linken Sprunggelenk zugezogen.
16: Im Spiel gegen die Elfenbeinküste tritt sich Schlotterbeck nach 15 Minuten unglücklich selbst gegen das linke Bein. Er muss immer wieder behandelt werden, hält aber bis zur Halbzeit durch. Dann bleibt er in der Kabine. Bundestrainer Nagelsmann ahnt nach dem Spiel schon, dass es etwas Schlimmeres sein kann. Für den Abwehrchef von Borussia Dortmund wird jetzt Antonio Rüdiger in die Startelf rücken. Nachnominieren kann Nagelsmann niemanden mehr. Nach Lennart Kahl ist es schon das zweite vorzeitige WM-Aus für einen deutschen Spieler. Thomas Bremser, Winston Salem.
14: Deutschland steht schon als Gruppensieger fest. Gegner im abschließenden Vorrundenspiel am Donnerstag ist Ecuador.
12: Dankeschön an Jan-Henner Reitzer aus der Nachrichtenredaktion.
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12: Aktuell haben wir nur den Ampelausfall an der Kreuzung Franz-Mehring-Straße-Willy-Brandt-Straße für euch. Gebt uns da gerne Updates. Geblitzt wird in Großköris in der Berliner Straße, in Spremberg in der Gärtnerstraße bei Tempo 80. Weitere Blitzer auf der L49 Richtung Forst aus Branitz kommend, bei Klein-Beuchow in der Beuchower Dorfstraße. Und der letzte Blitzer zwischen Karlau und Wokow da bei Tempo 80. Blitzeranhänger, die stehen weiterhin in Neuzauche in der Lübbener Straße, in Schlichow in der Oskar-Trautmann-Straße. Dann gibt es noch einen Blitzeranhänger in Cottbus im Merzdorfer Weg und in Kleingaglow, der blitzt da stadtauswärts bei Tempo 30. Habt ihr noch was gesehen? Habt ihr noch was zu melden? Dann gerne per WhatsApp oder auch per Telefon unter der 0355 4839 945.
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12: Viele von euch kennen das ja vielleicht vom Winterurlaub in den Bergen oder auch im Wald. Da stehen manchmal so süße Holzhütten. Sieht schon echt schön aus, wenn man die mit so grauen Betonwänden hier vergleicht. Wieso ihr vielleicht auch mal überlegen solltet, in so einem Holzhaus hier zu wohnen und wie ihr das sogar testen könnt, dazu hört ihr gleich nach 2 Hits mehr.
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0: Alphaville mit Sounds Like a Melody. Habt ihr gehört, auf Radio Cottbus, 16.14 Uhr haben wir es jetzt.
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0: Wenn man durch ein Dorf fährt, sehen die meisten Häuser ja gleich aus. Die sind aus Stein oder auch Beton, manchmal noch mit Farbe dran, aber so große Abwechslung gibt es von außen meistens gar nicht. Wenn man dann an so einem Haus vorbeifährt, das komplett aus Holz ist, dann ist das schon echt ein echter Hingucker. Und nicht nur das, es ist auch ziemlich gesund. Das hat uns auch Elisabeth Thoma erzählt. Sie ist Expertin von Holz 100, einer Firma aus Österreich, die massive Holzhäuser entwickelt.
2: Naja, wenn wir ein Haus bauen, dann haben wir einen spannenden Ansatz. Wir sagen, wenn wir bauen, dann muss es dreimal gesund sein. Es muss gesund für die Bewohner sein durch Einstofflichkeit. Wir verwenden nur Holz und keine zusätzlichen Stoffe. Es muss gesund sein für unseren Geldbeutel durch Unabhängigkeit von Betriebskosten und von teurer Haustechnik. Und es muss gesund sein für die nächsten Generationen. Wir müssen auch immer gerade beim Bauen ein bisschen über den Tellerrand rausblicken. Aus unseren Häusern kann man nach Jahrhunderten der Nutzung wieder ein Haus bauen. Und das ist ein sehr spannender Ansatz, das gab es so in der Bauindustrie auch noch nie.
0: Ja, das ist wirklich sehr innovativ und das gibt es jetzt durch die Planus Hausbaumanagement GmbH auch in der Lausitz. Gemeinsam haben sich Planus und Holz 100 was ganz Besonderes überlegt, und zwar die Gesundoase Pückler 19.
2: Es ist ein Holz 100 Massivbau, der aber für die Öffentlichkeit zugänglich ist. Weil man kann ganz viel erklären. Unser Körper spürt ein ehrliches System. Und ich freue mich sehr über dieses Bauprojekt, weil Menschen können da hingehen, sie können auf Zeit Probe wohnen, sie können sehen, was das Holz mit ihrem Organismus macht, wie sie schlafen, wie sie sich fühlen, verschiedenste Oberflächen entdecken. Es ist eben, wie der Name schon sagt, ein richtiges Experience Center. Mhm. Und es wird ein Leuchtturm in der Region.
0: Ja, da kann man also mal schauen, gefällt mir das eigentlich, wenn alles aus Holz ist? Wie riecht das Ganze und was ist anders zu anderen Häusern? Also eine richtig coole Idee. Das Ganze soll auch schon Mitte nächsten Jahres fertig werden. Wo die Gesundoase Pückler 19 dann genau stehen wird, das dürfen wir noch nicht verraten. Aber sobald man dann da wirklich Probe wohnen kann, verraten wir es euch natürlich. 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Heute in einer Woche werde ich dieses Lied live hören, On My Soul von Bruno Mars. Der spielt nämlich ein Konzert in Berlin am Montag. Ich muss jetzt auf jeden Fall Text üben und deswegen freue ich mich immer, wenn seine Musik hier auf Radio Cottbus gespielt wird und ich hören kann, Bruno Mars mit On My Soul.

0: aktuellste Musik gibt es immer bei uns auf Radio Cottbus. Das war Bruno Mars mit On My Soul.
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0: Eine italienische Komödie mit Bud Spencer läuft heute auf Kabel 1. Der Ex-Sheriff Kraft landet mit seinem Adoptivsohn Charlie in einer Stadt ohne Gesetze. In der Stadt Monroe haben nicht nur die Kriminellen das Sagen, auch Aliens mischen da tatsächlich mit und wollen auch die Menschen kontrollieren. Es gibt jede Menge Chaos und wie es sich auch für einen Bud Spencer-Film gehört, auch jede Menge Prügelei. Also wenn ihr ein bisschen Draufhau-Action und auch ein paar Lacher dazu haben wollt, ist das auf jeden Fall was für euch. Buddy haut den Lukas heißt der Film und läuft um 20.15 Uhr heute auf Kabel 1. Und auf Disney Plus gibt's auch eine coole Serie mit der ehemaligen Disney-Sternchen Selena Gomez, an ihrer Seite auch Steve Martin und Martin Short. Ganze 5 Staffeln gibt's bereits und es sind auch mehr geplant, aber jetzt mal zur Handlung der Serie. In einem schicken New Yorker Apartmenthaus wohnen 3 Nachbarn, die sich alle total für True Crime begeistern. Als ein Bewohner tot aufgefunden wird, starten Charles, Oliver und Mabel ihren eigenen Podcast und fangen an, auch selbst zu ermitteln. Das Schlimme, der Täter könnte ja auch tatsächlich einer der Nachbar sein. Aus dem Hobby wird dann schnell ein gefährliches Spiel. Die Serie gibt's auf Disney Plus, lohnt sich auf jeden Fall reinzuschauen und heißt Only Murderers in the Building.
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12: Ich kann ja kaum was Neues erzählen. Es ist immer noch sehr schön sonnig und kaum eine Wolke am Himmel, vielleicht nur so eine kleine hier und da. 27 Grad haben wir es jetzt in Cottbus, 27 sind es auch in Welze und in Lübben haben wir es gerade 28 Grad. Es wird auch nicht mehr wärmer heute. Die Sonne, die begleitet uns allerdings auch bis in den Abend rein. Noch um 21 Uhr soll richtig schön die Sonne scheinen. Kein Regen für heute in Sicht und auch morgen. Es bleibt es trocken, es ist sonnig und dazu dann maximal 28 Grad.
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12: Der Meisterschaftsball 2026 ist in Cottbus erfolgreich zu Ende gegangen. Björn Dümke mit mehr Infos.
13: 10 Tage lang wurde der Ball von Verein zu Verein weitergegeben und hat dabei auf das Ehrenamt in der Stadt aufmerksam gemacht. Insgesamt haben sich 19 Vereine und Initiativen mit 96 Ehrenamtlichen beteiligt. Dabei wurden insgesamt 185 Kilometer zurückgelegt. Mitgemacht haben unter anderem Projekte aus der Kinder- und Jugendarbeit, der Seniorenarbeit, dem Katastrophenschutz und dem Sport. Die Polizei hat nach dem Cottbuser Stadtfest eine positive Bilanz gezogen. Trotz zehntausender Besucher, viel Stimmung und zeitweise ja auch stürmischem Wetter ist die Veranstaltung weitestgehend ruhig verlaufen. Die Beamten registrierten nur wenige Körperverletzungen und mussten insgesamt 13 Platzverweise aussprechen. 4 Menschen wurden vorübergehend in Gewahrsam genommen, so die Polizei. Insgesamt gab es 21 Anzeigen, unter anderem wegen Diebstahls und Verstößen gegen das Betäubungsmittelgesetz. Damit konnte das Stadtfest aus Sicht der Polizei größtenteils störungsfrei stattfinden. Ein tragischer Vorfall hat sich in der Nacht zu Sonntag in Karlau ereignet. In der Saßlebener Straße ist eine Gartenlaube in Brand geraten. Ein 64-jähriger Mann, der bei den Löscharbeiten geholfen hatte, ist kurze Zeit später verstorben. Nach bisherigen Erkenntnissen gehen die Ermittler davon aus, dass ein bereits bestehendes medizinisches Problem die Ursache für seinen Tod war. Das Feuer konnte gelöscht werden, die Laube und ein Bienenvolk wurden aber komplett zerstört. Die Kriminalpolizei ermittelt jetzt zur genauen Brandursache wegen des Verdachts der fahrlässigen Brandstiftung. Und die gute Nachricht, auf dem Adolf-Damaschke-Platz in Schwemberg können Kinder sich jetzt wieder ordentlich austoben, denn die neue Spielanlage, die ist offiziell freigegeben worden. Die alte Anlage, die musste wegen großer Schäden aus Sicherheitsgründen abgebaut werden. Jetzt gibt es wieder ganz viele neue Spielgeräte zum Klettern, Balancieren und Rutschen und 35.000 Euro hat die Stadt dafür investiert. Soweit das Neueste. 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
12: Danke dir, Björn Dümke.
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12: Aktuell haben wir nur eine Meldung für euch. Einen Ampelausfall an der Kreuzung Franz-Mehring-Straße, Willy-Brandt-Straße und auch nur einen Blitzer bei Kleinbeuchow in der Beuchower Dorfstraße. Da blitzt er bei Tempo 30. Die Blitzeranhänger, die stehen allerdings weiterhin in Neuzauche in der Lübbener Straße bei Tempo 30. In Schlichow in der Oskar-Trautmann-Straße. In Kleingagelow haben wir auch noch einen Blitzeranhänger, der blitzt da stadtauswärts bei Tempo 30. Und der letzte Blitzeranhänger in Cottbus im Merzdorfer Weg. Habt ihr noch was gesehen? Habt ihr noch was zu melden? Dann gerne per WhatsApp oder auch per Telefon unter der 0355 4839 945.
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12: Bald startet die neue Spielzeit im Stadttheater Cottbus und mit ihr gibt es auch viele Neuerungen. Unter anderem gibt es auch jetzt eine neue Schauspielabteilung. Worauf ihr euch nun freuen könnt, das hört ihr gleich. Jetzt gibt es aktuelle Musik von David Guetta und Alok mit Run Run River und gleich danach Nickelback mit Photograph, ein Klassiker.
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0: mit Nickelback und Photograph. 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
0: Wir machen zusammen mal eine kleine Gedankenreise, und zwar ins Stadttheater Cottbus. Stellt euch vor, ihr sitzt im Saal des großen Hauses auf den roten, weichen Samtstühlen. Das Publikum um euch herum murmelt ganz aufgeregt und so langsam gehen die Lichter im Saal aus und der riesige rote Vorhang fährt langsam auf. So oder so ähnlich wird das im Spätsommer wieder laufen, denn dann startet das Stadttheater hier in Cottbus in seine neue Spielzeit und die macht ganz viel neu. Die Schauspielsparte des Theaters ist neu aufgestellt, da sind jetzt gleich 5 Leute. Die hat der ebenfalls neue Intendant Berthold Schneider bunt zusammengewürfelt. Die Zusammenarbeit der 5 funktioniert bisher schon sehr gut und setzt, wie sie selbst sagen, auf Offenheit und auch auf Vertrauen. Warum sich das Team schon so gut versteht, hat uns Annika Happig, die neue Schauspieldirektorin, erzählt.
2: Ich glaube, das liegt einmal daran, dass die 3 Kolleginnen, die Exilrussen sind, mittlerweile leider und ich und Johannes Lange als Ostdeutsche natürlich einen gemeinsamen biografischen Herkunftsraum und auch einen Vergangenheitsraum teilen, und deswegen war das überhaupt gar kein Problem und ging recht zack zack, und wir haben einen total super schnellen Arbeitsrhythmus zusammen entwickelt und auch eine gemeinsame künstlerische Sprache.
0: Die neue Leitung soll das Stadttheater moderner, offener und internationaler machen. Dabei liegt der Fokus auch ganz bewusst bei Mittel- und Osteuropa. Cottbus soll halt nicht das Ende von irgendwas sein, sondern ein Ort, an dem neue Geschichten und neue Begegnungen entstehen können. Aber auch für die Cottbusser und Lausitzer hat sich das Team ein Ziel gesetzt.
2: Das erste Ziel ist es natürlich, das Cottbusser Publikum wieder für das Schauspiel zu begeistern. Uns ist total klar, und es wurde auch an uns herangetragen, dass das eine Erwartung ist der Brandenburgerin, der Cottbusserin, und wir arbeiten dran. Wir wünschen uns vom Publikum da aber eine große Offenheit, denn jeder Anfang ist schwer. Wir sind aber geduldig, beharrlich und machen das in aller Ruhe und Klarheit. Und dann werden wir eine Bestandsaufnahme nach der ersten Spielzeit machen. Wie findet unser Publikum das, was wir hier für die Stadt, für die Region eben tun?
0: Ja, und das große Highlight in der neuen Spielzeit ist eine deutsch-rumänische Co-Produktion ab März 2027. Gemeinsam mit dem Radu Stanka Nationaltheater aus Rumänien entsteht das Stück Das Urteil. Schauspieler aus beiden Ländern entstehen da gemeinsam auf der Bühne. Und neu ist außerdem die Spielstätte Stadt. Was genau das ist, weiß Johannes Lange. Er übernimmt die künstlerische Leitung für die Spielstätte Stadt.
3: Die Spielstätte Stadt ist die Bestrebung, die Architektur, Theater zu überwinden und gleichzeitig alles, was schön und überwältigend daran ist, mitzunehmen und in den öffentlichen Raum zu drängen und im besten Fall als gute Nachbarn aufzutreten und Publikum und Menschen aufzuspüren, die vielleicht noch nicht wussten, dass sie auch Theater lieben.
0: Ja, wie ihr seht, da ist ganz viel geplant für die nächste Spielzeit. Wir können uns auf insgesamt 17 Premieren freuen. Wenn ihr schon ein bisschen neugierig seid, dann schaut mal auf der Seite des Stadttheaters vorbei. Da könnt ihr jetzt das Programm sehen und sogar schon Tickets kaufen. Jetzt Musik aus Deutschland für euch von Clouseau mit Minimum. Habt einen schönen Montag.

0: mit The Key, The Secret. 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
0: Und hier sind drei Themen, die die Region heute beschäftigen. Mehr Infos auf radiocottbus.de, dem Newsportal für die Lausitz. Zehntausende Menschen haben am Wochenende beim Cottbuser Stadtfest gefeiert. Die Polizei hat jetzt dazu ein Fazit gezogen. Außerdem nimmt die Fünf-Seen-Challenge im Lausitzer Seenland Fahrt auf. Schon mehr als 2000 Menschen haben sich für das große Bade-Event angemeldet. Und bei mehreren Verkehrskontrollen am Wochenende hat die Polizei im Cottbuser Stadtgebiet gleich mehrere auffällige Verkehrsteilnehmer festgestellt.
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13: Ich hoffe, ihr trinkt schön viel und seid auch schön eingecremt, wenn ihr da irgendwo draußen unterwegs seid. Wir haben es aktuell 28 Grad in Cottbus, 27 in Forst und 28 in Spremberg. Und dazu scheint auch richtig schön die Sonne. Das bleibt auch so bis zum Abend, also selbst um 21 Uhr soll uns noch die Sonne so ein bisschen begleiten. Dazu ganz trocken heute in der Lausitz und auch morgen kein Regen in Sicht. Dazu auch Temperaturen von maximal 28 Grad und ganz viel Sonne.
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14: Mit Björn Dümpke, guten Tag. 12 Unternehmen haben es ins Finale des Zukunftspreises Brandenburg geschafft. Mit dabei der Pflegedienst, ihre Alltagsbegleiter aus Dransdorf und auch das Bauunternehmen Junobau aus Spremberg. Sie sind aus insgesamt 73 Bewerbungen ausgewählt worden. Und wer am Ende zu den 6 Gewinnern gehört, entscheidet sich am 20. November bei der Preisverleihung in Schönefeld. Der Zukunftspreis Brandenburg gilt als wichtigste Auszeichnung für Unternehmen im Land.
13: Danke Björn Dümke, mehr Lausitz News mit dir in einer halben Stunde. Jetzt die Nachrichten aus Deutschland und der Welt.
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13: Gut, dann springen wir anscheinend direkt zum Verkehr. Wir haben einen Ampelausfall an der Kreuzung Franz-Mehring-Straße-Willy-Brandt-Straße. Ansonsten wird geblitzt bei Klein-Bolchow in der Bolchower Dorfstraße, da bei Tempo 30. Und in Almosen steht noch ein neuer Blitzer in der Almosener Hauptstraße, da bei Tempo 60. Die Blitzeranhänger, die stehen weiterhin in Cottbus im Merzdorfer Weg. In Kleingaglow, da blitzt der stadtauswärts. In Schlichow in der Oskar-Trautmann-Straße und in Neuzauche in der Lübbener Straße. Wenn ihr noch was gesehen habt oder was zu melden habt, dann gerne per WhatsApp oder auch per Telefon unter der 0355 4839 945. Und ich habe gesehen, hier wurde die Reihenfolge ein bisschen durcheinander gemischt. Jetzt gibt's nochmal die Weltnachrichten für euch.
10: Ich bin Jan-Henner Reitze. Die Reformvorschläge der Rentenkommission werden erst morgen offiziell der Bundesregierung übergeben. Doch schon jetzt gibt es Diskussionen, Lob, aber auch Kritik, zum Beispiel von Opposition und Gewerkschaften. Ein Knackpunkt, der Vorschlag, das Rentenalter in den kommenden Jahrzehnten schrittweise anzuheben.
15: Noch länger arbeiten, völlig ungerecht, sagen Kritiker. Tenor, ein Professor könne das vielleicht, ein Fliesenleger nicht. Hintergrund: nach dem aktuellen Vorschlag soll die sogenannte Rente mit 63 wegfallen und ein Teil der Rentenbeiträge soll künftig am Aktienmarkt angelegt werden. Das finden die Grünen gar nicht so schlecht, fordern nun aber vor allem von der Regierung schnell Klarheit. Alles andere sorge nur für Verunsicherung. Claudia Wächter, Nachrichtenredaktion.
10: Beim Tanken ist Diesel erstmals wieder günstiger als vor Beginn des Iran-Kriegs. Das geht aus Zahlen des ADAC hervor. Der Tagesdurchschnittspreis für einen Liter Diesel lag von Freitag bis Sonntag jeweils zwischen 1,73 Euro und 1,74 Euro und damit unter dem vom 27. Februar, dem Tag, bevor der Iran-Krieg begann. Heute ging der Preis noch weiter runter. E10 ist noch etwas teurer als vor Kriegsbeginn. Der britische Premierminister Keir Starmer hat seinen Rücktritt angekündigt. Er beugt sich damit dem seit Wochen steigenden Druck aus seiner Labour-Partei. Andy Burnham steht als potenzieller Nachfolger bereit.
16: Der Druck war am Ende zu groß. Nur 2 Jahre nachdem Keir Starmer für seinen Wahlsieg mit Labour gefeiert wurde, wirft der Premierminister das Handtuch. Damit bekommt Großbritannien demnächst seinen 7. Premierminister in nur 10 Jahren. Beste Chancen hat Andy Burnham. Der frühere Bürgermeister von Manchester hatte sein Amt aufgegeben, um Abgeordneter im Parlament zu werden, mit dem Ziel, Starmer herauszufordern. Dazu wird es nun nicht mehr kommen. Es könnte allerdings weitere Bewerber auf das Amt des Parteivorsitzenden geben. Aus London, Philipp Detlefs.
10: Zum Fußball. Für Nico Schlotterbeck ist die WM in den USA, Kanada und Mexiko vorzeitig zu Ende. Der 26-Jährige von Borussia Dortmund hat sich beim 2:1 der deutschen Nationalmannschaft im zweiten Gruppenspiel gegen die Elfenbeinküste einen Bänderriss zugezogen. Der Abwehrspieler muss vermutlich etwa 2 Monate lang pausieren. Bei der WM steht Deutschland schon vor dem abschließenden Gruppenspiel am Donnerstag gegen Ecuador als Gruppensieger fest.
13: Dankeschön an die Nachrichtenredaktion.
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13: Wir haben mal wieder mit unserem Immobilienexperten gesprochen. Wenn ihr ein Haus bauen wollt, dann geht es an einer Adresse auf jeden Fall richtig gut. Mehr dazu hört ihr gleich nach 2 Hits. Jetzt gibt's erstmal aktuelle Musik von Moschina für euch.
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0: Was ein schöner Song von Blue und Elton John. Sorry seems to be the hardest word. Wir haben 17.11 Uhr.
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0: Jeden Montag sprechen wir mit Jörg Schröter von Schröter Immobilien über die neuesten Entwicklungen auf dem Immobilienmarkt hier in der Lausitz. 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Und da ist für euch die Waldparksiedlung die richtige Adresse.
3: Also es gibt in Galinchen ein großes Wohngebiet hinter dem ehemaligen Praktika, die sogenannte Waldparksiedlung. Die ist bis auf das letzte Grundstück inzwischen verkauft. Und aus diesem Grund haben wir mit der Stadt gemeinsam die Idee entwickelt, diese noch zu erweitern. Und das ist gerade in Arbeit. Die Bäume sind bereits gefallen. Der B-Plan ist kurz vor Ende. Und wir beginnen aktuell mit der Vermarktung der Baugrundstücke. Es werden nochmal 23 Grundstücke dort entstehen, wo man sich Häuser bauen kann in verschiedenen Bauformen. Also das geht der Bungalow, das geht die Stadtvilla. Dort würde auch mal ein Flachdach gehen. Also wir haben dort relativ viel Spielraum, was die Gestaltung angeht.
0: Ja, und ihr seid da aktuell noch völlig frei, wie groß eure Grundstücke werden sollen. Es geht bei so 600 Quadratmetern los und bis zu 1000 Quadratmetern könnt ihr da wirklich ganz frei wählen. Die Waldparksiedlung ist also wirklich eine richtig schöne Wohngegend. Wenn ihr euch da noch mehr Infos zu holen wollt, dann klickt euch einfach rein unter das musterhaus.de und vereinbart dort einen Termin.
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1: 22. Juli 1990. New Kids on the Block sind mit Step by Step neu in den deutschen Singlecharts. Im Song geht es um einen Jungen, der unsterblich in ein Mädchen verliebt ist. Er singt davon, wie verrückt er nachher ist und dass er die ganze Zeit an sie denken muss. Dabei plant er, dass er sie Schritt für Schritt, also Step by Step, erobern will. Die Jungs teilen sich den Song ziemlich genau auf. Jeder bekommt einen Part und das ist ziemlich wichtig, da sie das Image einer starken Einheit rüberbringen wollen, sagen sie. Und ganz besonders wichtig ist das natürlich auch bei Live-Shows, denn es würde einige Fans geben, die mit gebrochenem Herzen nach Hause gehen würden, wenn ihr Liebling nicht oft genug am Mikrofon gewesen wäre. Und so werden New Kids on the Block mit Step by Step ordentlich erfolgreich. Und das sogar so sehr, dass der Song zu einem der besten Boyband-Songs aller Zeiten gewählt wird. Hat er auch verdient, denn er klingt temperamentvoll, macht Spaß und lässt auch heute noch die Herzen der Fans von damals höher schlagen.

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13: Heute etwas angenehmer als gestern. Wir haben 28 Grad jetzt in Cottbus, 27 in Senftenberg und 27 sind es auch in Peitz, also trotzdem noch sehr, sehr warm. Dazu auch ganz viel Sonne und so bleibt es auch zum Abend hin und auch in der Nacht. Auch da erwarten wir keinen Regen mehr. Morgen dann relativ ähnliches Wetter, maximal 28 Grad. Den ganzen Tag werden wir von der Sonne begleitet und es sind auch keine Regenwolken in Sicht.
12: Es ist 5:30. 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
13: Der Meisterschaftsball 2026 ist in Cottbus erfolgreich zu Ende gegangen. Björn Dümke mit mehr Infos.
14: 10 Tage lang wurde der Ball von Verein zu Verein weitergegeben und hat dabei auf das Ehrenamt in der Stadt aufmerksam gemacht. Insgesamt haben sich 19 Vereine und Initiativen mit 96 Ehrenamtlichen beteiligt. Dabei wurden insgesamt 185 Kilometer zurückgelegt. Mitgemacht haben unter anderem Projekte aus der Kinder- und Jugendarbeit, der Seniorenarbeit, dem Katastrophenschutz und dem Sport. Die Polizei hat nach dem Cottbuser Stadtfest eine positive Bilanz gezogen. Trotz zehntausender Besucher, viel Stimmung und zeitweise ja auch stürmischem Wetter ist die Veranstaltung weitestgehend ruhig verlaufen. Die Beamten registrierten nur wenige Körperverletzungen und mussten insgesamt 13 Platzverweise aussprechen. Vier Menschen wurden vorübergehend in Gewahrsam genommen, so die Polizei. Insgesamt gab es 21 Anzeigen, unter anderem wegen Diebstahls und Verstößen gegen das Betäubungsmittelgesetz. Damit konnte das Stadtfest aus Sicht der Polizei größtenteils störungsfrei stattfinden. Ein tragischer Vorfall hat sich in der Nacht zu Sonntag in Karlau ereignet. In der Saßlebener Straße ist eine Gartenlaube in Brand geraten. Ein 64-jähriger Mann, der bei den Löscharbeiten geholfen hatte, ist kurze Zeit später verstorben. Nach bisherigen Erkenntnissen gehen die Ermittler davon aus, dass ein bereits bestehendes medizinisches Problem die Ursache für seinen Tod war. Das Feuer konnte gelöscht werden, die Laube und ein Bienenvolk wurden aber komplett zerstört. Die Kriminalpolizei ermittelt jetzt zur genauen Brandursache wegen des Verdachts der fahrlässigen Brandstiftung. Und die gute Nachricht, auf dem Adolf-Damaschke-Platz in Schwemberg können Kinder sich jetzt wieder ordentlich austoben, denn die neue Spielanlage, die ist offiziell freigegeben worden. Die alte Anlage, die musste wegen großer Schäden aus Sicherheitsgründen abgebaut werden. Jetzt gibt es wieder ganz viele neue Spielgeräte zum Klettern, Balancieren und Rutschen. Und 35.000 Euro hat die Stadt dafür investiert. Soweit das Neueste. 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
13: Ich danke dir, Björn Dümke.
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13: Aktuell keine Meldungen für euch und auch nur ein Blitzer bei Klein-Bolchow-Blitz, der in der Bolchower Dorfstraße bei Tempo 30. Die Blitzeranhänger, die stehen weiterhin in Neuzauche in der Lübbener Straße bei Tempo 30, in Schlichow in der Oskar-Trautmann-Straße, in Klein-Gaglow haben wir auch noch einen Blitzeranhänger und in Cottbus im Merzdorfer Weg, da blitzt er bei Tempo 30. Habt ihr sonst noch was gesehen? Dann meldet es uns gerne per WhatsApp oder auch per Telefon unter der 0355 4839 945. Gute Fahrt euch!
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13: Welche Spiele stehen heute Abend an? Was sind so die Aussichten und was gibt's Neues von unserem deutschen Kader? All das, die ganzen WM-Updates, hört ihr gleich bei unserem täglichen WM-Update. Jetzt gibt's aktuelle Musik für euch von Luis Capaldi mit Stay Love und gleich danach ein Klassiker von David Bowie, Absolute Beginners. Ihr hört Radio Cottbus, habt einen schönen Montag.
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0: echt schöner Song und ein Klassiker dazu. David Bowie war das mit Absolute Beginners. 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
0: Und da habe ich direkt eine Frage an euch. Kennt ihr den norwegischen Fangesang eigentlich? Kursieren zahlreiche Videos im Netz dazu aktuell. Die setzen sich da auf den Boden und dann wird getrommelt und gerudert. Das hat es sogar bis ins Parlament hineingeschafft. Da haben die Abgeordneten das nachgemacht. Ja, und die Norwegen, die spielen heute gleich gegen Senegal. Ein europäisches gegen ein afrikanisches Land. Und wenn wir schon einmal von einem afrikanischen Land sprechen, TV-Experten werden aktuell für den Umgang mit afrikanischen Nationen kritisiert. Der Ex-Fußballprofi Hans Sapai meinte gegenüber von T-Online, dass die Experten da Floskeln von 1950 raushauen. Wenn die keine Ahnung davon haben, sollen sie einfach nicht darüber reden, meinte er weiter. Mal schauen, ob die Kritik bei den TV-Leuten ankommt. Wir sind auf jeden Fall aufs Spiel und den Fangesang der Norweger natürlich auch gespannt. Anpfiff für Nachteulen 2 Uhr morgens. Übertragen wird das Ganze von Magenta TV. Ansonsten spielen heute noch Argentinien gegen Österreich gleich um 19 Uhr, Frankreich gegen Irak um 23 Uhr und Jordanien gegen Algerien das um 5 Uhr. Also eigentlich schon zum Frühstück bei eurem Kaffee. Ja, und noch eine aktuelle Meldung aus dem deutschen Kader. Leider keine gute Nachricht. Nico Schlotterbeck muss verletzungsbedingt die WM vorzeitig beenden. Nico hat sich am Samstag beim 2:1-Sieg gegen die Elfenbeinküste eine Innenbandverletzung im linken Sprunggelenk zugezogen und wird mehrere Monate ausfallen. Darüber berichtet der DFB auf seinem Instagram-Account. Ein kleiner Trost aber, er wird vorerst bei der Mannschaft in den USA bleiben und zumindest mental so ein bisschen unterstützen.
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0: gute Laune hier auf Radio Cottbus mit M-People und ihrem Moving On ab an diesem wunderschönen Montagnachmittag. 17.49 Uhr jetzt.
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0: Und hier sind drei Themen, die die Region heute beschäftigen. Mehr Infos auf radiocottbus.de, dem Newsportal für die Lausitz. Außenverteidiger Simon Straudi verlässt nach nur einer Saison nun den FC Energie Cottbus. Außerdem, bei mehreren Verkehrskontrollen am Wochenende hat die Polizei im Cottbuser Stadtgebiet gleich mehrere auffällige Verkehrsteilnehmer festgestellt. Und zehntausende Menschen haben am Wochenende beim Cottbuser Stadtfest gefeiert. Die Polizei zieht dazu nun ein positives Fazit.
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10: Ja, das Wetter bleibt unverändert und das zwar im positiven Sinne. Die ganze Zeit scheint immer noch die Sonne und aktuell 28 Grad in Cottbus, 27 haben wir es in Werben und 28 sind es in Radosch. Ja, zum Abend hin wird es jetzt natürlich nicht mehr wärmer. Aber es bleibt genauso schön sonnig und es soll auch heute kein Regen mehr vom Himmel fallen. Auch morgen maximal 28 Grad für uns drin, dazu den ganzen Tag richtig schön sonnig. Hier und da vielleicht noch so eine kleine Wolke, aber keine Regenwolken. Also es wird morgen auf jeden Fall nicht mehr regnen.
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11: Mit Björn Dümke, guten Tag. Simon Straudi wechselt zum Zweitligakonkurrenten Dynamo Dresden. Der 27-jährige Rechtsverteidiger zieht nach nur einer Saison beim FC Energie Cottbus weiter. Seine Rückennummer, die nimmt er mit. Auch bei Dynamo wird der Italiener mit der 44 auflaufen. Straudi war erst im September 2025 zu Energie Cottbus gekommen. Sein Vertrag lief noch bis Ende Juni.
10: Ich danke dir, Björn Dümke. Mehr Lausitz News mit dir in einer halben Stunde. Jetzt die Nachrichten aus Deutschland und der Welt.
12: Ich bin Jan-Henner Reitze. Die Rentenkommission übergibt ihre Reformvorschläge erst morgen offiziell an die Bundesregierung. Diskussionen um die Ideen gibt es jetzt schon. Kritik kommt zum Beispiel von Gewerkschaften. Ein Vorschlag, der frühestmögliche Zeitpunkt mit Altersteilzeit zu beginnen, soll von 55 auf 58 Jahre angehoben werden. Die Möglichkeit, noch voll und dann gar nicht mehr zu arbeiten, soll wegfallen. Probleme bei der Finanzierung gibt es nicht nur bei der Rente, auch die Kassen der Kommunen sind leer. Die kommunalen Spitzenverbände appellieren deshalb an Bund und Länder gegenzusteuern. Die Rücklagen seien vielerorts aufgebraucht. Für das laufende Jahr erwarten die Verbände ein Defizit von 29,7 Milliarden Euro.
13: Die Schuldenberge der Kommunen würden regelrecht explodieren, wenn es so weitergehe, sagt Achim Brötel, Präsident des Deutschen Landkreistages. Und er warnt, wenn Gebäude und Straßen anfangen zu bröckeln, dann bröckelt auch das Vertrauen der Menschen in die Handlungsfähigkeit des Staates. Der Hessische Städte- und Gemeindebund fordert etwa sofortige Hilfe. Übermorgen treffen sich die Ministerpräsidenten der Länder mit Kanzler Merz und auch die Finanzen der Länder und Kommunen dürften dort Thema sein. Lea Matschulat, Nachrichtenredaktion.
12: Wegen schlechter Ergebnisse seiner Labour-Partei bei verschiedenen Wahlen in den vergangenen Wochen stand der britische Premierminister Keir Starmer unter Druck. Jetzt zieht er Konsequenzen und hat seinen Rücktritt angekündigt. Als Nachfolger steht der frühere Bürgermeister von Manchester, Andy Burnham, bereit. Die Übergabe der Amtsgeschäfte könnte Mitte Juli beginnen. Und zum Fußball. Nico Schlotterbeck kann bei der WM in den USA, Kanada und Mexiko nicht mehr zum Einsatz kommen. Der 26-Jährige von Borussia Dortmund hat sich einen Innenbandriss im linken Sprunggelenk zugezogen.
0: Im Spiel gegen die Elfenbeinküste tritt sich Schlotterbeck nach 15 Minuten unglücklich selbst gegen das linke Bein. Er muss immer wieder behandelt werden, hält aber bis zur Halbzeit durch. Dann bleibt er in der Kabine. Bundestrainer Nagelsmann ahnt nach dem Spiel schon, dass es etwas Schlimmeres sein kann. Für den Abwehrchef von Borussia Dortmund wird jetzt Antonio Rüdiger in die Startelf rücken. Nachnominieren kann Nagelsmann niemanden mehr. Nach Lennart Kahl ist es schon das zweite vorzeitige WM-Aus für einen deutschen Spieler. Thomas Bremser, Winston Salem.
12: Deutschland steht bei der WM schon als Gruppensieger fest. Gegner im abschließenden Vorrundenspiel ist am Donnerstag Ecuador.
10: Danke, Jan Henner-Reitzer aus der Nachrichtenredaktion.
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10: Aktuell keine Meldungen für euch und auch nur ein Blitzer. Der steht zwischen Buko und Kalau in der Luckauer Straße und blitzt dabei Tempo 80. Die Blitzeranhänger, die stehen allerdings weiterhin in Cottbus im Merzdorfer Weg. In Kleingaglo, der blitzt da stadtauswärts. In Schlichow haben wir noch einen Blitzeranhänger in der Oskar-Trautmann-Straße bei Tempo 30. Und in Neuzauche blitzt er ebenfalls ein Blitzanhänger in der Löbener Straße, da auch bei Tempo 30. Habt ihr sonst noch was gesehen oder zu melden? Dann gerne per WhatsApp oder auch per Telefon unter der 0355 4839 945.
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10: Und gleich schauen wir mal wieder auf den Sport, was hier bei unseren Lausitzer Sportlern so passiert. Da gibt es Neuigkeiten vom LHC, aber auch vom FCE. Was es genau ist, das hört ihr gleich. Jetzt gibt's aktuelle Musik für euch von Alle Farben und Renee Miller mit Buddy Talk. Habt einen schönen Montag und einen schönen Feierabend.
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0: Crywolf von Aha war das für euch um 18.10 Uhr. 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
0: Und da schauen wir erstmal zum Handball. Trainer Bennett Speed hat seinen Vertrag beim LHC um ein Jahr verlängert. Das sind auf jeden Fall gute Nachrichten, denn seine erste Saison war ja richtig erfolgreich. Platz 2 in der Regionalliga, Rückrundensieger und vor allem hat er viele junge Spieler an die erste Mannschaft herangeführt. Da läuft also alles beim LHC und offenbar läuft es auch beim FCE Energie aktuell. Die stellen ja gerade den Kader zusammen für die neue Zweitligasaison und da gibt es jetzt ein spannendes Gerücht. Man munkelt, Maximilian Philipp könnte nach Cottbus kommen. Bestätigt ist das noch nicht, den Namen kennt man aber auf jeden Fall schon hier in Cottbus. Maximilian Philipp hat schon mal im Nachwuchs des FC Energie gespielt und danach eine richtig große Karriere hingelegt. Freiburg, Dortmund, Wolfsburg, Werder Bremen, dazu Einsätze in der Bundesliga und sogar der U21 Europameister. Titel mit Deutschland. Das wäre also schon eine Ansage für den FC Energie. Wir erwarten da jetzt jederzeit ein Update und eine offizielle Bestätigung des FCE. Wir halten euch da natürlich auch auf dem Laufenden. Eine Sache ist aber auf jeden Fall offiziell. Nach einem Jahr mit dem historischen Vereinswappen kehrt der Verein jetzt offiziell zu seinem regulären Emblem zurück. Das traditionelle Logo aus dem Gründungsjahr 1966 war wegen des 60. Geburtstags des Vereins vorübergehend genutzt worden. Mit Beginn der Vorbereitung auf die neue Spielzeit wird ab jetzt wieder das offizielle Vereinslogo verwendet. Ja, und dann kommen wir leider zu auch einer schlechten Nachricht beim FCE. Der verabschiedet sich nämlich von Simon Straudi. Der 27-Jährige wechselt nun zu Dynamo Dresden. Der Vertrag ist da bereits unterschrieben. Straudi war ja nur eine Saison beim FCE und schon in den vergangenen Tagen hatten mehrere Medien über einen möglichen Wechsel berichtet. Jetzt steht das offiziell fest.
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6: Auch jetzt zum Abend hin immer noch richtig schön sonnig, also es kündigt sich ein wunderschönes Wetter jetzt die ganze Woche schon an. Es soll auch heute nicht mehr regnen. 27 Grad haben wir es immer noch in Cottbus, 27 sind es auch in Löwen und 26 haben wir es aktuell in Rogosen. Auch für morgen, wie gesagt, relativ gute Aussichten, beziehungsweise eigentlich sehr gute Aussichten. Die ganze Zeit werden wir von der Sonne begleitet. Es wird kein Regen vom Himmel fallen, wie es jetzt gerade aussieht, und maximal 28 Grad, also ähnlich zu heute.
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6: Der Meisterschaftsball 2026 ist in Cottbus erfolgreich zu Ende gegangen. Björn Dümke mit mehr Infos.
7: 10 Tage lang wurde der Ball von Verein zu Verein weitergegeben und hat dabei auf das Ehrenamt in der Stadt aufmerksam gemacht. Insgesamt haben sich 19 Vereine und Initiativen mit 96 Ehrenamtlichen beteiligt. Dabei wurden insgesamt 185 Kilometer zurückgelegt. Mitgemacht haben unter anderem Projekte aus der Kinder- und Jugendarbeit, der Seniorenarbeit, dem Katastrophenschutz und dem Sport. Ein tragischer Vorfall hat sich in der Nacht zu Sonntag in Karlau ereignet. In der Saßlebener Straße ist eine Gartenlaube in Brand geraten. Ein 64-jähriger Mann, der bei den Löscharbeiten geholfen hatte, ist kurze Zeit später verstorben. Nach bisherigen Erkenntnissen gehen die Ermittler davon aus, dass ein bereits bestehendes medizinisches Problem die Ursache für seinen Tod war. Das Feuer konnte gelöscht werden, die Laube und ein Bienenvolk wurden aber komplett zerstört. Die Kriminalpolizei ermittelt jetzt zur genauen Brandursache wegen des Verdachts der fahrlässigen Brandstiftung. Die Polizei hat nach dem Cottbuser Stadtfest eine positive Bilanz gezogen. Trotz zehntausender Besucher, viel Stimmung und zeitweise ja auch stürmischem Wetter ist die Veranstaltung weitestgehend ruhig verlaufen. Die Beamten registrierten nur wenige Körperverletzungen und mussten insgesamt 13 Platzverweise aussprechen. 4 Menschen wurden vorübergehend in Gewahrsam genommen, so die Polizei. Insgesamt gab es 21 Anzeigen, unter anderem wegen Diebstahls und Verstößen gegen das Betäubungsmittelgesetz. Damit konnte das Stadtfest aus Sicht der Polizei größtenteils störungsfrei stattfinden. Und die gute Nachricht, auf dem Adolf-Damaschke-Platz in Schwemberg können Kinder sich jetzt wieder ordentlich austoben, denn die neue Spielanlage, die ist offiziell freigegeben worden. Die alte Anlage, die musste wegen großer Schäden aus Sicherheitsgründen abgebaut werden. Jetzt gibt es wieder ganz viele neue Spielgeräte zum Klettern, Balancieren und Rutschen. Rund 35.000 Euro hat die Stadt dafür investiert. Soweit das Neueste. 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
6: Ich danke dir, Björn Dümke.
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6: Ihr kommt überall gut durch und es gibt auch nur einen Blitzer auf der L52. Zwischen Buko und Karlau blitzt er da in der Luckauer Straße bei Tempo 80. Die Blitzanhänger, die stehen weiterhin in Neuzauche in der Löbener Straße, in Schlichow in der Oskar-Trautmann-Straße bei Tempo 30. Weitere Blitzeranhänger in Cottbus im Merzdorfer Weg und in Kleingaglow der Blitz da stadtauswärts bei Tempo 30. Habt ihr noch was zu melden? Dann gerne per WhatsApp oder auch per Telefon unter der 0355 4839 945. Gute Fahrt euch!
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6: Ich schaue mal hier gerade so ein bisschen aufs Wetter für diese Woche und es wird wirklich extremst warm. Also heute ja schon 28 Grad, morgen auch. Die kommenden Tage wird es immer mehr. Am Samstag sollen es sogar 36 werden, wie ich hier gerade sehe. Deswegen immer schön an Trinken denken. Sonnencreme natürlich auch kaufen. Und was ich euch auch empfehlen kann, ich habe mir so einen Mini-Ventilator zum Mitnehmen für die Tasche gekauft. Ich liebe das Ding. Also wenn ihr das irgendwo vielleicht seht, ich kann es sehr, sehr empfehlen. Achtung, habt einen schönen Feuerabend hier mit Radio Cottbus. Jetzt gibt's aktuelle Musik für euch von Kiddo und Osmund mit Show Me Love.
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1: Und hier sind drei Themen, die die Region heute beschäftigen. 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Außenverteidiger Simon Straudi verlässt nach nur einer Saison nun den FC Energie Cottbus. Außerdem, bei mehreren Verkehrskontrollen am Wochenende hat die Polizei im Cottbuser Stadtgebiet gleich mehrere auffällige Verkehrsteilnehmer festgestellt. Und zehntausende Menschen haben am Wochenende beim Cottbuser Stadtfest gefeiert. Die Polizei zieht dazu nun ein positives Fazit.
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6: Auch jetzt noch richtig schön sonnig, wie auch schon tagsüber. Dazu immer noch Temperaturen um die 26, 27 Grad und auch kaum eine Wolke am Himmel. Am Abend und in der Nacht soll es außerdem heute trocken bleiben und morgen dann relativ ähnlich. Maximal 28 Grad sind da für uns drin. Dazu ganz viel Sonne und auch kein Regen.
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7: Ich bin Jan-Henner Reitze. Die Rentenkommission übergibt morgen ihre Vorschläge für Reformen an die Bundesregierung. Die Ideen sind größtenteils schon bekannt geworden, etwa das Renteneintrittsalter in den kommenden Jahrzehnten schrittweise anzuheben. Das kritisieren unter anderem Gewerkschaften.
8: Die Vorschläge waren zu erwarten und damit auch die massive Kritik, die sich direkt von links aufbaut. Dass wir in Zukunft mehr einzahlen müssen und einen Teil unserer Rentenbeiträge an die Börse geht, dass wir länger arbeiten sollen und die abschlagsfreie Frührente nach 45 Beitragsjahren wegfällt, das sind alles No-Gos aus Sicht der Linkspartei und der Gewerkschaften. Verdi kritisiert vor allem die mögliche Anhebung des Renteneintrittsalters. In vielen Berufen seien die Belastungen so hoch, dass schon jetzt viele es gar nicht bis 67 schaffen. Uli Reitinger, Nachrichtenredaktion.
7: Die USA lockern Sanktionen für iranisches Öl. US-Verbote für Produktion, Lieferung und Verkauf von Rohöl aus dem Iran oder Produkte, die etwas damit zu tun haben, sind bis Ende August ausgesetzt. Nach Aussagen aus den USA ist das ein Teil der getroffenen Vereinbarung mit dem Iran, mit dem der Krieg in der Region beendet werden und die Straße von Hormuz wieder geöffnet werden soll. Der britische Premierminister Keir Starmer hat seinen Rücktritt angekündigt. Er stand schon seit Wochen unter Druck. Den Posten als Chef seiner Labour-Partei gebe er ab, sagte Starmer in London. Bis ein Nachfolger gewählt sei, werde er als Regierungschef noch im Amt bleiben.
9: Ich werde alles in meiner Macht Stehende tun, um eine geordnete Amtsübergabe zu gewährleisten. Außerdem sichere ich meinem Nachfolger meine volle und uneingeschränkte Unterstützung zu, in dem Wissen, dass er ein Großbritannien übernimmt, das deutlich stärker und gerechter ist als das, was ich vor 2 Jahren übernommen habe.
7: Mit Andy Burnham steht ein Nachfolger bereit, der seine Kandidatur schon bekannt gegeben hat. Hintergrund der Kritik an Starmer sind schlechte Ergebnisse der Labour-Partei bei verschiedenen Wahlen. Und zum Fußball. Bei der WM beginnt zur Stunde das nächste Gruppenspiel. Argentinien trifft auf Österreich. Um 23 Uhr wird dann das Spiel Frankreich gegen den Irak angepfiffen. Von der deutschen Mannschaft kam heute die Nachricht, dass sich Abwehrspieler Nico Schlotterbeck einen Bänderriss zugezogen hat und bei der WM nicht mehr zum Einsatz kommen kann.
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6: Aktuell keine größeren Unfälle oder auch Staus hier auf meinem Verkehrsradar. Die Blitzeranhänger, die stehen allerdings weiterhin in Neuzauche in der Löbener Straße bei Tempo 30. In Schlichow in der Oskar-Trautmann-Straße ebenfalls bei Tempo 30. Dann haben wir noch einen in Cottbus im Merzdorfer Weg. Und in Kleingagelow steht noch ein Blitzeranhänger, der blitzt da stadtauswärts bei Tempo 30. Habt ihr noch was gesehen? Habt ihr noch was zu melden? Dann gerne per WhatsApp oder auch per Telefon unter der 0355 4839 945.
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5: Ja, das wird eine richtig schöne sonnige Woche. Den Start, den hatten wir heute, der war richtig gut. Und auch hier zum Abend immer noch schön sonnig und warm mit bis zu 26 Grad noch aktuell. Auch in der Nacht bleibt es weiterhin so klar und es soll auch kein Regen mehr fallen. Morgen sind dann bis zu 14 Sonnenstunden für uns drin, maximal 28 Grad dazu und regnen soll es morgen auch nicht mehr.
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5: Ihr kommt überall gut durch. Keine größeren Unfälle oder auch Staus hier auf dem Verkehrsradar. Die Blitzanhänger, die stehen weiterhin in Cottbus im Merzdorfer Weg bei Tempo 30. In Schlichow in der Oskar-Trautmann-Straße. In Kleingaglow steht ebenfalls ein Blitzeranhänger, der blitzt da stadtauswärts. Und in Neuzauche der letzte in der Löbener Straße bei Tempo 30. Radio Cottbus wünscht euch eine gute Fahrt.
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7: Ja, nur ein paar kleine Wölkchen am Himmel haben wir gerade. Die Sonne, die scheint immer noch richtig schön durch. Und so bleibt es auch. Also vom Regen werden wir heute nicht mehr überrascht. Auch morgen bleibt es trocken und schön sommerlich. Maximal 28 Grad erwarten uns da. Und den ganzen Tag scheint auch die Sonne für uns.
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8: Ich bin Jan-Henner Reitze. Erst morgen werden die Reformpläne der Rentenkommission offiziell an die Bundesregierung übergeben. Doch schon jetzt gibt es Diskussionen, Lob und Kritik. Ein Knackpunkt, der Vorschlag, das Rentenalter in den kommenden Jahrzehnten schrittweise anzuheben.
9: Noch länger arbeiten, völlig ungerecht, sagen Kritiker. Tenor ein Professor könne das vielleicht, ein Fliesenleger nicht. Hintergrund: nach dem aktuellen Vorschlag soll die sogenannte Rente mit 63 wegfallen und ein Teil der Rentenbeiträge soll künftig am Aktienmarkt angelegt werden. Das finden die Grünen gar nicht so schlecht, fordern nun aber vor allem von der Regierung schnell Klarheit. Alles andere sorge nur für Verunsicherung. Claudia Wächter, Nachrichtenredaktion.
8: Die USA setzen Sanktionen gegen den Iran vorübergehend aus und begründen das mit produktiven Gesprächen über eine Lösung des Konflikts mit Teheran. Die Entscheidung könnte dem Iran Milliarden an Einnahmen bringen und zu weiterer Entspannung in Sachen Spritpreise führen.
10: Die gelockerten Sanktionen betreffen vor allem den Verkauf und Export von iranischem Öl. Die USA wollen damit vor allem die Energiemärkte beruhigen. Die jüngsten Verhandlungen mit dem Iran werden als produktiv beschrieben. Teheran habe freie Schifffahrt durch die Straße von Hormuz versprochen und gewähre auch Inspekteuren der Internationalen Atomenergiebehörde Zugang, hieß es. Dem Iran werden bei weiteren Zugeständnissen weitere wirtschaftliche Vorteile versprochen. Die Verhandlungen in der Schweiz dauern an. Tina Eck, USA.
8: Wegen eines Waldbrandes in Griechenland ist ein Abschnitt der Autobahn zwischen der Hauptstadt Athen und Thessaloniki gesperrt worden. Rauch behindert die Sicht. Auch Löschflugzeuge und Hubschrauber sind im Einsatz, um die Brände einzudämmen. Und zum Fußball. Für Nico Schlotterbeck ist die WM zu Ende. Er hat sich beim 2:1 der deutschen Nationalmannschaft gegen die Elfenbeinküste einen Bänderriss zugezogen. Schlotterbeck fehlt damit auch im abschließenden Gruppenspiel der deutschen Mannschaft am Donnerstag gegen Ecuador. Und in der Bundesliga wird Martin de Michelis Trainer von RB Leipzig und damit Nachfolger von Ole Werner, der nach internen Differenzen nach dem Saisonende gehen musste. De Michelis war als Spieler lange beim FC Bayern München unter Vertrag und als Trainer zuletzt auf Mallorca tätig.
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7: Ihr kommt überall gut durch. Keine größeren Unfälle oder auch Staus hier auf dem Verkehrsradar. Die Blitzanhänger, die stehen weiterhin in Cottbus im Merzdorfer Weg bei Tempo 30. In Schlichow in der Oskar-Trautmann-Straße. In Kleingaglow steht ebenfalls ein Blitzeranhänger, der blitzt da stadtauswärts. Und in Neuzauche der letzte in der Löbener Straße bei Tempo 30. Radio Cottbus wünscht euch eine gute Fahrt.
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1: Ich bin Jan-Henner Reitzer. Die Rentenkommission übergibt ihre Reformvorschläge erst morgen offiziell an die Bundesregierung. Diskussionen um die Ideen gibt es jetzt schon. Kritik kommt zum Beispiel von Gewerkschaften an der Idee, das Rentenalter in den nächsten Jahrzehnten schrittweise anzuheben. Ein weiterer Vorschlag, Altersteilzeit soll nicht mehr ab 55, sondern erst ab 58 beginnen können und die Möglichkeit blockweise noch voll und dann gar nicht mehr zu arbeiten wegfallen. Kritik gibt es auch schon am Vorschlag einer Kapitalrente, also Geld vom Einkommen verpflichtend am Aktienmarkt fürs Alter zurücklegen zu müssen. Großbritanniens Premierminister Keir Starmer hat seinen Rücktritt angekündigt. Ein Nachfolger steht schon bereit, noch sind aber Details offen, wie es weitergeht.
2: Der ehemalige Bürgermeister von Manchester, Andy Burnham, gilt als aussichtsreichster Kandidat auf die Nachfolge von Starmer. Das Bewerbungsverfahren beginnt am 9. Juli. Um ins Rennen zu gehen, braucht man eine Unterstützung von mindestens 20% der Labour-Abgeordneten und Nominierungen aus der Partei und von Gewerkschaften. Bleibt Burnham der einzige Kandidat, könnte er schon im Juli Parteichef werden. Charles III. Würde ihn dann formell mit der Regierungsbildung beauftragen. Gibt es weitere Bewerber, entscheidet eine Mitgliederabstimmung bis Anfang September. Aus London, Philipp Detlefs.
1: Viele Menschen in Deutschland empfinden ihre Mietkosten als hoch, das zeigt eine Allensbach-Umfrage. Gut jeder zweite befragte Mieter spricht von einer großen oder sehr großen Belastung.
3: Die Folge? Viele bleiben auch in ihren Wohnungen, scheuen einen teuren Umzug und vor allem befürchten sie, dass sie am Ende vielleicht eine höhere Miete zahlen müssen. Im Durchschnitt bleiben die Leute mittlerweile 18 Jahre in ihrer Bude. Aber laut den Forschenden sind die allermeisten auch völlig zufrieden mit ihrer Wohnsituation, auch mit der Lage des Hauses. Kritik gibt's aber auch, und zwar vor allem an der Parkplatzsituation. Claudia Wächter, Nachrichtenredaktion.
1: In der EU soll Kindesmissbrauch im Internet künftig strenger bestraft werden. Europaparlament und Mitgliedstaaten haben sich auf einheitliche Strafen geeinigt. Unter anderem soll es europaweit in Zukunft strafbar sein, für einen Livestream von sexuellem Kindesmissbrauch zu bezahlen. Genauso KI zu kaufen, zu besitzen oder zu verbreiten, die für Missbrauch genutzt wird.
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1: Ich bin Dirk Zeitler. Die Experten der Rentenkommission schlagen vor, dass wir zukünftig einen Teil unserer Rente am Aktienmarkt finanzieren, mit Unterstützung der Arbeitgeber. Doch deren Verbände stellen sich quer. Auch vom geplanten Ende der Minijobs halten sie wenig.
2: Minijobs, die soll es bald nur noch für Schüler und Studierende geben. So zumindest der Plan der Rentenexperten. Und Millionen, die im Moment sozialversicherungsfrei arbeiten, die sind ziemlich verunsichert. An den Minijobs festhalten will auf jeden Fall der Arbeitgeberpräsident. Es geht wie so oft ums Geld und deshalb sieht er auch die Kapitalmarktrente kritisch. Die, sagt er, sei zwar im Prinzip sinnvoll, aber für die Unternehmer, die die Hälfte schultern sollen, schlicht zu teuer. Claudia Wächter, Nachrichtenredaktion.
1: Die USA lockern Sanktionen für iranisches Öl, US-Verbote für Produktion, Lieferung und Verkauf von Rohöl aus dem Iran oder Produkte, die etwas damit zu tun haben, sind bis Ende August ausgesetzt. Nach Aussagen der USA ist das ein Teil der getroffenen Vereinbarung mit dem Iran, mit dem der Krieg in der Region beendet und die Straße von Hormuz wieder geöffnet werden soll. Unter anderem als Folge des Iran-Kriegs erwartet der Bundesverband der deutschen Industrie für Deutschland im laufenden Jahr nur noch ein Wachstum von 0,4%. Zu Jahresbeginn war der BDI noch von einem Wachstum von 1% für 2026 ausgegangen.
3: Der Verband hat zwar schon die jüngste Einigung auf ein Rahmenabkommen zwischen den USA und dem Iran berücksichtigt, trotzdem sind die Folgen des Kriegs wohl noch länger zu spüren. Der BDI geht davon aus, dass der Druck auf die deutsche Wirtschaft hoch bleibt und hofft nun auf die Bundesregierung. Ein beherztes Reformpaket der Koalition könnte die Stimmung im Land positiv beeinflussen und für Impulse sorgen. Aktuell investieren viele Unternehmen aber lieber im Ausland. Dadurch kommt es zu Insolvenzen und Arbeitsplätze gehen verloren. Und bei einem geringeren Wachstum dürfte das so weitergehen. Thomas Brock, Berlin.
1: Zum Sport. Ausnahmekönner Lionel Messi hat Argentinien vorzeitig in die K.O.-Runde geschossen und Miroslav Klose als WM-Rekordtorschützen abgelöst. Messi trumpfte wieder groß auf und war mit einem Doppelpack beim 2:0 im zweiten Gruppenspiel gegen Österreich erneut umjubelter Matchwinner des Weltmeisters.
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1: Ich bin Dirk Zeitler. Nach neuen produktiven Gesprächen mit dem Iran setzen die USA Teile ihrer Sanktionen gegen den Iran vorübergehend aus. Die Maßnahme könnte dem Iran Milliarden einbringen und die Energiemärkte beruhigen.
2: Die gelockerten Sanktionen betreffen vor allem den Verkauf und Export von iranischem Öl. Die USA wollen damit vor allem die Energiemärkte beruhigen. Die jüngsten Verhandlungen mit dem Iran werden als produktiv beschrieben. Teheran habe freie Schifffahrt durch die Straße von Hormuz versprochen und gewähre auch Inspekteuren der Internationalen Atomenergiebehörde Zugang, hieß es. Dem Iran werden bei weiteren Zugeständnissen weitere wirtschaftliche Vorteile versprochen. Die Verhandlungen in der Schweiz dauern an. Aus den USA, Tina Eck.
1: Die Experten der Rentenkommission schlagen vor, dass wir zukünftig einen Teil unserer Rente am Aktienmarkt finanzieren, mit Unterstützung der Arbeitgeber. Doch deren Verbände stellen sich quer. Auch vom geplanten Ende der Minijobs halten sie wenig.
3: Minijobs, die soll es bald nur noch für Schüler und Studierende geben. So zumindest der Plan der Rentenexperten. Und Millionen, die im Moment sozialversicherungsfrei arbeiten, die sind ziemlich verunsichert. An den Minijobs festhalten will auf jeden Fall der Arbeitgeberpräsident. Es geht wie so oft ums Geld und deshalb sieht er auch die Kapitalmarktrente kritisch. Die, sagt er, sei zwar im Prinzip sinnvoll, aber für die Unternehmer, die Hälfte schultern sollen, schlicht zu teuer. Claudia Wächter, Nachrichtenredaktion.
1: Bei einem Schusswaffenvorfall im kanadischen Montreal sind 3 Menschen getötet worden. Dabei handele es sich um einen Polizisten, einen Bürger und einen Angreifer, sagte ein Polizist. Der Beamte sprach von einem Albtraum, dessen Hintergründe noch offen seien. Er erwarte neue Erkenntnisse in den kommenden Stunden. Zum Sport. Ausnahmekönner Lionel Messi hat Argentinien bei der Fußball-WM vorzeitig in die K.O.-Runde geschossen und Miroslav Klose als WM-Rekordtorschützen abgelöst. Messi trumpfte wieder groß auf und war mit einem Doppelpack beim 2:0 im zweiten Gruppenspiel gegen Österreich erneut umjubelter Matchwinner des Weltmeisters.
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1: Ich bin Dirk Zeitler. Nach neuen produktiven Gesprächen mit dem Iran setzen die USA Teile ihrer Sanktionen gegen den Iran vorübergehend aus. Die Maßnahme könnte dem Iran Milliarden einbringen und die Energiemärkte beruhigen.
2: Die gelockerten Sanktionen betreffen vor allem den Verkauf und Export von iranischem Öl. Die USA wollen damit vor allem die Energiemärkte beruhigen. Die jüngsten Verhandlungen mit dem Iran werden als produktiv beschrieben. Teheran habe freie Schifffahrt durch die Straße von Hormuz versprochen und gewähre auch Inspekteuren der Internationalen Atomenergiebehörde Zugang, hieß es. Dem Iran werden bei weiteren Zugeständnissen weitere wirtschaftliche Vorteile versprochen. Die Verhandlungen in der Schweiz dauern an. Aus den USA, Tina Eck.
1: Die Experten der Rentenkommission schlagen vor, dass wir zukünftig einen Teil unserer Rente am Aktienmarkt finanzieren, mit Unterstützung der Arbeitgeber. Doch deren Verbände stellen sich quer. Auch vom geplanten Ende der Minijobs halten sie wenig.
3: Minijobs, die soll es bald nur noch für Schüler und Studierende geben. So zumindest der Plan der Rentenexperten. Und Millionen, die im Moment sozialversicherungsfrei arbeiten, die sind ziemlich verunsichert. An den Minijobs festhalten will auf jeden Fall der Arbeitgeberpräsident. Es geht wie so oft ums Geld und deshalb sieht er auch die Kapitalmarktrente kritisch. Die, sagt er, sei zwar im Prinzip sinnvoll, aber für die Unternehmer, die Hälfte schultern sollen, schlicht zu teuer. Claudia Wächter, Nachrichtenredaktion.
1: Bei einem Schusswaffenvorfall im kanadischen Montreal sind 3 Menschen getötet worden. Dabei handele es sich um einen Polizisten, einen Bürger und einen Angreifer, sagte ein Polizist. Der Beamte sprach von einem Albtraum, dessen Hintergründe noch offen seien. Er erwarte neue Erkenntnisse in den kommenden Stunden. Zum Sport. Ausnahmekönner Lionel Messi hat Argentinien bei der Fußball-WM vorzeitig in die K.O.-Runde geschossen und Miroslav Klose als WM-Rekordtorschützen abgelöst. Messi trumpfte wieder groß auf und war mit einem Doppelpack beim 2:0 im zweiten Gruppenspiel gegen Österreich erneut umjubelter Matchwinner des Weltmeisters.
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1: Ich bin Dirk Zeitler. Nach neuen produktiven Gesprächen mit dem Iran setzen die USA Teile ihrer Sanktionen gegen den Iran vorübergehend aus. Die Maßnahme könnte dem Iran Milliarden einbringen und die Energiemärkte beruhigen.
2: Die gelockerten Sanktionen betreffen vor allem den Verkauf und Export von iranischem Öl. Die USA wollen damit vor allem die Energiemärkte beruhigen. Die jüngsten Verhandlungen mit dem Iran werden als produktiv beschrieben. Teheran habe freie Schifffahrt durch die Straße von Hormuz versprochen und gewähre auch Inspekteuren der internationalen Atomenergiebehörde Zugang, hieß es. Dem Iran werden bei weiteren Zugeständnissen weitere wirtschaftliche Vorteile versprochen. Die Verhandlungen in der Schweiz dauern an. Aus den USA, Tina Eck.
1: Unter anderem als Folge des Irankriegs erwartet der Bundesverband der deutschen Industrie für Deutschland im laufenden Jahr nur noch ein Wachstum von 0,4%. Das Wachstum in Deutschland gehe vorrangig auf staatliche Investitionen zurück, sagte Hauptgeschäftsführerin Tanja Gönner. Die bremsenden Effekte des Irankriegs wirkten trotz der Einigung zwischen dem Iran und den USA empfindlich nach. Wegen eines Brandes auf einem Passagierschiff an der Moselschleuse in St. Aldegund ist die Feuerwehr im Einsatz. An Bord des Schiffes befinden sich den Angaben nach 237 Passagiere. Nach ersten Erkenntnissen brach das Feuer im Technikraum aus. Verletzt wurde demnach zunächst niemand. Zum Sport. Ausnahmekönner Lionel Messi hat Argentinien vorzeitig in die K.O.-Runde geschossen und Miroslav Klose als WM-Rekordtorschützen abgelöst. Zwei Tage vor seinem 39. Geburtstag war Messi mit einem Doppelpack beim 2:0 im zweiten Gruppenspiel gegen Österreich erneut umjubelter Matchwinner des Weltmeisters.
3: Argentiniens Fans im Stadion von Dallas waren außer sich, als Messi in der Nachspielzeit mit seinem zweiten Treffer das Spiel entschied. Österreich bekam den Superstar des Weltmeisters nie richtig in den Griff, der nach 9 Minuten schon einen Foulelfmeter verschossen hatte. Aber in Minute 39 schlug er dann das erste Mal zu und überholte damit schon Miro Klose. Der hat übrigens dem neuen Rekordtorschützen sofort gratuliert. Lionel Messi ist für mich der beste Fußballer aller Zeiten. Glückwunsch, Champion, so unser 2014er Weltmeister. Thomas Thonfeld, Sportredaktion.
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1: 23. Juni 2003. Outlandish steigen mit Aisha in die Charts ein. Wenn man internationale Zusammenarbeit an einem musikalischen Beispiel beschreiben sollte, würde sich Aisha bestens dazu eignen. Ein algerisches Volkslied auf Französisch, geschrieben von einem Franzosen, zuerst gesungen von einem Algerier, interpretiert von drei Dänen auf Englisch. Als Hip-Hop-Song, okay. Aber nochmal langsam. 1996 schreibt der französische Songwriter Jean-Jacques Goldman das Lied Aisha. Ein klassisches Liebeslied, in dem besagte Aisha angehimmelt wird. Alles würde er für Aisha tun, ihr Perlen und Juwelen schenken. Gesungen wird es zuerst vom algerischen Raï-Star Khaled. Raï, das ist ein algerischer, sehr angesagter Volksmusikstil. Khaleds Version macht auch außerhalb der Raï-Szene schnell die Runde und wird von vielen anderen Künstlern interpretiert. Es gibt ca. 20 verschiedene Versionen in vielen verschiedenen Sprachen und in vielen verschiedenen Stilen. Ob Dancehall, Techno oder sogar Salsa. Das Lied geht Ende der 90er wirklich um die ganze Welt. Bis es eines Tages in Dänemark landet. Die drei Jungs von Outlandish machen seit 1997 zusammen Musik. Anfang der Nullerjahre haben sie sich in Dänemark zwar schon einen Namen gemacht, aber sie wollen mehr. Sie wollen international erfolgreich sein. Als sie Aisha hören, wissen sie, das ist unsere Chance. Sie übersetzen den Text ins Englische und geben ihren ganz eigenen musikalischen Stil dazu und landen damit in Deutschland direkt ganz oben in den Charts.

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2: Ich bin Dirk Zeitler. Nach neuen produktiven Gesprächen mit dem Iran setzen die USA Teile ihrer Sanktionen gegen den Iran vorübergehend aus. Die Maßnahme könnte dem Iran Milliarden einbringen und die Energiemärkte beruhigen.
3: Die gelockerten Sanktionen betreffen vor allem den Verkauf und Export von iranischem Öl. Die USA wollen damit vor allem die Energiemärkte beruhigen. Die jüngsten Verhandlungen mit dem Iran werden als produktiv beschrieben. Teheran habe freie Schifffahrt durch die Straße von Hormuz versprochen und gewähre auch Inspekteuren der internationalen Atomenergiebehörde Zugang, hieß es. Dem Iran werden bei weiteren Zugeständnissen weitere wirtschaftliche Vorteile versprochen. Die Verhandlungen in der Schweiz dauern an. Aus den USA, Tina Eck.
2: Unter anderem als Folge des Irankriegs erwartet der Bundesverband der deutschen Industrie für Deutschland im laufenden Jahr nur noch ein Wachstum von 0,4%. Das Wachstum in Deutschland gehe vorrangig auf staatliche Investitionen zurück, sagte Hauptgeschäftsführerin Tanja Gönner. Die bremsenden Effekte des Irankriegs wirkten trotz der Einigung zwischen dem Iran und den USA empfindlich nach. Wegen eines Brandes auf einem Passagierschiff an der Moselschleuse in St. Aldegund ist die Feuerwehr im Einsatz. An Bord des Schiffes befinden sich den Angaben nach 237 Passagiere. Nach ersten Erkenntnissen brach das Feuer im Technikraum aus. Verletzt wurde demnach zunächst niemand. Zum Sport. Ausnahmekönner Lionel Messi hat Argentinien vorzeitig in die K.O.-Runde geschossen und Miroslav Klose als WM-Rekordtorschützen abgelöst. Zwei Tage vor seinem 39. Geburtstag war Messi mit einem Doppelpack beim 2:0 im zweiten Gruppenspiel gegen Österreich erneut umjubelter Matchwinner des Weltmeisters.
4: Argentiniens Fans im Stadion von Dallas waren außer sich, als Messi in der Nachspielzeit mit seinem zweiten Treffer das Spiel entschied. Österreich bekam den Superstar des Weltmeisters nie richtig in den Griff, der nach 9 Minuten schon einen Foul-Elfmeter verschossen hatte. Aber in Minute 39 schlug er dann das erste Mal zu und überholte damit schon Miro Klose. Der hat übrigens dem neuen Rekordtorschützen sofort gratuliert. Lionel Messi ist für mich der beste Fußballer aller Zeiten. Glückwunsch, Champion, so unser 2014er Weltmeister. Thomas Thonfeld, Sportredaktion.
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